0: 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Die größten Worte der Menschheitsgeschichte. Am 28. Oktober 1717 führt der Soldatenkönig Friedrich Wilhelm I. von Preußen die allgemeine Schulpflicht ein. Zum Ende seiner Regentschaft gibt es in Preußen 1480 Schulen.
1: Zuvorderst wollen wir, dass alle unsere Untertanen, denen die Erziehung der Jugend obliegt, Knaben oder Mädchen, höchstens vom 5. Jahre ihres Alters in die Schule schicken und sie so lange zur Schule halten sollen, bis sie nicht nur das Nötigste vom Christentum gefasst haben und fertig lesen und schreiben, sondern auch von demjenigen Rede und Antwort geben können, was ihnen nach den Lehrbüchern beigebracht werden soll.

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1: Ich bin Dirk Zeitler. Kolumbiens Präsident de la Espria hat nach dem schweren Erdbeben mit mindestens 111 Toten einen landesweiten Notstand ausgerufen. An erster Stelle stehe die Rettung der Menschen, die unter den Trümmern begraben sind, sagte der Staatschef.
2: Das Erdbeben ereignete sich im Westen des Landes. Nahe der Stadt Medellin lag das Epizentrum in einer Tiefe von rund 100 Kilometern, wie der geologische Dienst mitteilte. Das Beben war aber auch in vielen anderen Städten zu spüren. Videos in den sozialen Netzwerken zeigten zerstörte Gebäude und Menschen, die vor Panik auf die Straße liefen. Auch mehrere Flughäfen waren betroffen. Viele Nachbarländer haben ihre Hilfe angeboten. Auch dort war das Beben zu hören, wie in Venezuela, Ecuador und Panama. Es wird befürchtet, dass die Zahl der Opfer weiter steigt. Tine Klimach, Nachrichtenredaktion.
1: Nach der Führung in Teheran macht nun auch US-Präsident Trump Entschädigungszahlungen zur Bedingung für künftige Verhandlungen zur Beilegung des Konflikts mit dem Iran. Der Iran solle für alle Menschen zahlen, die in der Vergangenheit von iranischer Seite schwer verletzt oder getötet worden seien, schrieb Trump auf seiner Plattform Truth Social.
3: Es dauerte nicht lange, bis Trump auf die Forderung Teherans reagierte und exakt dasselbe forderte. Es sind politische Signale, die beide Kriegsparteien damit aussenden, die da lauten, wir weichen keinen Zentimeter. Für Trump kann das nach hinten losgehen, weil er einen Ausweg aus dem Krieg finden muss. Er wollte ihn eigentlich auf einige Wochen begrenzen, doch der Konflikt dauert nun schon länger als 5 Monate. Aus Washington, Anna Ringle.
1: Passagiere der Lufthansa müssen vorerst keine weiteren Streiks der Piloten fürchten. Die Gewerkschaft Vereinigung Cockpit gab in einem Rundschreiben an die Mitglieder bekannt, dass man sich mit dem Unternehmen auf ein umfassendes Schlichtungsverfahren geeinigt hat. Es geht dabei um offene Tariffragen in den Flugbetrieben Lufthansa, Lufthansa Cargo, Lufthansa Cityline und Eurowings. Zum Sport. Florian Bremm hat bei den Leichtathletik-Europameisterschaften in Birmingham über 5000 Meter Silber geholt. Der 25-Jährige musste sich nach einem packenden Schlusssport nur dem Titelverteidiger Jakob Ingebrigtsen aus Norwegen geschlagen geben. Zuvor hatte Kugelstoß-Olympiasiegerin Yemisi Mabray mit Bronze die erste Medaille bei der EM für Deutschland gewonnen.
4: Schön, dass Sie bei uns sind. Hier ist Radio Paradiso mit dem Wetter für Berlin und Brandenburg heute am Dienstag. Da zeigt Ihnen das Thermometer 22 Grad an. Etwas kälter als am Wochenende, doch tut Ihnen sicherlich auch mal gut. Sonnenschein gibt es trotzdem noch zu genießen in Kombination mit ein paar normalen Wolkenfeldern. Regenwolken sollen da nicht mit von der Partie sein. Erst recht nicht am Mittwoch, da erwartet Sie ein klarer Himmel, dementsprechend viel Sonne und 24 Grad. Mit 28 Grad soll es dann am Donnerstag weitergehen.

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1: Ein alter Rabbi fragte einst seine Schüler, wie man die Stunde bestimmt, in der die Nacht endet und der Tag beginnt. Ist es, wenn man von Weitem einen Hund von einem Schaf unterscheiden kann? Fragte einer der Schüler. Nein, sagte der Rabbi. Ist es, wenn man von Weitem einen Dackel von einem Feigenbaum unterscheiden kann? Fragte ein anderer. Nein, sagte der Rabbi. Aber was ist es dann? Fragten die Schüler. Es ist dann, wenn du in das Gesicht irgendeines Menschen blicken kannst und deine Schwester und deinen Bruder siehst. Bis dahin ist die Nacht noch bei uns.

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1: Ich bin Dirk Zeitler. Nach dem schwersten Erdbeben seit Jahrzehnten in Kolumbien ist das ganze Ausmaß der Katastrophe noch nicht absehbar. Rettungskräfte suchen in eingestürzten Gebäuden nach Überlebenden. Die Regierung des südamerikanischen Landes rief nach dem Beben mit mehr als 100 Toten den Notstand aus. Die Behörden befürchten, dass die Zahl der Todesopfer weiter steigen könnte. Zahlreiche Menschen werden noch unter Trümmern vermutet. Nach der Führung in Teheran macht nun auch US-Präsident Trump Entschädigungszahlen zur Bedingung für künftige Verhandlungen zur Beilegung des Konflikts mit dem Iran. Der Iran solle für alle Menschen zahlen, die in der Vergangenheit von iranischer Seite schwer verletzt oder getötet worden seien, schrieb Trump auf seiner Plattform Truth Social.
2: Es dauerte nicht lange, bis Trump auf die Forderung Teherans reagierte und exakt dasselbe forderte. Es sind politische Signale, die beide Kriegsparteien damit aussenden, die da lauten, wir weichen keinen Zentimeter. Für Trump kann das nach hinten losgehen, weil er einen Ausweg aus dem Krieg finden muss. Er wollte ihn eigentlich auf einige Wochen begrenzen, doch der Konflikt dauert nun schon länger als 5 Monate. Aus Washington, Anna Ringle.
1: Nach der Entdeckung einer Sprengstoffdrohne am Flughafen Leipzig-Halle soll die neue Drohnenabwehreinheit der Bundespolizei nun deutlich größer werden als bisher geplant. Die Einheit soll auf 300 Kräfte anwachsen, sagte eine Sprecherin des Innenministeriums.
3: Vor allem müssen die Spezialkräfte bei Drohnenalarm natürlich schnell vor Ort sein. Deshalb sollen die Abwehrzentren nun verdoppelt werden auf insgesamt 8. Deren Aufgabe ist es, Drohnen aufzuspüren, abzufangen und im Notfall auch abzuschießen. Auch die Landespolizei soll unterstützt werden. Die Sprengstoffdrohne in Leipzig war nur durch Zufall entdeckt worden. Seitdem sagen Experten und Politiker, wir müssen bei der Drohnenabwehr besser werden. Claudia Wächter, Nachrichtenredaktion.
1: Passagiere der Lufthansa müssen vorerst keine weiteren Streiks der Piloten fürchten. Die Gewerkschaft Vereinigung Cockpit gab bekannt, dass man sich mit dem Unternehmen auf ein umfassendes Schlichtungsverfahren geeinigt hat. Es geht dabei um offene Tariffragen in den Flugbetrieben Lufthansa, Lufthansa Cargo, Lufthansa Cityline und Eurowings.
4: Der Dienstag liegt in den Startlöchern und Sie können wieder Sonnenschein genießen. Ein paar Wolkenfelder sind am Himmel noch mit dabei. Allerdings aufgepasst bei den Temperaturen. Allzu sommerlich wie in den letzten Tagen soll es nicht mehr werden. Wir erwarten 22 Grad in der Spitze. Steigert sich dann allerdings wieder in den nächsten Tagen. Morgen am Mittwoch mit viel Sonnenschein und 24 Grad. Und am Donnerstag mit 28.

0: 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Ein keltischer Segen der Iona-Community.
1: Esst und trinkt gemeinsam. Redet und lacht zusammen. Genießt das Leben gemeinsam. Aber nennt es nicht Freundschaft, bevor ihr nicht zusammen geweint habt.

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1: Ich bin Dirk Zeitler. Nach dem schwersten Erdbeben seit Jahrzehnten in Kolumbien ist das ganze Ausmaß der Katastrophe noch nicht absehbar. Rettungskräfte suchen in eingestürzten Gebäuden nach Überlebenden. Die Regierung des südamerikanischen Landes rief nach dem Beben mit mehr als 100 Toten den Notstand aus.
2: Das Erdbeben ereignete sich im Westen des Landes. Nahe der Stadt Medellin lag das Epizentrum in einer Tiefe von rund 100 Kilometern, wie der geologische Dienst mitteilte. Das Beben war aber auch in vielen anderen Städten zu spüren. Videos in den sozialen Netzwerken zeigten zerstörte Gebäude und Menschen, die vor Panik auf die Straße liefen. Auch mehrere Flughäfen waren betroffen. Viele Nachbarländer haben ihre Hilfe angeboten. Auch dort war das Beben zu hören, wie in Venezuela, Ecuador und Panama. Es wird befürchtet, dass die Zahl der Opfer weiter steigt. Tine Klimach, Nachrichtenredaktion.
1: Übergriffe gegen Mitarbeiter der Deutschen Bahn im Regionalverkehr haben zugenommen. In der ersten Hälfte dieses Jahres kam es zu rund 990 Vorfällen, 14% mehr im Vergleich zum Vorjahreszeitraum, sagt der Konzern. Meist ging es um einfache Körperverletzungen wie Schubsen, Greifen und Bespucken. Zu schweren Körperverletzungen kam es bei 22 Mitarbeitern. Nach der Führung in Teheran macht nun auch US-Präsident Trump Entschädigungszahlungen zur Bedingung für künftige Verhandlungen zur Beilegung des Konflikts mit dem Iran. Der Iran solle für alle Menschen zahlen, die in der Vergangenheit von iranischer Seite schwer verletzt oder getötet worden seien, schrieb Trump auf seiner Plattform Truth Social.
3: Es dauerte nicht lange, bis Trump auf die Forderung Teherans reagierte und exakt dasselbe forderte. Es sind politische Signale, die beide Kriegsparteien damit aussenden, die da lauten, wir weichen keinen Zentimeter. Für Trump kann das nach hinten losgehen, weil er einen Ausweg aus dem Krieg finden muss. Er wollte ihn eigentlich auf einige Wochen begrenzen, doch der Konflikt dauert nun schon länger als 5 Monate. Aus Washington, Anna Ringle.
1: Passagiere der Lufthansa müssen vorerst keine weiteren Streiks der Piloten fürchten. Die Gewerkschaft Vereinigung Cockpit gab bekannt, dass man sich mit dem Unternehmen auf ein umfassendes Schlichtungsverfahren geeinigt hat. Es geht dabei um offene Tariffragen in den Flugbetrieben Lufthansa, Lufthansa Cargo, Lufthansa Cityline und Eurowings.
4: Der Sommer geht weiter und wie heute sogar angenehm, angenehmer als die letzten Tage, ne? Weil 22 Grad, das ist nicht so super heiß. Es wird aber dann die nächsten Tage wieder wärmer, 24 Grad morgen bei viel Sonne und super sonnig wird es dann auch am Donnerstag bei 28 Grad in der Spitze.
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4: Schönen, entspannten guten Morgen, gefühlvollen. Guten Morgen und mit gefühlvoller Musik geht es hinein in diesen Tag. Gleich Elton John, Can You Feel the Love Tonight? Davor Taylor Swift, Opalite. Und das hier aus den 80ern, Brian Ferry, Slave to Love.

mit Leichtigkeit und einem musikalischen Lächeln hineingestartet in diesen Tag. Wird auch heute ein richtig schöner Sommertag und es wird nicht zu heiß werden wie die vergangenen Tage. Genießer Wetter, genießer Musik. Jetzt vom Sir Elton John aus dem König der Löwen. Can you feel the love tonight?

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1: Aus einem Kirchenlied. Vertraut den neuen Wegen, auf die uns Gott gesandt. Er selbst kommt uns entgegen. Die Zukunft ist sein Land. Wer aufbricht, der kann hoffen. In Zeit und Ewigkeit. Die Tore stehen offen. Das Land ist hell und weit. Ich wünsche Ihnen einen gesegneten Tag.
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2: Ich bin Dirk Zeitler. Nach dem schwersten Erdbeben seit Jahrzehnten in Kolumbien ist das ganze Ausmaß der Katastrophe noch nicht absehbar. Rettungskräfte suchen in eingestürzten Gebäuden nach Überlebenden. Die Regierung des südamerikanischen Landes rief nach dem Beben mit mehr als 100 Toten den Notstand aus.
3: Das Erdbeben ereignete sich im Westen des Landes. Nahe der Stadt Medellin lag das Epizentrum in einer Tiefe von rund 100 Kilometern, wie der geologische Dienst mitteilte. Das Beben war aber auch in vielen anderen Städten zu spüren. Videos in den sozialen Netzwerken zeigten zerstörte Gebäude und Menschen, die vor Panik auf die Straße liefen. Auch mehrere Flughäfen waren betroffen. Viele Nachbarländer haben ihre Hilfe angeboten. Auch dort war das Beben zu hören, wie in Venezuela, Ecuador und Panama. Es wird befürchtet, dass die Zahl der Opfer weiter steigt. Tine Klimach, Nachrichtenredaktion.
2: Übergriffe gegen Mitarbeiter der Deutschen Bahn im Regionalverkehr haben zugenommen. In der ersten Hälfte dieses Jahres kam es zu rund 990 Vorfällen, 14% mehr im Vergleich zum Vorjahreszeitraum, sagt der Konzern. Meist ging es um einfache Körperverletzungen wie Schubsen, Greifen und Bespucken. Zu schweren Körperverletzungen kam es bei 22 Mitarbeitern. Nach der Führung in Teheran macht nun auch US-Präsident Trump Entschädigungszahlungen zur Bedingung für künftige Verhandlungen zur Beilegung des Konflikts mit dem Iran. Der Iran solle für alle Menschen zahlen, die in der Vergangenheit von iranischer Seite schwer verletzt oder getötet worden seien, schrieb Trump auf seiner Plattform Truth Social.
4: Es dauerte nicht lange, bis Trump auf die Forderung Teherans reagierte und exakt dasselbe forderte. Es sind politische Signale, die beide Kriegsparteien damit aussenden, die da lauten, wir weichen keinen Zentimeter. Für Trump kann das nach hinten losgehen, weil er einen Ausweg aus dem Krieg finden muss. Er wollte ihn eigentlich auf einige Wochen begrenzen, doch der Konflikt dauert nun schon länger als 5 Monate. Aus Washington, Anna Ringle.
2: Passagiere der Lufthansa müssen vorerst keine weiteren Streiks der Piloten fürchten. Die Gewerkschaft Vereinigung Cockpit gab bekannt, dass man sich mit dem Unternehmen auf ein umfassendes Schlichtungsverfahren geeinigt hat. Es geht dabei um offene Tariffragen in den Flugbetrieben Lufthansa, Lufthansa Cargo, Lufthansa Cityline und Eurowings.
5: Der Sommer geht in die Verlängerung, geht einfach mal weiter. 22 Grad die Maximaltemperatur heute, auch morgen nicht so super heiß wie die Tage davor. Ganz angenehm, 24 Grad der Tagesspitzenwert. Am Donnerstag dann 28 Grad die Maximaltemperatur bei richtig viel Sonne.
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5: Mit Schwung aus den Federn, musikalisch nachgeholfen. Von Laura Branigan aus den 80ern. Hier ist Gloria. Schönes Wachwerden und Aufstehen.

zum Genießen im Badezimmer oder auch zum ersten Kaffee aufbrühen. Phil Collins Every Day hier auf Ihrem Radio Paradiso. Die besten Hits mit der meisten Abwechslung jetzt. The Week.

In Tanzhaltung hinein in diesem Tag, in diesem Dienstag. Eric Carmen aus Dirty Dancing, Hungry Eyes. Hier auf ihrem Radioparadies auf die besten Hits mit der meisten Abwechslung zum Wohlfühlen und Entspannen. Jetzt mit Kobe Kelly.

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3: Ich bin Katrin Müller. Nach dem schwersten Erdbeben seit Jahrzehnten in Kolumbien mit mehr als 100 Toten ist das ganze Ausmaß der Katastrophe noch nicht absehbar. Rettungskräfte suchten in eingestürzten Gebäuden nach Überlebenden. Die Regierung des südamerikanischen Landes rief einen landesweiten Notstand aus.
4: Besonders schwer getroffen sind Städte im Westen Kolumbiens. In Pereira und Cali sind zahlreiche Gebäude eingestürzt. Nun suchen Rettungskräfte und Anwohner in den Trümmern nach Überlebenden. Beschädigt wurden auch Krankenhäuser und Schulen. Mehrere Flughäfen sind zudem vorerst geschlossen. Das jetzt schon bekannte große Ausmaß der Schäden, es überrascht ein wenig, ereignete sich das Beben doch in einer Tiefe von etwa 100 Kilometern. Trotzdem waren die Erschütterungen bis in die Hauptstadt Bogotá zu spüren. Auch dort berichteten Bewohner von schwankenden Gebäuden. Aus Rio de Janeiro, Philipp Znieder.
3: Für US-Präsident Trump scheint das Ringen um eine Öffnung der Straße von Hormuz weitgehend beendet zu sein. Nach einer Minenräumung sei die Meerenge für Schiffe wieder befahrbar und werde zu 100% von den USA kontrolliert, sagte Trump im Weißen Haus. Darüber hinaus verlangte er Entschädigungszahlungen von der Führung in Teheran. Wegen des anhaltenden Niedrigwassers am Rhein und anderen Flüssen wollen nun auch Baden-Württemberg, Bayern und Mecklenburg-Vorpommern das Sonn- und Feiertagsfahrverbot für Lkw aussetzen. Das ist nur eine Maßnahme, was weiterhelfen kann, um die Transportprobleme zu lösen. Darüber will Verkehrsminister Steffen Bilger morgen mit den Ländern sprechen.
5: Es hatten schon einige andere Bundesländer das Lkw-Fahrverbot am vergangenen Wochenende vorübergehend gelockert. Ob das was bringt? Für eine erste Bilanz ist es noch zu früh, sagen die Verantwortlichen. Nach Einschätzung des Logistikverbands BGL wird es nicht viel bringen. Es fehlen seit Jahren 100.000 Fahrer in Deutschland. Der Rest muss auch seine Ruhezeiten einhalten. Und der Bundesverband der deutschen Binnenschifffahrt rechnet damit, dass bei weiter sinkenden Wasserständen keine durchgehende Schifffahrt mehr auf dem Rhein stattfindet. Aus Berlin, Tine Klimach.
3: Passagiere der Lufthansa müssen vorerst keine weiteren Streiks der Piloten fürchten. Die Gewerkschaft Vereinigung Cockpit gab in einem Rundschreiben an die Mitglieder bekannt, dass man sich mit dem Unternehmen auf ein umfassendes Schlichtungsverfahren geeinigt hat. Es geht dabei um offene Tariffragen in den Flugbetrieben Lufthansa, Lufthansa Cargo, Lufthansa Cityline und Eurowings.
6: Der Sommer macht weiter mit 22 Grad heute als Maximaltemperatur und ohne Regenschauer. Es bleibt auch morgen trocken, ebenfalls am Donnerstag, morgen bei 24 und dann Donnerstag bei 28 Grad in der Spitze und am Freitag knacken wir locker die 30 Grad Marke wieder.
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6: Die Verkehrslage lässt Sie auch heute mehr durchatmen als das Wetter, habe ich das Gefühl. Nee, das Wetter heute auch ja nicht so super heiß. Aber die Verkehrslage eben auch sehr angenehm, zumindest jetzt um diese frühe Uhrzeit. Da kommen Sie ganz gut durch. Gerade der Berliner Stadtverkehr fließt sehr anständig. Fahren Sie weiterhin vorsichtig, kommen Sie gut und sicher an.
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6: Und sind Sie schon bereit? Sind Sie schon bereit, hinein zu tanzen für den Tango? Zumindest Recken und Schrecken können Sie sich in diesem Tag zu dieser Musik ebenfalls ganz wunderbar. Das ist Irene Cara, Flashdance, What a Feeling.

Undressed, nicht angezogen. Ich weiß nicht, ob dieser Song nochmal eine Anspielung ist auf die 700 nackte Radler, die nackt auf dem Fahrrad 33 Kilometer am Sonntag durch Berlin gefahren sind. Nee, ich vermute, Samba hat auch damit nichts am Hut. Undressed, toller Titel hier, wie im Radio Paradiso zum Wachwerden am Dienstagmorgen. Schönen guten Morgen.

Song Fade to Grey, Visage aus den 80ern, hier auf ihrem Radio Paradiso, die besten Hits mit der meisten Abwechslung zum Wachwerden, und wir tanzen jetzt mit The Killers, hier ist Human.

Musik für Ihren Start in diesen auch heute wieder sonnigen Tag. Sonnigen Dienstag. 14 erfrischende Grad haben wir aktuell. Ich habe heute mal eine lange Hose seit langer Zeit mal wieder angezogen. Aber hier im Studio ist es schon wieder so warm, da hätte auch eine kurze Hose gepasst. 22 angenehme, nicht zu heiße Grad. Das wird heute die Maximaltemperatur werden. Dazu gibt es eben viel Sonne, keine Regenschauer. Auch für die nächsten Tage ist keine Erfrischung angekündigt.

0: immer Sie hingehen, Sie nehmen sich auf jeden Fall jedes Mal mit. Und das Wetter auch. Schönen guten Morgen hier, wir im Radio Paradiso am Dienstag. 6:30 haben wir es. Und ab heute werben nicht nur die Parteien für das Berliner Abgeordnetenhaus und die Abgeordnetenhauswahlen, sondern noch jemand. Wer das ist, das hören Sie gleich im Hauptstadtkompakt bei Henrik Düster.
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2: Während des Zweiten Weltkriegs kämpft die Widerstandsgruppe Die Weiße Rose gegen die Hitler-Diktatur. Im Januar 1943 ist auch Sophie Scholl an der Herstellung und Verbreitung von Flugblättern beteiligt.
3: Nur in großzügiger Zusammenarbeit der europäischen Völker kann der Boden geschaffen werden, auf welchem ein neuer Aufbau möglich sein wird. Das kommende Deutschland kann nur föderalistisch sein. Nur eine gesunde föderalistische Staatenordnung vermag heute noch das geschwächte Europa mit neuem Leben zu erfüllen. Jedes Volk, jeder Einzelne hat ein Recht auf die Güter der Welt. Freiheit der Rede, Freiheit des Bekenntnisses, Schutz des einzelnen Bürgers vor der Willkür verbrecherischer Gewaltstaaten. Das sind die Grundlagen des neuen Europa.
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11: Ich bin Katrin Müller. Nach dem schwersten Erdbeben seit Jahrzehnten in Kolumbien mit mehr als 100 Toten ist das ganze Ausmaß der Katastrophe noch nicht absehbar. Rettungskräfte suchten in eingestürzten Gebäuden nach Überlebenden. Die Regierung des südamerikanischen Landes rief einen landesweiten Notstand aus.
12: Besonders schwer getroffen sind Städte im Westen Kolumbiens. In Pereira und Cali sind zahlreiche Gebäude eingestürzt. Nun suchen Rettungskräfte und Anwohner in den Trümmern nach Überlebenden. Beschädigt wurden auch Krankenhäuser und Schulen. Mehrere Flughäfen sind zudem vorerst geschlossen. Das jetzt schon bekannte große Ausmaß der Schäden, es überrascht ein wenig, ereignete sich das Beben doch in einer Tiefe von etwa 100 Kilometern. Trotzdem waren die Erschütterungen bis in die Hauptstadt Bogotá zu spüren. Auch dort berichteten Bewohner von schwankenden Gebäuden. Aus Rio de Janeiro, Philipp Znieder.
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13: Mit Henrik Döster. Guten Morgen. Neben den Parteien wirbt nun auch das Berliner Abgeordnetenhaus für eine hohe Wahlbeteiligung bei den Wahlen am 20. September. Parlamentspräsidentin Cornelia Seibel startete dafür die überparteiliche Kampagne Wähl dir dein Berlin. Ziel ist es, möglichst viele der gut 2,5 Millionen Wahlberechtigten an die Urnen zu rufen. Trotz neuer Spionagevorwürfe bleibt das Kulturzentrum Russisches Haus in der Friedrichstraße weiter geöffnet. Das Auswärtige Amt verweist auf bestehende bilaterale Verträge mit Moskau, die untrennbar an das Goethe-Institut in Russland gekoppelt sind. Eine Schließung hätte direkte Konsequenzen für die deutsche Vertretung in Russland. Brandenburgs Bauernverband wehrt sich gegen drastische Preissteigerungen beim Wasser. Hintergrund ist ein neues Wassergesetz, an dem Agrarministerin Hanka Mittelstädt arbeitet. Bauernpräsident Henrik Wendorf betonte, eine moderate Anpassung des aktuellen Entgelts von 10 Cent pro Kubikmeter sei denkbar. Aufschläge von 20% oder mehr lehne die Landwirtschaft jedoch strikt ab. Zudem müsse das Geld zweckgebunden in die Wasserwirtschaft fließen. Entwarnung gibt es unterdessen im oberen Spreewald. Trotz historischer Tiefstände an vielen brandenburgischen Flüssen und Seen sind die Kanäle für den Boots- und Kahnverkehr in Regionen wie Lübbenau derzeit ausreichend mit Wasser versorgt. Heißt, Touristen müssen mit keinen Einschränkungen rechnen.
14: Dankeschön, Henrik. Den Sommer können Sie auch heute wieder uneingeschränkt genießen, vor allem, weil es heute nicht so heiß werden wird. 22 Grad, die angenehme Maximaltemperatur, erfrischende 14 Grad haben wir jetzt draußen. Es wird viel die Sonne scheinen, jetzt schon tolles Licht draußen, wenige Wolken sind unterwegs. Es bleibt den ganzen Tag über trocken, auch die nächsten Tage keine Regenschauer in Sicht. Das ist nicht gut für Ihre Pflanzen, aber fürs Gemüt. Morgen am Mittwoch viel Sonne, 25 Grad, am Donnerstag 28 Grad und am Freitag knacken wir ganz locker die 30-Grad-Marke.
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14: So, aufgepasst, wenn Sie über die A111 statt auswärts unterwegs sind oder sein möchten. Zwischen am Festplatz und dem Tunnelflughafen Tegel ist die A111 statt auswärts ziemlich gesperrt. Da ist die Höhenkontrolle ausgelöst worden. Außerdem A100 Stadtring Richtung Wedding, zwischen Weckstraße und Schmargendorf. Da staut sich auch jetzt schon wieder der Verkehr auf circa 10 Minuten Passierdauer. Dann liegen Reifenteile auf der Fahrbahn rum. Vorsicht deswegen auf der A9 Leipzig Richtung Berlin zwischen Niemeck und Brück und auf der A13 Dresden Richtung Berlin zwischen Mittenwalde und Rago steht ein defektes Fahrzeug, ist schon zur Seite gefahren. Die Standspur ist da betroffen und blockiert. Fahren Sie auch dort besonders aufmerksam und vorsichtig und genießen Sie einen sonnigen Start hinein in diesen Dienstag.
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14: Apropos Sonne, beziehungsweise keine Sonne. Morgen hat zumindest teilweise partielle Sonnenfinsternis. Was es dazu beachten, zu bedenken und zu erwarten gibt. Darum geht es gleich. Nach Leonie, Don't Worry und nach dem Alan Parsons Project mit Don't Answer Me. Schönen guten Morgen, 8 Minuten nach 7:30.

0: 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Lockerleicht hineingestartet mit Leonie und Don't Worry hier auf ihrem Radio Paradiso. 16 Minuten vor 7 ist es, und damit Sie sich keine Sorgen machen müssen um die partielle Sonnenfinsternis. Morgen gibt es jetzt alle wichtigen Infos für Sie. Also was passiert da überhaupt im Morgen? Also der Mond schiebt sich vor die Sonne und wirft einen Schatten auf die Erde. Und diesmal wird es richtig spektakulär, denn bis zu 90% der Sonne verschwindet hinter dem Mond. So stark wie zuletzt 1999. Und eine ähnlich starke Sonnenfinsternis, die gibt es bei uns erst dann wieder 2075. Simeon aus der Radio Paradiso Redaktion, also diese Sonnenfinsternis darf man deswegen auf gar keinen Fall verpassen. Die nächste erst in knapp 50 Jahren. Also wo und wie gucke ich mir die dann am besten an?
1: Ja, die Finsternis erreicht bei uns kurz vor Sonnenuntergang ihren Höhepunkt. Deswegen braucht man vor allen Dingen einen freien Blick Richtung Westen oder Nordwesten, halt wo die Sonne untergeht. Und am besten steht man irgendwo, wo der Horizont nicht verdeckt wird. Also vielleicht auf einem Hügel, auf einem Feld oder dem eigenen Balkon. Und ganz wichtig ist, dass man sich nur mit einer zertifizierten Finsternisbrille das alles anguckt. Die hat man bestimmt schon mal gesehen. Die sehen auf den ersten Blick aus wie so 3D-Brillen aus dem Kino, sind es aber nicht. Und das ist ganz wichtig. Deshalb keine 3D-Brillen oder Sonnenbrillen oder sowas benutzen. Denn das kann wirklich richtig gefährlich werden, wenn man damit in die Sonne guckt.
0: Autsch, ich habe mir noch keine gekauft. Kann ich mir vielleicht auch selber eine basteln?
1: Ich kann den Impuls total verstehen, dass man einfach denkt, ach, ich bastel mir jetzt schnell einfach selbst eine aus Alufolie oder einer alten CD. Aber ich kann wirklich nur davor warnen, denn das Gefährliche ist gar nicht die Helligkeit bei der Sonnenfinsternis, sondern vor allen Dingen die Strahlung. Und die wird durch Alufolie und Sonnenbrillen und Co. nicht gefiltert. Und wenn wir zu lange ungeschützt in die Sonne gucken, dann kann das die Netzhaut stark beschädigen, und dass wir im schlimmsten Fall sogar echte Sehschäden davon bekommen können. Okay. Deswegen lieber schnell noch eine Brille kaufen. Die gibt's bei Optikern, in Planetarien oder in manchen Drogerien und Spielzeuggeschäften.
0: Okay, also ich darf ohne Schutz nicht direkt in die Sonne gucken. Kann ich denn einfach trotzdem ein Foto machen, oder?
1: Ja, da muss ich leider auch direkt mit einem großen Aber starten. Denn die gebündelte Sonnenstrahlung kann nicht nur unseren Augen schaden, sondern auch den Sensoren in Handys oder Kameras. Wer also Fotos direkt von der Sonne machen will, braucht eigentlich einen Filter für Smartphone oder fürs Teleobjektiv. Und so ein Teleobjektiv braucht man eigentlich auch, um wirklich gute Fotos von der Sonne machen zu können, weil mit einem Handy kommt man da gar nicht nah genug ran. Aber vielleicht muss man auch gar kein Foto von der Sonne machen, sondern lieber ein Selfie, wie alle mit ihren Pappbrillen nach oben gucken.
0: Das sieht bestimmt auch spektakulär aus. Also doch ein bisschen komplizierter. Naja, heute ist ja noch ein Tag, heute können Sie sich noch schützen.

0: Ein Song, der ihren Ohren und ihrer Seele schmeichelt. Schönen guten Morgen, 10 Minuten vor 7.
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Der Sommer geht weiter. Nach süßen Träumen werden sie sanft geweckt von richtig viel Sonnenschein jetzt schon draußen. Trotzdem ist es frisch, angenehm. Frisch, wie ich finde, 14 Grad haben wir aktuell und 22 Grad, das wird auch in Anführungsstrichen nur die Maximaltemperatur werden. Morgen dann 25, Donnerstag 28, am Freitag 32 Grad und am Sonntag, da soll noch mal wieder für längere Zeit ein paar Regenschauer runterkommen. 6 Minuten vor 7.

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7: Ich bin Katrin Müller. In den Tarifkonflikt zwischen der Lufthansa und ihren Piloten ist Bewegung gekommen. Beide Seiten haben sich auf ein umfassendes Verfahren zur Schlichtung geeinigt. Darüber informierte die Gewerkschaft Vereinigung Cockpit ihre Mitglieder in einem Rundschreiben.
8: Die gute Nachricht für Lufthansa-Passagiere ist, weitere Streiks wird es vorerst nicht geben. Bei den Gesprächen mit einem Mediator geht es vor allem um die Gehälter und die Altersversorgung der Piloten von Lufthansa, Lufthansa Cityline, Eurowings und der Frachttochter Lufthansa Cargo. Ein weiterer Streitpunkt ist, dass der Vorstand Flugzeuge und Crews in Unternehmen verlagern will, in denen schlechtere Tarifbedingungen gelten. Deshalb hatte die Gewerkschaft Vereinigung Cockpit ihre Mitglieder in diesem Jahr schon an 7 Tagen zum Streik aufgerufen. Diana Kramer, Nachrichtenredaktion.
7: Nach dem schwersten Erdbeben seit Jahrzehnten in Kolumbien ist das ganze Ausmaß der Katastrophe noch nicht absehbar. Rettungskräfte suchen in eingestürzten Gebäuden nach Überlebenden. Die Regierung des südamerikanischen Landes rief den Notstand aus. Bei dem Beben der Stärke 7,4 kamen mehr als 110 Menschen ums Leben. Nach der Führung in Teheran macht nun auch US-Präsident Trump Entschädigungszahlungen zur Bedingung für künftige Verhandlungen zur Beilegung des Konflikts mit dem Iran. Der Iran solle für alle Menschen zahlen, die in der Vergangenheit von iranischer Seite schwer verletzt oder getötet worden seien, schrieb Trump auf seiner Plattform Truth Social.
9: Es dauerte nicht lange, bis Trump auf die Forderung Teherans reagierte und exakt dasselbe forderte. Es sind politische Signale, die beide Kriegsparteien damit aussenden, die da lauten, wir weichen keinen Zentimeter. Für Trump kann das nach hinten losgehen, weil er einen Ausweg aus dem Krieg finden muss. Er wollte ihn eigentlich auf einige Wochen begrenzen, doch der Konflikt dauert nun schon länger als 5 Monate. Aus Washington, Anna Ringle.
7: Der Wechsel hin zur Elektromobilität nimmt Fahrt auf. Das zeigt eine Auswertung der Versicherung Huck Coburg. Von allen Privatkunden, die im 2. Quartal ihr bei der Huck versichertes Auto wechselten, stieg fast jeder 8. von einem Auto mit Verbrennungsmotor auf einen reinen Stromer um. Das sind doppelt so viele wie im Gesamtjahr 2025 und der mit Abstand höchste Quartalswert seit Einführung der Erhebung Anfang 2020.
10: Dankeschön, Katrin. Ah, das Wetter macht gute Laune, die Sonne macht gute Laune, die Temperaturen auch, denn sie kommen nicht so sehr in Spitzen wie an den vergangenen Tagen. 14 Grad haben wir aktuell und 22 Grad, das wird die Maximaltemperatur schon heute sein. Morgen dann 25 Grad, am Donnerstag 28 Grad und ja, okay, am Freitag, da klettern wir wieder deutlich über die 30 Grad Marke, genauso am Samstag und für den Sonntag. Da sind dann nach längerer Zeit mal wieder auch längere Regenschauer angekündigt. Bis dahin viel Sonne, wenige Wolken und eben keine Regenschauer.
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10: Auf der A111 stadtauswärts ist die Höhenkontrolle ausgelöst worden. Zwischen am Festplatz und Tunnelflughafen Tegel ist deswegen die A111 stadtauswärts gesperrt. Kein Durchkommen möglich. Sie müssen da umfahren und das dauert ein paar Minuten länger. Genauso stehen Sie an auf der A100 Richtung Wedding zwischen Beckstraße und Schmargendorf. Gut und gerne 10 Minuten sollten Sie da extra Zeit mitnehmen. Außerdem A13 Dresden Richtung Berlin zwischen Mittenwalde und Rago steht ein defektes Fahrzeug und blockiert die Standspur. Und Reifenteile liegen auf der Fahrbahn, deswegen Vorsicht auf der A9 Leipzig Richtung Berlin zwischen Niemeck und Brück. Ich wünsche Ihnen eine gute, vor allem aber sichere Fahrt.
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10: Richtig schöne, klasse, sonnige Musik habe ich für Sie für Ihren Start in diesen sonnigen Dienstag. Die Fiction Factory, Feels Like Heaven, Donna Lewis, I Love You Always Forever, Holly Humberstone, To Love Somebody, habe ich gleich für Sie. Nach diesem klasse Wachmachtitel von Aha, das ist unverkennbar, Take On Me. Schönen guten Morgen, 5 Minuten nach 7.

Da hat sie eine tolle Hitsingle abgeliefert, Holly Humberstone. To Love Somebody, frische aktuelle Musik hier auf ihrem Radioparadiso, 7:12. Da lohnt es sich mal, die junge Britin live anzuschauen, anzuhören, und das ist möglich, denn sie geht auf Deutschland-Tournee im September. Da tritt sie in Köln, in Hamburg, in München und auch hier bei uns in Berlin auf, und zwar am 27. September. Das ist doch der Marathonsonntag, genau, und zwar im Festsaal in Kreuzberg um 20 Uhr. Und es gibt auch noch Restkarten. Ab knapp 40 Euro sind sie dabei, Holly Humberstone live zu erleben. Schönen guten Morgen hier auf ihrem Radio Paradiso. Sonnigen guten Morgen, 13:07.

0: Himmel ist ein gutes Stichwort. Schönen guten Morgen, die Fiction Factory feels like heaven hier auf ihrem Radio Paradiso. 19 Minuten nach 7 ist es morgen. Lohnt sich der Blick nach oben ganz besonders. Morgen findet deswegen auch die lange Nacht der Astronomie statt. Bundesweit gibt es da zahlreiche Angebote, unter anderem auch im Planetarium in Berlin. Tim Florian Horn, Vorstand der Stiftung Planetarium Berlin. Welche Ereignisse, es sind ja gleich mehrere, erwarten uns dann morgen?
1: Ein Highlight ist der Livestream aus Spanien. Es wird eine 360-Grad-Kamera auf dem spanischen Festland geben, dass wir wirklich mit dabei sind, wenn der Schatten des Mondes über die Erde zieht und dann für eine Minute, fast zwei Minuten die Sonne verdunkelt. Mhm. Und da wirklich in 360 Grad dabei zu sein, das ist, glaube ich, mein persönliches Highlight, wenn man nicht eben selber nach Spanien fliegen kann. Und dass wir viele Amateurastronomen und Amateurastronomen gewinnen konnten aus den vielen Vereinen, die sich mit Astronomie in Berlin beschäftigen und die dann selbst für ihr Hobby, für ihre Beschäftigung mit dem Universum werben können.
0: Dann gibt es auch noch die Sternschnuppen, die da unterwegs sind. Warum sollte man diese lange Nacht der Astronomie im Zeiss Großplanetarium auf gar keinen Fall verpassen?
1: Es ist einmalig, diese Verbindung aus Sonnenfinsternis und auch noch Sternschnuppen und auch noch, dass wir hier mitten in den Sommerferien sind. Das heißt, wenn die Kinder dann wirklich mal bis 1 Uhr wach sind, dann ist das nicht so schlimm, weil nächsten Tag haben alle frei.
0: Das stimmt. Bei der langen Nacht der Astronomie im Zeiss Großplanetarium, da können Sie eben von morgen 17 Uhr bis 1 Uhr nachts vorbeikommen. Es gibt kostenlose Teleskopbeobachtungen, Vorträge, tolle Mitmachaktionen und auch Sonnenschutzbrillen bei der partiellen Sonnenfinsternis. Und alle Infos finden Sie auch nochmal online auf www.planetarium.berlin und unter www.langenachtderastronomie, überall noch ein Bindestrich dazwischen. Da finden Sie alle Infos dazu, aber eben morgen 17 bis 1 Uhr nachts die lange Nacht der Astronomie auf gar keinen Fall verpassen. Sie haben es gehört. 7.21 Uhr haben wir es jetzt nicht verpassen, rechtzeitig aufzustehen und in den Tag zu starten.

0: mit einer schönen Pop-Fanfare hinein in ihren Dienstag. 3 Minuten vor 8 haben wir es. Und wie gut, dass es heute angenehm warm, ein bisschen frischer ist, denn die Extremtemperaturen der letzten Tage, die haben im öffentlichen Nahverkehr hier in Berlin richtig massiv Schaden angerichtet. Welchen, das hören Sie gleich im Hauptstadtkompakt bei Henrik Düster.
1: 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Der deutsche Schriftsteller Thomas Mann wandert Anfang der 40er Jahre in die USA aus. Bis zum Ende des Zweiten Weltkrieges ruft er mit Radioansprachen zum Widerstand gegen die Hitler-Diktatur auf. Aus Thomas Manns Rundfunkrede Deutsche Hörer im April 1942.
2: Hitler-Deutschland hat weder Tradition noch Zukunft. Es kann nur zerstören. Und Zerstörung wird es erleiden. Möge aus seinem Fall ein Deutschland erstehen, das Gedenken und hoffen kann, dem Liebe gegeben ist, rückwärts zum Gewesenen und vorwärts in die Zukunft der Menschheit hinaus. So wird es statt tödlichen Hasses die Liebe der Völker gewinnen.
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9: Ich bin Katrin Müller. In den Tarifkonflikt zwischen der Lufthansa und ihren Piloten ist Bewegung gekommen. Beide Seiten haben sich auf ein umfassendes Verfahren zur Schlichtung geeinigt. Darüber informierte die Gewerkschaft Vereinigung Cockpit ihre Mitglieder in einem Rundschreiben.
10: Die gute Nachricht für Lufthansa-Passagiere ist, weitere Streiks wird es vorerst nicht geben. Bei den Gesprächen mit einem Mediator geht es vor allem um die Gehälter und die Altersversorgung der Piloten von Lufthansa, Lufthansa Cityline, Eurowings und der Frachttochter Lufthansa Cargo. Ein weiterer Streitpunkt ist, dass der Vorstand Flugzeuge und Crews in Unternehmen verlagern will, in denen schlechtere Tarifbedingungen gelten. Deshalb hatte die Gewerkschaft Vereinigung Cockpit ihre Mitglieder in diesem Jahr schon an 7 Tagen zum Streik aufgerufen. Diana Kramer, Nachrichtenredaktion.
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11: 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Guten Morgen. Extremtemperaturen nahe 40 Grad haben den öffentlichen Nahverkehr in Berlin massiv beeinträchtigt. Wie der RBB berichtet, führten die Sommerhitzewellen zu zahlreichen Störungen. Dazu zählen Ausfälle von Klimaanlagen, hitzebedingte Elektronikschäden und verformte Gleise. Allein bei der S-Bahn verdoppelten sich die fahrzeugbedingten Störungen an den heißen Wochenenden im Vergleich zum normalen Sommerbetrieb. Die Grünen fordern deshalb einen Hitzegipfel, um die Infrastruktur von Bus und Bahn besser an künftige Hitzephasen anzupassen. Die EU-Kommission hat die Übernahme der konzerneigenen Mercedes-Benz-Autohäuser in Berlin und Brandenburg durch die britische Global Auto Holdings genehmigt. Der Verkauf umfasst insgesamt 7 Standorte, 5 in der Hauptstadt und 2 im Brandenburger Umland mit mehr als 1.100 Beschäftigten. Die Transaktion ist Teil eines Strategiewechsels des Autokonzerns und soll bis Ende des Jahres abgeschlossen sein. Kulturstaatsminister Wolfram Wainer hat eine Aufstockung der Bundesmittel für Gedenkstätten zur Aufarbeitung des Nationalsozialismus und der SED-Diktatur um 10 Millionen Euro angekündigt. Von der Förderung profitieren unter anderem die Topografie des Terrors hier in Berlin sowie die KZ-Gedenkstätten Buchenwald, Dachau und Flossenbürg. Nach dem Abgang von Stammkeeper Tjaak Ernst zu Feyenoord Rotterdam steht bei Hertha BSC die Nachfolge im Tor im Fokus. Nach dem 1:0-Erfolg gegen den VfL Bochum stärkte Cheftrainer Stefan Leitl dem bisherigen Ersatzkeeper Marius Gersbeck den Rücken. Leitl machte deutlich, dass Handlungsbedarf auf dem Transfermarkt vorrangig auf den Außenverteidigerpositionen sowie im Angriff besteht. Dadurch hat Gersbeck gute Chancen, als feste Nummer 1 in die laufende Saison zu gehen.
12: Dankeschön, Henrik. Sonnenbrille aufsetzen und die etwas leichte Übergangsjacke anziehen, heute früh zumindest, denn es ist frisch, angenehm frisch mit 14 Grad aktuell. 22 Grad bekommen wir als Maximaltemperatur heute. Es wird ein richtig schöner, strahlender Sommertag werden. Ein paar Wölkchen sind unterwegs. Es bleibt trocken heute Morgen und die nächsten Tage. Erst am Sonntag soll es mal wieder ein bisschen Nässe von oben geben. Bis dahin müssen Ihre Pflanzen von Hand weiterhin wässern. Morgen erst recht bei 25 und am Donnerstag bei 28 Grad in der Spitze.
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12: So, die ausgelöste Höhenkontrolle auf der A111 stadtauswärts scheint sich erledigt zu haben, wird mir nicht mehr angezeigt, sehr schön. A100 Richtung Treptow, allerdings zwischen Weckstraße und Tempelhofer Damm, da stehen sie jetzt an, genauso wie Richtung Wedding zwischen Oberlandstraße und Innsbrucker Platz und zwischen Weckstraße und Schmargendorf jeweils circa 10 Minuten extra Zeit mitnehmen. Dann immer noch das defekte Fahrzeug, das da auf der A13 steht, Dresden Richtung Berlin zwischen Mittenwalde und Rago, und dann befinden sich Personen auf der Fahrbahn, Vorsicht auf der A20, Kreuz Uckermark Richtung Rostock, und auf der B101 Bad Liebenwerda Richtung Trebin zwischen Kloster Zinner und Luckenwalde West sind Fahrradfahrer unterwegs. Fahrraddemo? Nee, da eigentlich nicht angekündigt. Fahren Sie vorsichtig, bleiben Sie aufmerksam, kommen Sie gut und sicher und heil an Ihr Ziel.
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12: Supertramp ist eine super Band, aber für eine Wettervorhersage tatsächlich völlig ungeeignet. Hier sind sie mit ihrem großen Comeback-Song aus dem Jahr 82. It's raining again, es regnet schon wieder, nee, heute und die nächsten Tage auf gar keinen Fall. Schönen guten Morgen, 6 Minuten nach halb acht.

0: Der Song für ihre Urlaubsfotografie. Laith Aldean mit Bilder von dir. Schönen guten Morgen am Dienstag. 18 Minuten vor 8 haben wir es. Gleich gibt es sonnige, entspannende Musik aus den 80ern von Billy Ocean, Caribbean Queen. Vorher bunte, farbenfrohe Musik von Coldplay, We Pray aus dem Jahr 2024. Schönen guten Morgen am Dienstag.
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2: Das Geheimnis starker Beziehungen. Wann haben Sie Ihrem Lieblingsmenschen das letzte Mal wirklich zugehört? Ohne sofort zu antworten oder gleich eine Lösung zu finden. Einfach nur, um ihn zu verstehen. Während der andere noch spricht, bereiten wir innerlich schon oft unsere Antwort vor. Das Dumme daran ist, der andere fühlt sich so gar nicht gehört. In meiner Praxis erlebe ich das fast täglich. Einer erzählt von einer Enttäuschung. Der andere antwortet sofort, so war das doch gar nicht gemeint. Oder, das musst du anders sehen. Schon fühlt sich das Gegenüber dann oft noch einsamer als vorher. Starke Beziehungen machen etwas anderes. Sie hören erst zu, bevor sie selbst auch verstanden werden wollen. Das bedeutet keinesfalls, dass sie immer derselben Meinung sein müssen, aber dass sie bereit sind, die Welt für einen Moment mal mit den Augen des anderen zu sehen. Ich frage Paare gerne nach einem Streit, was glauben sie, was ihr Gegenüber ihnen eigentlich gerade sagen wollte? Dann wird es meist erschreckend still. Nicht selten stellen beide fest, dass sie sich ausführlich innerlich bereits mit ihren Antworten beschäftigt haben, aber kaum mit dem, was der andere wohl gemeint hat. Wirkliches Zuhören braucht Zeit, Geduld und manchmal auch den Mut, die eigenen Argumente für einen Moment zur Seite zu legen. Probieren Sie heute einmal etwas aus. Stellen Sie Ihrem Lieblingsmenschen eine Frage und hören Sie aufmerksam zu, ohne sofort zu antworten. Genau in dieser kleinen Pause entsteht oft das schöne Gefühl, wirklich gesehen und verstanden zu werden. Probieren Sie es mal mit der 5. von den 7 Gewohnheiten nach Stephen R. Covey. Versuchen Sie zuerst zu verstehen, bevor Sie versuchen, verstanden zu werden.
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2: Und wenn Sie eine persönliche Beratung wünschen, schreiben Sie mich gerne an unter www.beziehungscoach-berlin.de.

aus den 80ern von Billy Ocean, Cool Been Queen. 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Sonnige Musik, sehr passend für die Schulsommerferien. Die sind ja noch, die laufen noch so knapp 2 Wochen. 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

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Kommen Sie gut rein in diesem Tag, in diesem Dienstag. Zum Durchatmen, wird nicht so heiß wie die vergangenen Tage. 7 Minuten vor 8 haben.

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8: Ich bin Katrin Müller. Nach dem schwersten Erdbeben seit Jahrzehnten in Kolumbien mit mehr als 100 Toten ist das ganze Ausmaß der Katastrophe noch nicht absehbar. Rettungskräfte suchten in eingestürzten Gebäuden nach Überlebenden. Die Regierung des südamerikanischen Landes rief einen landesweiten Notstand aus.
9: Besonders schwer getroffen sind Städte im Westen Kolumbiens. In Pereira und Cali sind zahlreiche Gebäude eingestürzt. Nun suchen Rettungskräfte und Anwohner in den Trümmern nach Überlebenden. Mehrere Flughäfen sind zudem vorerst geschlossen. Das jetzt schon bekannte große Ausmaß der Schäden, es überrascht ein wenig, ereignete sich das Beben doch in einer Tiefe von etwa 100 Kilometern. Aus Rio de Janeiro, Philipp Znieder.
8: Wegen des anhaltenden Niedrigwassers am Rhein und anderen Flüssen wollen nun auch Baden-Württemberg, Bayern und Mecklenburg-Vorpommern das Sonn- und Feiertagsfahrverbot für Lkw aussetzen. Das ist nur eine Maßnahme, was weiterhelfen kann, um die Transportprobleme zu lösen. Darüber will Verkehrsminister Steffen Bilger morgen mit den Ländern sprechen.
10: Es hatten schon einige andere Bundesländer das Lkw-Fahrverbot am vergangenen Wochenende vorübergehend gelockert. Ob das was bringt? Für eine erste Bilanz ist es noch zu früh, sagen die Verantwortlichen. Nach Einschätzung des Logistikverbands BGL wird es nicht viel bringen. Es fehlen seit Jahren 100.000 Fahrer in Deutschland. Der Rest muss auch seine Ruhezeiten einhalten. Und der Bundesverband der deutschen Binnenschifffahrt rechnet damit, dass bei weiter sinkenden Wasserständen keine durchgehende Schifffahrt mehr auf dem Rhein stattfindet. Aus Berlin, Tine Klimach.
8: Passagiere der Lufthansa müssen vorerst keine weiteren Streiks der Piloten fürchten. Die Gewerkschaft Vereinigung Cockpit gab in einem Rundschreiben an die Mitglieder bekannt, dass man sich mit dem Unternehmen auf ein umfassendes Schlichtungsverfahren geeinigt hat. Es geht dabei um offene Tariffragen in den Flugbetrieben Lufthansa, Lufthansa Cargo, Lufthansa Cityline und Eurowings. Der Wechsel hin zur Elektromobilität nimmt Fahrt auf. Das zeigt eine Auswertung der Versicherung Hook Coburg. Von allen Privatkunden, die im zweiten Quartal ihr bei der Hook versichertes Auto wechselten, stieg fast jeder Achte von einem Auto mit Verbrennungsmotor auf einen reinen Stromer um. Das sind doppelt so viele wie im Gesamtjahr 2025 und der mit Abstand höchste Quartalswert seit Einführung der Erhebung Anfang 2020.
11: Danke dir, Katrin. Blauer Himmel, Sonne, kaum Wolken, es bleibt trocken heute und wird angenehm warm werden mit 22 Grad als Tageshöchsttemperatur. Frische 15 Grad haben wir aktuell draußen, 25 Grad bekommen wir morgen bei viel Sonne und auch am Donnerstag und Freitag bleibt es trocken, am Donnerstag bei 28 Grad und am Freitag wird es heiß mit 32 Grad dann in der Spitze.
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11: Längster Stau aktuell, Wartezeit 20 Minuten auf der A103 Richtung Schöneberg. Im Kreuz Schöneberg, da staut sich der Verkehr vor der Abfahrt Sachsendamm. Außerdem A100 Richtung Wedding zwischen Weckstraße und Schmargendorf und zwischen Oberlandstraße und Innsbrucker Platz stehen sie an. Und auch in der anderen Richtung, Richtung Treptow zwischen Weckstraße und Tempelhofer Damm. Gut und gerne 10 Minuten mehr Zeit einplanen. Und dann ist einiges los, beziehungsweise staut sich rund um und in Westend. Eschenallee bis Spandauer Damm auf der Königin Elisabethstraße zwischen Kaiserdamm und Spandauer Damm Richtung Siemensstadt. Auf der Heerstraße zwischen Stößenseebrücke und am Postfenn ist es eng, genauso wie in Wilmersdorf auf der Ruhrstraße. Ich wünsche Ihnen eine gute und sichere Fahrt durch den Berliner Verkehr und auch drumherum bitte aufpassen. Ein Fahrzeug ist liegen geblieben auf der A13 Dresden Richtung Berlin zwischen Mittenwalde und Rago. Die Standspur ist dort blockiert und Vorsicht auch auf der A20 Rostock Richtung Kreuz Uckermark zwischen Prenzlau Ost und Prenzlau Süd, da sind Personen auf der Fahrbahn. Ich wünsche Ihnen eine gute, eine sichere Fahrt. Bleiben Sie sonnig und bleiben Sie zuversichtlich.
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11: Und kommen Sie gut rein in diesen sonnigen Tag mit Donna Summer. Die arbeitet wieder hart für ihr Geld. She works hard for the money. Riesendisco-Hit aus den 80ern. Gleich gefolgt von Bluesmusik vom Feinsten. Teddy Swims, Lose Control. 5 Minuten.

0: Teddy Swims, Lose Control hier auf ihrem Radio Paradiso. Das passt irgendwie am Dienstagmorgen zur Frühstücksrunde jetzt mit Elena und Fabi.
1: Guten Morgen.
0: Denn gestern ging das ja heiß und hoch her hier so laut, dass ich jetzt für heute mich entschieden habe, zwei werden der Schule verwiesen.
2: Die Schlimmsten.
0: Laura und Nico. Die sind heute einfach mal nicht dabei. Aber wir reden nochmal über Schule. 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Ja. Sie können sich für ein Schulstartpaket anmelden auf unserer Homepage paradiso.de. Aber das Thema Schule haben wir gemerkt, ne? Das ist ein Thema, da kann man so viel toll drüber reden. Und heute reden wir hierüber.
1: Gänsehaut.
0: Ja, ganz schön schrill. Nicht ihr Wecker, sondern eine Schulklinge. War das tatsächlich mal die Schulklinge von jemandem von euch?
3: Nee.
1: In der Oberschule dann ja. In der Grundschule hatten wir eine andere, aber in der Oberschule war es schon dieses schrille Drilling.
0: Tatsächlich. Also meine Schulglocke war eher ein Gong. Achtung.
3: Ja.
0: So war das. Ja. Also klingt auch jetzt so ein bisschen, als wenn irgendwie die Tagesschau startet.
1: Ja, also so ein Gong in der Grundschule auch, aber viel melodischer. Ich finde, das klingt so ein bisschen bedrohlich. Also, jetzt kommt der Lehrer rein. Wir hatten so eine schöne Melodie irgendwie, auch ein Gong, aber so melodischer in der Grundschule. Das war toll.
0: Okay, weißt du aber nicht mehr, welches Lied da angespielt wurde?
1: Ich werde es jetzt nicht ansummen. Also es war irgendwie so ding dang dong dingel dangel dong ding ding.
3: Ich verbinde den Schulsound auch immer eher mit Schluss als mit Beginn. Also es war so Stundenschluss, Schulschluss, Pausenschluss, dann ist immer so dieses Schrillen. Mit dem Beginn assoziiere ich dieses Schrillen oder diesen Gong gar
0: stimmt,
3: nicht.
0: Ich auch nicht.
1: Da wart ihr wahrscheinlich nie da.
3: Auf den habe ich gerne hingefiebert.
0: Ja. Achtung, Pause.
3: Ja. Und dann redet die Lehrerin noch drüber. Alle stehen schon auf. Sie sagen, nein, hinsetzen nochmal.
0: Ja,
1: Hausaufgaben,
0: ihr habt mitbekommen.
1: Ja, genau. Die Lehrerin beendet den Unterricht. Ja.
0: Gehen wir jetzt auch raus in den nächsten Song hier von Everything But The Girl Missing auf ihrem Radioparadiso. 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Gerne für ihre Entspannungspause gleich am Fuß.

0: Noko Flo hier auf ihrem Radioparadiese. Und Elena glaubt jetzt, das war die Melodie des Schulgonges, ja, des Pausengonges. So melodisch, so schön. Ja, das wäre schön gewesen eigentlich. Immer am Ende so ein Popsong. Immer so eine kleine Anspielung, immer der Refrain von einem Popsong. Dann wären sie alle beim Radio gelandet, die Schülerinnen und Schüler. Schönen guten Morgen hier auf ihrem Radioparadiese. Elena und Fabi sind hier auf jeden Fall gelandet. Und ich möchte jetzt mit einem Thema beginnen, über das hätten wir eigentlich auch gestern schon sprechen können. Das war aber eigentlich ganz angemessen, weil unsere jungen Leute da ja auch dabei waren, Laura und Nico. Und das kann man auch nicht vor jedem so präsentieren, finde ich. Und die sind heute ja nicht dabei. Also es geht ums Nacktradeln. Nacktradeln am Sonntag, also nicht jeden Sonntag, sondern vergangenen Sonntag irgendwie sind 700 Leute, die der Freikörperkultur frönen, nackt durch die Hauptstadt geradelt. Und zwar 33 Kilometer.
1: Das ist schon respektabel, auf jeden Fall.
0: Ja, das tut weh, ne?
1: Ja, also, das ist auch mein erster Gedanke. Also ich glaube, wir sprechen nicht aus Erfahrung, aber so der Gedanke, so eine Hose zwischendrin zu haben, schützt doch nochmal mehr.
2: Ja, eventuell, ich weiß es nicht. Ich denke mir manchmal, ich fände es auch witzig, wenn man Tourist ist in Berlin, man besucht die Stadt, kommt woanders her. Und auf einmal fahren da so 700 Nackte auf Fahrrädern vorbei. Dann ist es auch vielleicht ein bisschen...
0: Auch gerade aus einem anderen Kulturkreis vielleicht. Und dann so, und alle fröhlich klingeln.
2: Klingeling. Finde ich toll.
0: Also das ist bunt, aber auch sehr fleischfarben irgendwie so. Ne? Also so bunt ist es dann vielleicht auch irgendwie nicht.
1: Wann sind wir dabei?
0: Nein, ich mache ja viel mit. Aber ich glaube, das würde ich nicht mitmachen. Würdet ihr mitmachen?
1: Ich glaube auch nicht, nee. Also so. Nee.
0: Muss man sich alles geben?
2: Also ich gehe wirklich gerne in die Sauna und ich habe damit auch kein Problem, bin jetzt nicht der größte Klemmi, aber ich glaube, nackt Fahrradfahren ist nochmal eine Challenge.
0: Ja. Nochmal ein bisschen expliziter.
1: Ja. Ne? Auf dem Fahrrad bewegt man sich so viel. Ja. Also, so.
2: Aber ich stelle mir auch befreiend vor. Mit dem Fahrradfahren.
1: Durchaus.
2: Sommer, durch Berlin.
1: Ja. Ach. Also wer Spaß dran hat, auf jeden Fall.
0: Let's go. Ich glaube, ihr seid da schneller auf dem Rad als ich. Also so ein bisschen Windhauch bei diesen warmen Temperaturen, wobei heute ist es ja nicht ganz so heiß wie die letzten Tage. Tut schon gut, aber vielleicht würde auch ein T-Shirt und eine Hose drunter reichen. Kommen Sie, wie auch immer, auf welchem Drahtesel, gut in diesen Tag hinein mit uns, mit Ihrem Radioparadiese und jetzt mit Ich und Ich vom selben Stern.

0: Voller Titel von Tina Turner, We Don't Need Another Hero. 8:30 haben wir es und nicht nur die Berliner Parteien werben jetzt für die Wahl des Berliner Abgeordnetenhauses, sondern wer noch? Das erfahren Sie gleich im Hauptstadtkompakt bei Henrik Düster.
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2: März 2009. Mitten in der Finanzkrise hält Bundespräsident Horst Köhler eine Rede in der Ruine der St. Elisabeth-Kirche in Berlin. Dabei geht er hart mit den Banken ins Gericht. Köhler fordert Solidarität mit den Ländern, die besonders schwer von der Krise getroffen wurden. Aus der Berliner Rede.
3: Freiheit ist kein Vorrecht, die besten Plätze für sich selbst zu reservieren. Wir wollen lernen, Freiheit nicht nur für uns zu nehmen, sondern sie auch anderen zu ermöglichen. Die Glaubwürdigkeit der Freiheit ist messbar in unserer Fähigkeit, Chancen zu teilen. Nach innen und nach außen. Und in unserer Bereitschaft zur Verantwortung für den Nächsten und das Wohl des Ganzen. Wenn wir das schaffen, dann holen wir das Beste aus uns Menschen heraus, was in uns steckt.
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12: Ich bin Katrin Müller. Nach dem schwersten Erdbeben seit Jahrzehnten in Kolumbien mit mehr als 100 Toten ist das ganze Ausmaß der Katastrophe noch nicht absehbar. Rettungskräfte suchten in eingestürzten Gebäuden nach Überlebenden. Die Regierung des südamerikanischen Landes rief einen landesweiten Notstand aus.
13: Besonders schwer getroffen sind Städte im Westen Kolumbiens. In Pereira und Cali sind zahlreiche Gebäude eingestürzt. Nun suchen Rettungskräfte und Anwohner in den Trümmern nach Überlebenden. Mehrere Flughäfen sind zudem vorerst geschlossen. Das jetzt schon bekannte große Ausmaß der Schäden, es überrascht ein wenig, ereignete sich das Beben doch in einer Tiefe von etwa 100 Kilometern. Aus Rio de Janeiro, Philipp Znider.
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15: Mit Henrik Düster, guten Morgen. Das Berliner Abgeordnetenhaus setzt sich im Vorfeld der Wahl am 20. September gezielt für eine hohe Stimmabgabe ein. Parlamentspräsidentin Cornelia Seibelt hat hierfür die überparteiliche Initiative Wähl dir dein Berlin ins Leben gerufen, die mit Plakaten, Social-Media-Aktionen und Unterstützung aus Wirtschaft sowie Gesellschaft Bürgerinnen und Bürger motivieren soll. Ziel ist eine starke demokratische Mitwirkung der Wahlberechtigten, zu denen auch EU-Bürger ohne deutsche Staatsangehörigkeit zählen. Im Bezirk Lichtenberg verschärft sich der Konflikt um ein Bauprojekt im Ilse-Kiez des landeseigenen Wohnungsunternehmens HOWOG. Während die HOWOG weiterhin an der Errichtung von 11 Wohngebäuden festhält, fordert das Bezirksamt Lichtenberg eine Neubewertung der Pläne und strebt eine Reduzierung auf lediglich 2 Gebäude an. Rückendeckung erhält die HOWOG von der Senatsverwaltung für Stadtentwicklung, die das Vorgehen des Bezirks angesichts bereits erteilter Baugenehmigungen und des dringenden Bedarfs an neuem Wohnraum kritisiert. Laut dem aktuellen Entgeltatlas der Bundesagentur für Arbeit weisen vollzeitbeschäftigte Frauen in Brandenburg im bundesweiten Vergleich den größten Vorsprung beim Medianeinkommen gegenüber Männern auf. Frauen verdienen dort im Schnitt 3.762 Euro brutto im Monat und damit 210 Euro mehr als Männer. Grund für dieses Gefälle ist die Wirtschaftsstruktur des Landes. Während gut bezahlte Industrie- und Konzernzentralen weitgehend fehlen und Männer häufig in schlechter vergüteten Handwerks- oder Bauberufen arbeiten, besetzen Frauen überdurchschnittlich oft Positionen im öffentlichen Dienst, im Bildungswesen oder im Gesundheitssektor. Hier in Berlin liegt das Medianeinkommen der Männer hingegen weiterhin über dem der Frauen.
0: Und die Sonne, die liegt da ganz oben am Himmel über Berlin. Blauer Himmel, 16 Grad aktuell, 22 Grad die aktuelle Temperatur. Und es geht sonnig und sommerlich weiter. Morgen erst recht bei 25 Grad. Wenige Wolken, freie Sicht auf die partielle Sonnenfinsternis dann wohl am Abend. Und am Donnerstag, da wird es auch nochmal richtig sonnig und warm. Heiß fast schon mit 28 Grad. Heiß wird es dann am Freitag auf jeden Fall mit 32 Grad in der Spitze ohne Regenschauer.
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0: Ah, die Straßenführung hat sich geändert. Es gibt Bauarbeiten, es gibt Straßensperrungen und deswegen Stau. 20 Minuten Wartezeit auf der A103. Abzweig Zehlendorf Richtung Schöneberg zwischen Saarstraße und Sachsendamm stehen sie momentan an. Außerdem auf der A100 Richtung Treptow zwischen Beckstraße und Tempelhofer Damm und Richtung Wedding zwischen Oberlandstraße und Innsbrucker Platz und auch dort zwischen Beckstraße und Schmargendorf auf jeden Fall extra Zeit mitnehmen. In Westend gibt es auch einige Staus zu vermelden. Eschenallee bis Spandauer Damm auf der Heerstraße zwischen Stößenseebrücke und am Postfern Richtung Charlottenburg auf der Heerstraße stadteinwärts und auch auf der Königin Elisabethstraße ist es eng. Auf jeden Fall mindestens 10 bis 20 Minuten mehr Zeit einplanen sollten Sie dort. Außerdem A13 Dresden Richtung Berlin zwischen Mittenwalde und Rago steht immer noch ein defektes Fahrzeug und blockiert die Standspur. Kommen Sie ohne jede Blockade gut und entspannt hinein in diesen Dienstag.
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0: Musik für einen lockeren Hüftschwung gibt es jetzt gleich doppelt. Letztlich einmal von Olivia Dean, Man I Need. Gleich frische aktuelle Musik von ihr. Und das hier aus den 80ern zum Mittanzen für Collins. Two Hearts auf ihrem Radio Paradiso. Schönen guten Morgen, 9 Minuten nach 8:30 ist es.

0: Große Ereignisse werfen ihren Schatten voraus. Ja, mit Schatten hat es auch in der Tat zu tun. Schönen guten Morgen hier für im Radio Paradiso. Man I Need, Olivia Dean, frische aktuelle Musik am Dienstagmorgen um 8:45 Uhr, 8:45 Uhr. Am Morgenabend, da gibt es ein seltenes Naturphänomen zu erleben, eine Sonnenfinsternis. Der Mond, der schiebt sich dann vor die Sonne und wirft einen Schatten auf die Erde. Und diesmal wird es richtig spektakulär, denn bis zu 90% der Sonne verschwindet hinter dem Mond. So stark wie zuletzt, 1999. Eine ähnlich starke Sonnenfinsternis gibt es bei uns erst wieder 2075. Simeon aus der Radio Paradiso Redaktion. Diese Sonnenfinsternis sollten wir also auf gar keinen Fall verpassen. Die nächste erst in knapp 50 Jahren. Also wo und wie gucke ich die mir denn am besten an?
1: Ja, die Finsternis erreicht bei uns kurz vor Sonnenuntergang ihren Höhepunkt. Deswegen braucht man vor allen Dingen einen freien Blick Richtung Westen oder Nordwesten, halt wo die Sonne untergeht. Und am besten steht man irgendwo, wo der Horizont nicht verdeckt wird. Also vielleicht auf einem Hügel, auf einem Feld oder dem eigenen Balkon. Und ganz wichtig ist, dass man sich nur mit einer zertifizierten Finsternisbrille das alles anguckt. Die hat man bestimmt schon mal gesehen, die sehen auf den ersten Blick aus wie so 3D-Brillen aus dem Kino, sind es aber nicht. Und das ist ganz wichtig, deshalb keine 3D-Brillen oder Sonnenbrillen oder sowas benutzen. Denn das kann wirklich richtig gefährlich werden, wenn man damit in die Sonne guckt.
0: Ich habe mir noch keine gekauft. Kann ich mir jetzt noch schnell vielleicht selber eine basteln vielleicht sogar?
1: Ich kann den Impuls total verstehen, dass man einfach denkt, ach, ich bastel mir jetzt schnell einfach selbst eine aus Alufolie oder einer alten CD. Aber ich kann wirklich nur davor warnen, denn das Gefährliche ist gar nicht die Helligkeit bei der Sonnenfinsternis, sondern vor allen Dingen die Strahlung. Und die wird durch Alufolie und Sonnenbrillen und Co. nicht gefiltert. Und wenn wir zu lange ungeschützt in die Sonne gucken, dann kann das die Netzhaut stark beschädigen und dass wir im schlimmsten Fall sogar echte Sehschäden davon bekommen können. Deswegen lieber schnell noch eine Brille kaufen. Die gibt es bei Optikern, in Planetarien oder in manchen Drogerien und Spielzeuggeschäften.
0: Okay, also ich darf nicht ohne Schutz direkt in die Sonne gucken, aber kann ich einfach so ein Foto machen vielleicht?
1: Ja, da muss ich leider auch direkt mit einem großen Aber starten, denn die gebündelte Sonnenstrahlung kann nicht nur unseren Augen schaden, sondern auch den Sensoren in Handys oder Kameras. Wer also Fotos direkt von der Sonne machen will, braucht eigentlich einen Filter für Smartphone oder fürs Teleobjektiv. Puh. Und so ein Teleobjektiv braucht man eigentlich auch, um wirklich gute Fotos von der Sonne machen zu können, weil mit einem Handy kommt man da gar nicht nah genug ran. Aber vielleicht muss man auch gar kein Foto von der Sonne machen, sondern lieber ein Selfie, wie alle mit ihren Pappbrillen nach oben gucken.
0: Ja. Das wird bestimmt auch spektakulär aussehen. Danke, Sinjon, für diese Infos. Klingt ja doch ein bisschen kompliziert. Gute Punkte zum Anschauen sind übrigens das Tempelhofer Feld, ne? Da ist viel Platz, Teufelsberg hoch, Drachenberg. Also da gibt es gute Chancen, morgen die partielle Sonnenfinsternis zu genießen. Natürlich mit Sonnenfinsternis-Schutzbrille. Schönen guten Morgen. 12 Minuten vor 9.

0: mit Klängen und Geräuschen wie aus Laserkanonen hineingestartet in den Dienstag. Schönen sonnigen guten Morgen, 9:09.
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Die fantastische, beeindruckende Stimme von Barbara Streisand, Woman in Love, um 6 Minuten vor 9. Ein Beweis und ein Grund mehr hier.

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11: Ich bin Katrin Müller. In den Tarifkonflikt zwischen der Lufthansa und ihren Piloten ist Bewegung gekommen. Beide Seiten haben sich auf ein umfassendes Verfahren zur Schlichtung geeinigt. Darüber informierte die Gewerkschaft Vereinigung Cockpit ihre Mitglieder in einem Rundschreiben.
12: Die gute Nachricht für Lufthansa-Passagiere ist, weitere Streiks wird es vorerst nicht geben. Bei den Gesprächen mit einem Mediator geht es vor allem um die Gehälter und die Altersversorgung der Piloten von Lufthansa, Lufthansa Cityline, Eurowings und der Frachttochter Lufthansa Cargo. Ein weiterer Streitpunkt ist, dass der Vorstand Flugzeuge und Crews in Unternehmen verlagern will, in denen schlechtere Tarifbedingungen gelten. Deshalb hatte die Gewerkschaft Vereinigung Cockpit ihre Mitglieder in diesem Jahr schon an 7 Tagen zum Streik aufgerufen. Diana Kramer, Nachrichtenredaktion.
11: Nach dem schwersten Erdbeben seit Jahrzehnten in Kolumbien ist das ganze Ausmaß der Katastrophe noch nicht absehbar. Rettungskräfte suchen in eingestürzten Gebäuden nach Überlebenden. Die Regierung des südamerikanischen Landes rief den Notstand aus. Bei dem Beben der Stärke 7,4 kamen mehr als 110 Menschen ums Leben. Nach der Führung in Teheran macht nun auch US-Präsident Trump Entschädigungszahlungen zur Bedingung für künftige Verhandlungen zur Beilegung des Konflikts mit dem Iran. Der Iran solle für alle Menschen zahlen, die in der Vergangenheit von iranischer Seite schwer verletzt oder getötet worden seien, schrieb Trump auf seiner Plattform Truth Social.
13: Es dauerte nicht lange, bis Trump auf die Forderung Teherans reagierte und exakt dasselbe forderte. Es sind politische Signale, die beide Kriegsparteien damit aussenden, die da lauten, wir weichen keinen Zentimeter. Für Trump kann das nach hinten losgehen, weil er einen Ausweg aus dem Krieg finden muss. Er wollte ihn eigentlich auf einige Wochen begrenzen, doch der Konflikt dauert nun schon länger als 5 Monate. Aus Washington, Anna Ringle.
11: Der Wechsel hin zur Elektromobilität nimmt Fahrt auf. Das zeigt eine Auswertung der Versicherung Huckoburg. Von allen Privatkunden, die im 2. Quartal ihr bei der Huck versichertes Auto wechselten, stieg fast jeder 8. von einem Auto mit Verbrennungsmotor auf einen reinen Stromer um. Das sind doppelt so viele wie im Gesamtjahr 2025 und der mit Abstand höchste Quartalswert seit Einführung der Erhebung Anfang 2020.
14: Dankeschön, Katrin. Blauer Himmel, Sonnenschein, angenehme Temperaturen heute 16 Grad jetzt schon und 22 Grad der Maximalwert. Morgen sogar noch sonniger Kaum zu glauben, ich sehe ja auch heute kaum Wolken, aber da ziehen wohl im Laufe des Tages heute noch ein paar Wolken auf. Morgen dann noch weniger Wolken unterwegs. Dementsprechend bleibt es allerdings auch trocken. Das freut vielleicht Ihr Gemüt, aber Ihre Pflanzen, die brauchen nach wie vor Wässerung und auch die Haustiere nicht vergessen. 28 Grad, das wird dann die Maximaltemperatur am Donnerstag und für den Freitag sind sogar 32 Grad vorausgesagt.
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14: Auf den Berliner Straßen besonders eng auf der 103 ist es aktuell Richtung Schöneberg. Im Kreuz Schöneberg, da staut sich der Verkehr vor der Abfahrt Sachsendamm. Außerdem A100 Richtung Treptow zwischen Weckstraße und Tempelhofer Damm und Richtung Wedding zwischen Oberlandstraße und Schmargendorf ist mal wieder anstehend angesagt. Außerdem Westend Eschenallee bis Spandauer Damm zwischen Akazienallee und Leerpfad Richtung Charlottenburg und auch auf der Heerstraße zwischen Stößensiebrücke und am Postfern Richtung Charlottenburg ist anstehend angesagt. Genauso eng ist es auch auf der Königin Elisabethstraße in Westend zwischen Kaiserdamm und Spandauer Damm Richtung Siemensstadt. Noch rausgeschaut und zwar dort auf die A9 Leipzig Richtung Berlin zwischen Beelitz, Heilstetten und Dreieck-Potsdam. Linke Spur gesperrt, da ein paar Minuten extra Zeit mitnehmen und Vorsicht auf der A115 Dreieck Nutetal Richtung Dreieck Funkturm zwischen Potsdam-Babelsberg und Kleinmachnow. Da hat es kürzlich erst einen Unfall gegeben. Die Unfallstelle ist noch ungesichert. Da bitte besonders aufmerksam fahren. 115 statt einwärts zwischen Potsdam-Babelsberg und Kleinmachnow. Ich wünsche eine gute, eine sonnige und eine sichere Fahrt.
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14: Wenn Sie gerade bei der Arbeit angekommen sind, kurz davor sind und noch nicht so richtig Schwung haben, um in den Tag zu starten, dann mag ich das jetzt mit Unterstützung von Boss Mr. Bruce Springsteen sehr gerne ändern. Nehmen Sie Energie auf. Zu Dancing in the Dark. 4 Minuten nach 9. Okay.

0: Seit seinem Konzert habe ich jetzt auch so ein T-Shirt. Da steht drauf, You are the reason. Callum Scott, hier auf Ihrem Radio Paradiso. Schönen guten Morgen am Dienstag. 9:11 haben wir es. Morgen bei uns partielle, teilweise Sonnenfinsternis. Aber in anderen Teilen der Welt gibt es eine totale Sonnenfinsternis. Da ist das einfach anders zu sehen. Ne? Die Perspektive, der Winkel ist dann da anders. In Spanien zum Beispiel, da wird es diese totale Sonnenfinsternis zu sehen geben. Julia Macher, unsere Korrespondentin in Spanien. Julia, wie ist denn die Stimmung bei euch in Spanien?
1: Ja, voller Vorfreude natürlich. Es gibt neben der Hitze kaum ein anderes Gesprächsthema an den Tresen der Bars. Und es ist ja auch kein Wunder, seit mehr als 100 Jahren hat Spanien keine totale Sonnenfinsternis mehr erlebt. Hotels und Ferienhäuser in dem Streifen, durch den der Kernschatten verläuft, sind komplett ausgebucht. Und das ist Ereignis mit dem Sternschnuppenregen der Perseiden, den sogenannten Tränen des heiligen Laurentius, zusammenfällt. Das macht es nochmal spektakulärer. Es gibt also ein Tages- und ein Nachtprogramm für Himmelsgucker. Und die Medien sprechen schon von dem Jahrhundertereignis.
0: Und wie macht sich diese kommende Sonnenfinsternis im Alltag bemerkbar bei euch?
1: In vielen Städten gibt es lange Schlangen, um eine der Schutzbrillen zu ergattern, die manche Rathäuser gratis oder gegen einen geringen Betrag verkaufen. Und auch die Tankstellen rechnen mit Besucherandrang, denn die besten Spots zur Beobachtung der Sonnenfinsternis, die liegen ab vom Schuss im verlassenen Hinterland. Dahin wollen viele schon am frühen Morgen aufbrechen, denn wenn die eigens ausgewiesenen Beobachtungspunkte erstmal voll sind, dann wird abgesperrt und laut Behörden werden bis zu 10 Millionen Menschen unterwegs sein.
0: Oh wow, das ist nicht nur ein Naturphänomen, sondern ein Naturereignis und ein gesellschaftliches Ereignis. Du hast noch ein paar Kuriositäten für uns zusammengesammelt, über die sprechen wir gleich rund um die in Spanien dann totale Sonnenfinsternis. Zu Ihrem Radio Paradiso, 13 Minuten nach 9:00.

0: Großer Hype um die in Spanien totale Sonnenfinsternis, die bei uns nur teilweise stattfinden wird, am Morgen gegen Abend, kurz bevor die Sonne untergehen wird. Schönen guten Morgen hier auf Ihrem Radio Paradiso. Missing You, Küste Burg, ja, nicht verpassen sollten Sie die, aber am besten und eigentlich nur mit Sonnenfinsternis-Schutzbrille. Schönen guten Morgen hier auf Ihrem Radio Paradiso um 20 Minuten nach 9. Julia Macher ist unsere Korrespondentin in Spanien und liebe Julia, du hast auch einiges Kurioses rund um diese Sonnenfinsternis entdeckt, ne?
1: Eine totale Sonnenfinsternis lockt natürlich immer auch Geschäftemacher. Hotels und Pensionen haben ihre Preise zum Teil verachtfacht. Oh, wow. Und auch Privatiers schlagen ordentlich zu. Ich habe Anzeigen von Leuten gesehen, die vermieten ihre Dachterrasse für 2 Stunden für 800 Euro inklusive Flasche Sekt. Es gibt aber auch ganz rührende Geschichten. Ein Hobbyastronom aus Asturien hat zum Beispiel den Hühnerstall seines Großvaters in den letzten Jahren zu einer Mini-Sternwarte ausgebaut, inklusive Teleskop, in der empfängt er jetzt zur Sonnenfinsternis Gäste aus den USA, Belgien und Deutschland.
0: Das ist auch wirklich klasse. Es gibt wirklich alles rund um diese Sonnenfinsternis. Ein natur- und gesellschaftliches Phänomen. Schönen guten Morgen, 9:21 Uhr.

0: Gianna Nannini am 19. September live in der Waldbühne zu erleben. Gleich halb zehn. Es ist das nächste musikalische Großevent, steht für dieses Wochenende an, am Samstag, nämlich Rave the Planet. Mehr dazu gleich im Hauptstadtkompakt bei Henrik Düster.
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2: Gastfreundschaft und Gastfreiheit gehören zusammen. Während Gastfreiheit Raum gibt, drückt Gastfreundschaft Nähe aus. Wo beides zusammenkommt, kann Leben entfaltet werden. Menschen werden nicht durch Systeme oder Institutionen, sondern durch Menschen angesprochen. Und Leben kann nur durch Leben vermittelt werden.
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14: Ich bin Katrin Müller. In den Tarifkonflikt zwischen der Lufthansa und ihren Piloten ist Bewegung gekommen. Beide Seiten haben sich auf ein umfassendes Verfahren zur Schlichtung geeinigt. Darüber informierte die Gewerkschaft Vereinigung Cockpit ihre Mitglieder in einem Rundschreiben.
15: Die gute Nachricht für Lufthansa-Passagiere ist, weitere Streiks wird es vorerst nicht geben. Bei den Gesprächen mit einem Mediator geht es vor allem um die Gehälter und die Altersversorgung der Piloten von Lufthansa, Lufthansa Cityline, Eurowings und der Frachttochter Lufthansa Cargo. Ein weiterer Streitpunkt ist, dass der Vorstand Flugzeuge und Crews in Unternehmen verlagern will, in denen schlechtere Tarifbedingungen gelten. Deshalb hatte die Gewerkschaft Vereinigung Cockpit ihre Mitglieder in diesem Jahr schon an 7 Tagen zum Streik aufgerufen. Diana Kramer, Nachrichtenredaktion.
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17: Mit Henrik Düster. Guten Morgen. 3 Wochen nach dem islamistischen Anschlag am Rande des Christopher Street Days hier in Berlin beginnt die Techno-Parade Rave the Planet an diesem Samstag mit einer Schweigeminute. Wie die Veranstalter mitteilten, verstehe man die Tat als Angriff auf das queere Leben und die gesamte Gemeinschaft. Die Parade verläuft auf der Straße des 17. Juni nahe dem Anschlagsort. Das Sicherheitskonzept wurde in enger Absprache mit der Polizei nachjustiert. Die Veranstalter erwarten bis zu 300.000 Teilnehmer sowie 34 Motivwagen. Ein unangekündigtes Rechtsrockkonzert in der Bundeszentrale der rechtsextremen Partei Die Heimat hat im Berliner Südosten zu einem Polizeieinsatz geführt, berichtet der Tagesspiegel. Rund 250 Personen, darunter bekannte Rechtsextreme und die Neonazi-Band Lunikow-Verschwörung, kamen bei dem als Sommerfest getarnten Treffen zusammen. Anwohner beschwerten sich über erhebliche Lärmbelästigung. Die Polizei leitete unter anderem ein Ermittlungsverfahren wegen der Verwendung verfassungswidriger Kennzeichen ein. Astronomiefans können sich morgen Abend auf ein doppeltes Himmelsereignis freuen. Eine partielle Sonnenfinsternis erreicht gegen 20.08 Uhr mit rund 85% Bedeckung ihren Höhepunkt. Experten warnen vor schweren Augenschäden und raten dringend zur Nutzung spezieller Schutzbrillen. In der darauffolgenden Nacht erreicht zudem der Perseiden-Meteorschauer seinen Höhepunkt. Dank Neumond bieten sich bei klarem Himmel optimale Bedingungen, um zahlreiche Sternschnuppen zu beobachten.
0: Danke dir, Henrik. Ja, sieht in der Tat gut aus, nicht nur für morgen, sondern auch erstmal für heute. Viel Sonne, wenige Wolken, 17 Grad jetzt schon, es wird nicht so heiß wie die letzten Tage. Angenehme 22 Grad heute Morgen, angenehme 25 Grad und dann, ja okay, dann klettert das Thermometer weiter nach oben, 28 Grad am Donnerstag und am Freitag 32 Grad die Maximaltemperatur. Aber eben morgen ziemlich viel blauer Himmel, wolkenloser Himmel, gut für die Sternen- bzw. Sonnenbeobachtung.
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0: Dieses defekte Fahrzeug gehört auf jeden Fall nicht zum Stadtring A100, aber momentan eben doch. Ist liegen geblieben zwischen Oberlandstraße und Tempelhofer Damm. Linke Spur ist da gesperrt. Da verzögert es sich noch einmal mehr Richtung Wedding auf dieser Strecke. Außerdem A103 Richtung Schöneberg. Im Kreuz Schöneberg staut sich der Verkehr vor der Abfahrt Sachsendamm und Richtung Treptow auf der A100 stehen sie an zwischen Weckstraße und Tempelhofer Damm. Sollten auf jeden Fall gut und gerne 10 Minuten mehr Zeit einplanen. Wedding und Moabit noch reingekommen. Diese Meldung von der Guinea-Straße und der Seestraße zwischen Kameruner Straße und Spenradbrücke. Stau Richtung Jungfernheide und West-End-Heerstraße zwischen Stößenseebrücke und am Postven Richtung Charlottenburg. Auch da staut sich der Verkehr immer noch 10 Minuten ungefähr. Sollten Sie dort mehr Zeit einplanen. Ich wünsche Ihnen eine gute, eine sichere Fahrt. Fahren Sie mir weiter vorsichtig. Kommen Sie gut und heil an.
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0: Na, das passt doch. Wohlfühlwetter, Wohlfühlmusik. Die bekommen Sie von mir, bekommen Sie von uns und gleich von den Cardigans. Love Fool sind am Start. Lady Gaga und Bruno Mars habe ich auch noch für Sie mit Die With A Smile und das hier Roxy Music.

0: Ja, um die Liebe geht es nicht nur gleich auch bei Lady Gaga und Bruno Mars, Die With A Smile, sondern auch in der Radio Paradiso Coaching Etage, 16 Minuten vor 10.
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2: Das Geheimnis starker Beziehungen. Wann haben Sie Ihrem Lieblingsmenschen das letzte Mal wirklich zugehört? Ohne sofort zu antworten oder gleich eine Lösung zu finden. Einfach nur, um ihn zu verstehen. Während der andere noch spricht, bereiten wir innerlich schon oft unsere Antwort vor. Das Dumme daran ist, der andere fühlt sich so gar nicht gehört. In meiner Praxis erlebe ich das fast täglich. Einer erzählt von einer Enttäuschung. Der andere antwortet sofort, so war das doch gar nicht gemeint. Oder, das musst du anders sehen. Schon fühlt sich das Gegenüber dann oft noch einsamer als vorher. Starke Beziehungen machen etwas anderes. Sie hören erst zu, bevor sie selbst auch verstanden werden wollen. Das bedeutet keinesfalls, dass sie immer derselben Meinung sein müssen, aber dass sie bereit sind, die Welt für einen Moment mal mit den Augen des anderen zu sehen. Ich frage Paare gerne nach einem Streit, was glauben sie, was ihr Gegenüber ihnen eigentlich gerade sagen wollte? Dann wird es meist erschreckend still. Nicht selten stellen beide fest, dass sie sich ausführlich innerlich bereits mit ihren Antworten beschäftigt haben, aber kaum mit dem, was der andere wohl gemeint hat. Wirkliches Zuhören braucht Zeit, Geduld und manchmal auch den Mut, die eigenen Argumente für einen Moment zur Seite zu legen. Probieren Sie heute einmal etwas aus. Stellen Sie Ihrem Lieblingsmenschen eine Frage und hören Sie aufmerksam zu, ohne sofort zu antworten. Genau in dieser kleinen Pause entsteht oft das schöne Gefühl, wirklich gesehen und verstanden zu werden. Probieren Sie es mal mit der 5. von den 7 Gewohnheiten nach Stephen R. Covey. Versuchen Sie zuerst zu verstehen, bevor Sie versuchen, verstanden zu werden.
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2: Und wenn Sie eine persönliche Beratung wünschen, schreiben Sie mich gerne an unter www.beziehungscoach-berlin.de.

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8: Ich wünsche dir, dass du viele Stunden der Freude sammelst. Und sollten sich Augenblicke des Schmerzes darunter schleichen, möge Gott dir die Schwere der Last nehmen. So schöpfe aus dem Vorrat des Guten und zehre von den frohen Stunden. Gott segne dich.
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9: Ich bin Katrin Müller. Wegen des anhaltenden Niedrigwassers am Rhein und anderen Flüssen sollen mehr Transporte auf die Straße. Mit Baden-Württemberg, Bayern und Mecklenburg-Vorpommern haben weitere Bundesländer angekündigt, das Sonn- und Feiertagsfahrverbot für Lkw vorübergehend auszusetzen. Der Logistikverband BGL bezweifelt aber, dass damit die Kapazitäten zur Entlastung der Wasserstraßen wirklich steigen.
10: Das Problem ist, dass es einfach zu wenig Lkw-Fahrer gibt. Schon seit Jahren fehlen mehr als 100.000 Fahrer in Deutschland. Die Lockerungen können das grundsätzliche Kapazitätsproblem im Güterverkehr auf der Straße daher kaum lösen, heißt es vom Bundesverband. Und auch wenn das Fahrverbot gelockert wird, die gesetzlichen Lenk-, Pausen- und Ruhezeiten der vorhandenen Fahrer müssten eingehalten werden. Über weitere Wege aus der Niedrigwasserkrise will Bundesverkehrsminister Steffen Bilger morgen mit den Ressortchefs der Länder beraten. Diana Kramer, Nachrichtenredaktion.
9: Nach dem verheerenden Erdbeben in Kolumbien sind bereits mehr als 100 Menschen gestorben. Rettungskräfte suchen weiter in eingestürzten Gebäuden nach Überlebenden. Der Präsident des südamerikanischen Landes sagte, er werde für die Such- und Bergungsarbeiten nun alle Ressourcen mobilisieren.
11: An erster Stelle steht nun die Suche nach den Vermissten, sagte der Präsident. Der hat den landesweiten Notstand ausgerufen. Niemand weiß genau, wie viele Menschen noch unter den riesigen Trümmerbergen liegen, unter den eingestürzten Wohn- und Krankenhäusern. Auch Stromleitungen und Telefonverbindungen wurden beschädigt. Popstar Shakira, die auch aus Kolumbien stammt, rief zum Zusammenhalt auf. Das ganze Ausmaß der Katastrophe ist noch völlig unklar. Claudia Wächter, Nachrichtenredaktion.
9: Für US-Präsident Trump scheint das Ringen um eine Öffnung der Straße von Hormuz weitgehend beendet zu sein. Nach einer Minenräumung sei die Meerenge für Schiffe wieder befahrbar und werde zu 100% von den USA kontrolliert, sagte Trump im Weißen Haus. Darüber hinaus verlangte er Entschädigungszahlungen von der Führung in Teheran. Passagiere der Lufthansa müssen vorerst keine weiteren Streiks der Piloten fürchten. Die Gewerkschaft Vereinigung Cockpit gab in einem Rundschreiben an die Mitglieder bekannt, dass man sich mit dem Unternehmen auf ein umfassendes Schlichtungsverfahren geeinigt hat. Es geht dabei um offene Tariffragen in den Flugbetrieben der Lufthansa, Lufthansa Cargo, Lufthansa Cityline und Eurowings.
12: Wir können heute durchatmen. Es ist angenehm draußen. Es wird nicht so heiß wie in den letzten Tagen. 18 Grad sind es im Moment. 22 Grad heute der Spitzenwert. Es bleibt sonnig. Im Mix mit lockeren Wolken ein bisschen windiger bleibt es. Ansonsten aber freundlich und trocken. So wird es auch in den nächsten Tagen weitergehen. Ohne Regen mit viel Sonnenschein. Und es wird Stück für Stück wieder wärmer. Am Mittwochmorgen 25, Donnerstag 28 und am Freitag voraussichtlich 32 Grad. Maximal. Achtung bitte, wir haben einen Liegenbleiber auf der A100 Richtung Wedding. Zwischen Oberlandstraße und Tempelhofer Damm ist deshalb die linke Spur blockiert. Bitte Vorsicht und Geduld mitbringen. Es staut sich in diesem Bereich mit rund 10 Minuten Verzögerung. 10 Minuten mehr sind es auch auf dem Stadtring Richtung Treptow zwischen Weckstraße und Tempelhofer Damm. Außerdem bitte Geduld auf der A103 Richtung Schöneberg. Im Kreuz Schöneberg staut es sich vor der Abfahrt Sachsendamm. Hier sind es 20 Minuten mehr. Und Wedding und Moabit, Guinea-Straße bis Seestraße. Hier bitte Geduld, wenn Sie Richtung Jungfernheide unterwegs sind. Hier auch mal 10 Minuten mehr einrechnen. Kommen Sie gut durch die Stadt und bleiben Sie gelassen.
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12: Und hier kommt entspannte Motivationsmusik für Ihren Vormittag. Hall & Oates, Out of Touch.

Sonnenfinsternis ist zwar erst morgen die partielle Sonnenfinsternis, wenn sich der Mond vor die Sonne schiebt. Hier schiebt sich der Mond aber zumindest schon mal musikalisch in ihren Vormittag. R.E.M. gerade mit Man on the Moon auf ihrem Radio Paradiso. Abgesehen von morgen Abend zeigt sich die Sonne ja sonst sehr, sehr fleißig in diesen Tagen. Die ganze Woche lang bleibt sonnig, es bleibt sommerlich, voraussichtlich auch trocken. Perfekte Voraussetzungen für ihren Ausflug in die Spätschen Baumschulen nach Treptow-Köpenick. Dort findet am kommenden Wochenende der große Töpferkunstmarkt statt. Mit mehr als 40 Töpferwerkstätten, mit Keramikmeistereien und Porzellanmanufakturen, die sich dort vorstellen. Und da können Sie sich wirklich eindecken mit wunderschönen Stücken für zu Hause oder auch für den Garten. Oder auch mit Schmuck, den gibt es vor Ort auch. Und das alles in diesem wunderschönen Ambiente der Spätschen Baumschulen. Zwischen Stauden und Dahlien und generell einer blühenden Pflanzenwelt. Live-Musik wird es auch geben, Kinderprogramm, Mitmachaktionen und noch vieles mehr. Also ein richtig schöner Familienausflug zu den Spätschen Baumschulen zum Töpferkunstmarkt an diesem Wochenende. Samstag und Sonntag findet er statt, jeweils von 10 bis 18 Uhr. Und mehr Infos und auch vergünstigte Online-Tickets, die gibt es aktuell unter www.spätsche-baumschulen.de. Sie hören Radio Paradiso an Ihrem sonnigen Dienstag. Es geht in die 80er Jahre. Lange leicht zu den Eurythmics. The Miracle of Love.

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1: Ich wünsche dir nicht den Himmel auf Erden, aber einen Freund, der dich ganz versteht. Ich wünsche dir nicht die große Karriere, nur den guten Weg, den du gehen kannst. Ich wünsche dir nicht allen Reichtum der Welt, aber ganz viel von dem, was man Hoffnung nennt. Ich wünsche dir nicht Erfolg, der dich stolz macht, aber die Liebe, die dich verwandeln kann.
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8: Mit Henrik Döster. Guten Tag. Extremtemperaturen nahe 40 Grad haben den öffentlichen Nahverkehr in Berlin massiv beeinträchtigt. Wie der RBB berichtet, führten die Sommerhitzewellen zu zahlreichen Störungen. Dazu zählen Ausfälle von Klimaanlagen, hitzebedingte Elektronikschäden und verformte Gleise. Allein bei der S-Bahn verdoppelten sich die fahrzeugbedingten Störungen an den heißen Wochenenden im Vergleich zum normalen Sommerbetrieb. Die Grünen fordern deshalb einen Hitzegipfel, um die Infrastruktur von Bus und Bahn besser an künftige Hitzephasen anzupassen. Die EU-Kommission hat die Übernahme der konzerneigenen Mercedes-Benz-Autohäuser in Berlin und Brandenburg durch die britische Global Auto Holdings genehmigt. Der Verkauf umfasst insgesamt 7 Standorte, 5 in der Hauptstadt und 2 im Brandenburger Umland mit mehr als 1.100 Beschäftigten. Die Transaktion ist Teil eines Strategiewechsels des Autokonzerns und soll bis Ende des Jahres abgeschlossen sein. Kulturstaatsminister Wolfram Wainer hat eine Aufstockung der Bundesmittel für Gedenkstätten zur Aufarbeitung des Nationalsozialismus und der SED-Diktatur um 10 Millionen Euro angekündigt. Von der Förderung profitieren unter anderem die Topografie des Terrors hier in Berlin sowie die KZ-Gedenkstätten Buchenwald, Dachau und Flossenbürg. Nach dem Abgang von Stammkeeper Tjaak Ernst zu Feyenoord Rotterdam steht bei Hertha BSC die Nachfolge im Tor im Fokus. Nach dem 1:0-Erfolg gegen den VfL Bochum stärkte Cheftrainer Stefan Leitl dem bisherigen Ersatzkeeper Marius Gersbeck den Rücken. Leitl machte deutlich, dass Handlungsbedarf auf dem Transfermarkt vorrangig auf den Außenverteidigerpositionen sowie im Angriff besteht. Dadurch hat Gersbeck gute Chancen, als feste Nummer 1 in die laufende Saison zu gehen.
9: Es ist heute ein richtig schöner, angenehmer, freundlicher Dienstag. Sonnige 22 Grad erwarten wir heute maximal. Ein paar Wolkenfelder ziehen noch vorbei, ansonsten bleibt es trocken. So wird es auch durch die nächsten Tage gehen, ohne Regen und mit viel, viel Sonnenschein. Dazu geht es morgen hoch auf 25 Grad maximal und am Donnerstag wieder fast hochsommerlich 28 Grad. Freitag dann heiße 32 Grad, der Spitzenwert. ist heute etwas voller auf der A103 Richtung Schöneberg. Es stockt im Kreuz Schöneberg vor der Abfahrt Sachsendamm. Hier bitte Geduld. Außerdem Geduld auf dem Stadtring wie üblich. A100 Richtung Treptow zwischen Beckstraße und Tempelhofer Damm. Und A100 Richtung Wedding, da stehen sie an zwischen Britzerdamm und Tempelhofer Damm. Und voll ist es auch in Wedding und Moabit, Guineastraße bis Seestraße. Hier bitte Geduld, wenn Sie Richtung Jungfernheide unterwegs sind. Kommen Sie ansonsten gut durch die Stadt und kommen Sie sicher an Ihr Ziel.
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9: Und jetzt mit der angenehm warmen Stimme von Morten Harket. Das sind Aha mit Hunting High and Low.

sonnig leicht durch den Dienstag. Mit uns, mit Ihrem Radio Paradiso und mit den besten Hits, mit der meisten Abwechslung. Dafür geht's jetzt in die 90er zu Ted Sharp und You. 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

mit Romantik an ihrem Dienstagvormittag. Ten Sharp, gerade aus den 90ern mit You, hier bei den besten Hits mit der meisten Abwechslung und noch mehr von den schönsten Love-Songs aller Zeiten. Nonstop, rund um die Uhr, 24 Stunden, 7 Tage die Woche. 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Ab in die 80er zu Soft Cell und Tainted Love.

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6: Ich bin Katrin Müller. Nach dem schwersten Erdbeben seit Jahrzehnten in Kolumbien mit mehr als 100 Toten ist das ganze Ausmaß der Katastrophe noch nicht absehbar. Rettungskräfte suchten in eingestürzten Gebäuden nach Überlebenden. Die Regierung des südamerikanischen Landes rief einen landesweiten Notstand aus.
7: Besonders schwer getroffen sind Städte im Westen Kolumbiens. In Pereira und Cali sind zahlreiche Gebäude eingestürzt. Nun suchen Rettungskräfte und Anwohner in den Trümmern nach Überlebenden. Mehrere Flughäfen sind zudem vorerst geschlossen. Das jetzt schon bekannte große Ausmaß der Schäden, es überrascht ein wenig, ereignete sich das Beben doch in einer Tiefe von etwa 100 Kilometern. Aus Rio de Janeiro, Philipp Znieder.
6: Wegen des anhaltenden Niedrigwassers am Rhein und anderen Flüssen wollen nun auch Baden-Württemberg, Bayern und Mecklenburg-Vorpommern das Sonn- und Feiertagsfahrverbot für Lkw aussetzen. Das ist nur eine Maßnahme, was weiterhelfen kann, um die Transportprobleme zu lösen. Darüber will Verkehrsminister Steffen Bilger morgen mit den Ländern sprechen.
8: Es hatten schon einige andere Bundesländer das Lkw-Fahrverbot am vergangenen Wochenende vorübergehend gelockert. Ob das was bringt? Für eine erste Bilanz ist es noch zu früh, sagen die Verantwortlichen. Nach Einschätzung des Logistikverbands BGL wird es nicht viel bringen. Es fehlen seit Jahren 100.000 Fahrer in Deutschland. Der Rest muss auch seine Ruhezeiten einhalten. Und der Bundesverband der deutschen Binnenschifffahrt rechnet damit, dass bei weiter sinkenden Wasserständen keine durchgehende Schifffahrt mehr auf dem Rhein stattfindet. Aus Berlin, Tine Klimach.
6: Passagiere der Lufthansa müssen vorerst keine weiteren Streiks der Piloten fürchten. Die Gewerkschaft Vereinigung Cockpit gab in einem Rundschreiben an die Mitglieder bekannt, dass man sich mit dem Unternehmen auf ein umfassendes Schlichtungsverfahren geeinigt hat. Es geht dabei um offene Tariffragen in den Flugbetrieben Lufthansa, Lufthansa Cargo, Lufthansa Cityline und Eurowings. Der Wechsel hin zur Elektromobilität nimmt Fahrt auf. Das zeigt eine Auswertung der Versicherung Hook Coburg. Von allen Privatkunden, die im zweiten Quartal ihr bei der Hook versichertes Auto wechselten, stieg fast jeder achte von einem Auto mit Verbrennungsmotor auf einen reinen Stromer um. Das sind doppelt so viele wie im Gesamtjahr 2025 und der mit Abstand höchste Quartalswert seit Einführung der Erhebung Anfang 2020.
9: Die Sonne ist da, bringt heute angenehme 22 Grad maximal mit. 18 Grad sind es im Moment. Ein paar Wolkenfelder ziehen auch mal vorbei, können sich über die Mittagszeit auch verdichten. Insgesamt bleibt es aber freundlich und trocken. Freundlich. Trocken wird es auch durch die nächsten Tage gehen, mit dann wieder deutlich wärmeren Temperaturen. Am Mittwochmorgen 25 Grad maximal, Donnerstag 28 und am Freitag sogar 32 Grad. Der Spitzenwert. Wir sollten aktuell noch 20 Minuten mehr einrechnen. Auf der A103 Richtung Schöneberg staut sich hier im Kreuz Schöneberg vor der Abfahrt Sachsendamm. 10 Minuten mehr sind es auf dem Stadtring, einmal A100 Richtung Wedding zwischen Britzerdamm und Tempelhoferdamm. Auf der A100 Richtung Treptow stehen sie zwischen Beckstraße und Tempelhoferdamm. Und in Wedding und Moabit bitte Geduld, Guinea-Straße bis Seestraße staut sich hier Richtung Jungfernheide auch mit 10 Minuten Passierdauer. Kommen Sie gut durch die Stadt und fahren Sie vorsichtig.
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9: Es ist schon wie eine Zeitreise gewesen heute früh in der Radio Paradiso Frühstücksrunde. Es ging zurück in die Schule für Thorsten, Fabi und mich. Sie können es sich gleich nochmal anhören. Nach frischer aktueller Musik. Taylor Swift dabei mit The Fate of Ophelia. Außerdem geht's gleich in die 90er zu Soul Asylum und Runaway Train. Und das hier, der gemütliche Klang der 80er. Bruce Hornsby and the Rage und The Way It Is. Hier auf ihrem Radio Paradiso. Die besten Hits mit der meisten Abwechslung.

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1: Liebe. Unter den Kräften, die das Menschenherz wecken, erfüllen und begeistern, ist sie die mächtigste. Unter den Geheimnissen, die ihm seine Not schaffen, seine Trauer, seine abgründige Sehnsucht, ist sie die tiefste. Liebe ist eine Quelle, aus der das Leben kommt. Sie öffnet die Quellen lebendiger Kräfte. Aber die Liebe ist eine Kunst und Zärtlichkeit will gelernt sein.
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12: Mit Henrik Düster. Guten Tag. Das Berliner Abgeordnetenhaus setzt sich im Vorfeld der Wahl am 20. September gezielt für eine hohe Stimmabgabe ein. Parlamentspräsidentin Cornelia Seibelt hat hierfür die überparteiliche Initiative Wähl dir dein Berlin ins Leben gerufen, die mit Plakaten, Social-Media-Aktionen und Unterstützung aus Wirtschaft sowie Gesellschaft Bürgerinnen und Bürger motivieren soll. Ziel ist eine starke demokratische Mitwirkung der Wahlberechtigten, zu denen auch EU-Bürger ohne deutsche Staatsangehörigkeit zählen. Im Bezirk Lichtenberg verschärft sich der Konflikt um ein Bauprojekt im Ilse-Kiez des landeseigenen Wohnungsunternehmens HOWOG. Während die HOWOG weiterhin an der Errichtung von 11 Wohngebäuden festhält, fordert das Bezirksamt Lichtenberg eine Neubewertung der Pläne und strebt eine Reduzierung auf lediglich 2 Gebäude an. Rückendeckung erhält die HOWOG von der Senatsverwaltung für Stadtentwicklung, die das Vorgehen des Bezirks angesichts bereits erteilter Baugenehmigungen und des dringenden Bedarfs an neuem Wohnraum kritisiert. Laut dem aktuellen Entgeltatlas der Bundesagentur für Arbeit weisen vollzeitbeschäftigte Frauen in Brandenburg im bundesweiten Vergleich den größten Vorsprung beim Medianeinkommen gegenüber Männern auf. Frauen verdienen dort im Schnitt 3.762 Euro brutto im Monat und damit 210 Euro mehr als Männer. Grund für dieses Gefälle ist die Wirtschaftsstruktur des Landes. Während gut bezahlte Industrie- und Konzernzentralen weitgehend fehlen und Männer häufig in schlechter vergüteten Handwerks- oder Bauberufen arbeiten, besetzen Frauen überdurchschnittlich oft Positionen im öffentlichen Dienst, im Bildungswesen oder im Gesundheitssektor. Hier in Berlin liegt das Medianeinkommen der Männer hingegen weiterhin über dem der Frauen.
13: wenn es heute nicht so heiß ist wie in den letzten Tagen. Ausreichend trinken ist trotzdem empfohlen. 19 Grad sind es im Moment, 22 Grad der Spitzenwert. Es bleibt freundlich, es bleibt sonnig mit leichten Wolkenfeldern im Wechsel. Regen kommt keiner runter, auch nicht in den nächsten Tagen. Und es wird ab morgen auch wieder deutlich wärmer. Der Mittwoch bringt 25 Grad maximal mit, am Donnerstag sonnige 28 Grad und am Freitag dann wieder hochsommerlich heiße 32 Grad maximal. Es wurde die Höhenkontrolle ausgelöst auf der A100 Richtung Treptow. Die Autobahn ist aktuell zwischen Grenzallee und Sonnenallee gesperrt. Dann gibt es Stau auch auf dem Stadtring Richtung Wedding. Zwischen Britzerdamm und Tempelhofer Damm dauert es im Moment 10 Minuten länger. 20 Minuten mehr auf der A103, dem Abzweig Zehlendorf Richtung Schöneberg, zwischen Saarstraße und Sachsendamm. Und in Wedding und Moabit stehen sie an, Guinea-Straße bis Seestraße in Richtung Jungfernheide. Hier sind es auch 10 Minuten mehr. Fahren Sie vorsichtig und kommen Sie gut durch die Stadt.
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13: Und warum Sie als ABBA-Fan am Sonntag mal in Friedrichshain vorbeischauen sollten, das verrate ich Ihnen gleich. 4 Minuten nach 11:30.

Tanzen gehört ja irgendwie schon auch zu einer guten Geburtstagsfeier dazu. Und das ist in diesem Fall sogar ganz essentiell. Radio Paradiso am Dienstag und an diesem Sonntag, da feiert ABBAs Dancing Queen, Achtung, 50. Geburtstag. Wahnsinn. Geplant ist dafür unter anderem ein ABBA-Fan-Event hier in Berlin am Holzmarkt. Da wird es natürlich die Musik von ABBA geben, auch mehr als nur Dancing Queen. Außerdem Fanaktionen, Goodies und Gewinnspiele. 50 Jahre Dancing Queen, das ABBA-Event am kommenden Sonntag ab 17 Uhr am Holzmarkt 25 in Friedrichshain. Das Ganze ist sogar kostenlos.

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8: Ich bin Katrin Müller. Das extreme Niedrigwasser am Rhein hat nicht nur Auswirkungen auf die Wirtschaft und Lieferwege, es macht auch Tanken regional teurer. Laut ADAC wirken die niedrigen Wasserstände preistreibend auf die Spritpreise.
9: Speziell der Rhein ist ein wichtiger Transportweg für Öl, Benzin und Diesel. Und normalerweise ist es auch deutlich günstiger, das in großen Tankschiffen zu transportieren, als mit vergleichsweise kleinen Lastwagen auf dem Landweg. Heißt, wenn der Transport teurer wird, zahlen wir das letztendlich an der Zapfsäule. Vor allem im Westen, in Nordrhein-Westfalen und Hessen, haben die Preise deutlich angezogen. In Bayern sind Benzin und Diesel im Vergleich laut ADAC aktuell einige Cent günstiger. Tine Klimach, Nachrichtenredaktion.
8: Ein syrisches Gericht hat den gestürzten Präsidenten des Landes Bashar al-Assad in Abwesenheit zum Tode verurteilt. Ihm wurde vorsätzlicher Mord an mehreren Menschen, Folter, willkürliche Inhaftierung und Verbrechen gegen die Menschlichkeit vorgeworfen. Assad hält sich derzeit in Russland auf, das ihn bislang nicht an Syrien ausgeliefert hat. Der Wechsel hin zur Elektromobilität in Deutschland nimmt Fahrt auf und erreicht inzwischen immer mehr auch den Gebrauchtwagenbereich. Das zeigt eine Auswertung der Versicherung Hoch Coburg.
10: Bisher waren gebrauchte E-Autos nämlich nicht der Renner. Doch nun gibt's auch hier ein Plus von 8%, ein Rekordwert. Bei Neuwagen läuft's noch besser. Vor allem für Vielfahrer wird der Stromer offenbar attraktiver. Und ein Grund dafür, dass nun so viele auf E-Autos umsteigen, sind sicherlich auch die hohen Spritpreise. Der Versicherer, der sagt sogar, gebrauchte E-Autos, die könnten nun zum Gamechanger werden. Claudia Wächter, Nachrichtenredaktion.
8: Grünen-Chef Felix Banaschak ist offen gegenüber Forderungen, Hitzeschutz und Klimaanpassung als Gemeinschaftsaufgabe von Bund und Ländern im Grundgesetz zu verankern. Das sei eine Möglichkeit, die Kommunen stärker zu unterstützen, sagte er im RTL-NTV-Frühstart. Man könne über die genaue verfassungsrechtliche Verankerung sprechen. Der Bund müsse aber seiner Verantwortung gerecht werden, Klimaanpassung auch wirklich zu finanzieren, so Banaschak. Der Präsident des Deutschen Städtetags, Burkhard Jung, hatte zuvor für eine entsprechende Anpassung des Grundgesetzes plädiert.
11: Das ist ein richtig richtig schöner, angenehmer Dienstag heute. 19 Grad im Moment, dazu wechseln sich Sonne und Wolken fröhlich ab. Auf 22 Grad geht es heute maximal hoch. In den kommenden Tagen wird sich die Sonne durchsetzen können. Kaum mehr Wolken in Sicht, kaum Schatten in Sicht und es wird auch immer wärmer. Morgen am Mittwoch 25 Grad maximal, am Donnerstag 28 und am Freitag hochsommerliche 32 Grad. Der Spitzenwert. Sie brauchen Geduld weiterhin auf der A103, dem Abzweig Zehlendorf Richtung Schöneberg. Zwischen Saarstraße und Sachsendamm dauert es 20 Minuten länger. 10 Minuten mehr sind es auf dem Stadtring. Einmal A100 Richtung Treptow, zwischen Weckstraße und Tempelhofer Damm. Und auf der A100 Richtung Wedding stehen sie zwischen Britzerdamm und Tempelhofer Damm. Und auch in Wedding und Moabit ist Anstehen angesagt. Guineastraße bis Seestraße. Hier gibt es Stau Richtung Jungfernheide mit auch 10 Minuten mehr. Fahren Sie vorsichtig und kommen Sie gut durch die Stadt.
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11: Wo und wie können Sie die partielle Sonnenfinsternis morgen Abend besonders gut beobachten? Das haben wir geklärt. Heute früh bei Willkommen bei Thorsten Wittke. Können Sie gleich nochmal reinhören. Vorher Ed Sheeran mit Overpass Graffiti und jetzt der gemütlich entspannte Klang der 80er. 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Um gleich

0: 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Lang nicht mehr gehört. Orange Blue aus dem Jahr 2000 mit She's Got That Light. 16 Minuten nach 12.
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2: Ja, morgen Abend, da gibt es ein seltenes Naturphänomen zu erleben. 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
1: Wenn du erschöpft bist, streichle dich die Zuversicht. Die Hoffnung nehme deine Hand in Trauertälern. Wenn Wüste dich bedrängt, erwachse dir die Kraft zum Aufbruch hinaus in ein grünes Land. Musik der Freundschaft sei dir nah. Aus Arbeits- und aus Mußestunden entströme dir der Einklang mit dir selbst und Gottes Lächeln schaue dich an.
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11: Mit Henrik Düster. Guten Tag. 3 Wochen nach dem islamistischen Anschlag am Rande des Christopher Street Days hier in Berlin beginnt die Techno-Parade Rave the Planet an diesem Samstag mit einer Schweigeminute. Wie die Veranstalter mitteilten, verstehe man die Tat als Angriff auf das queere Leben und die gesamte Gemeinschaft. Die Parade verläuft auf der Straße des 17. Juni nahe dem Anschlagsort. Das Sicherheitskonzept wurde in enger Absprache mit der Polizei nachjustiert. Die Veranstalter erwarten bis zu 300.000 Teilnehmer sowie 34 Motivwagen. Ein unangekündigtes Rechtsrockkonzert in der Bundeszentrale der rechtsextremen Partei Die Heimat hat im Berliner Südosten zu einem Polizeieinsatz geführt, berichtet der Tagesspiegel. Rund 250 Personen, darunter bekannte Rechtsextreme und die Neonazi-Band Lunikow-Verschwörung, kamen bei dem als Sommerfest getarnten Treffen zusammen. Anwohner beschwerten sich über erhebliche Lärmbelästigung. Die Polizei leitete unter anderem ein Ermittlungsverfahren wegen der Verwendung verfassungswidriger Kennzeichen ein. Astronomiefans können sich morgen Abend auf ein doppeltes Himmelsereignis freuen. Eine partielle Sonnenfinsternis erreicht gegen 20.08 Uhr mit rund 85% Bedeckung ihren Höhepunkt. Experten warnen vor schweren Augenschäden und raten dringend zur Nutzung spezieller Schutzbrillen. In der darauffolgenden Nacht erreicht zudem der Perseiden-Meteorschauer seinen Höhepunkt. Dank Neumond bieten sich bei klarem Himmel optimale Bedingungen, um zahlreiche Sternschnuppen zu beobachten.
12: Ja, die paar Wolken, die sich jetzt noch am Himmel tummeln, die werden dann morgen Abend voraussichtlich nicht mehr zu sehen sein. Generell bleibt es freundlich auch tagsüber. Heute immer wieder zeigt sich die Sonne, bringt 22 Grad als Spitzenwert mit. 20 Grad sind es im Moment. In den kommenden Tagen bleibt es sonnig, es bleibt trocken und es wird immer wärmer. Am Mittwochmorgen 25 Grad maximal, Donnerstag 28 und Freitag hochsommerliche 22 Grad als Maximaltemperatur. Feuerwehr ist aktuell im Einsatz in Biesdorf. Deshalb ist die Weißenhöher Straße zwischen Grabensprung und Köpenicker Straße gesperrt. Das hat auch Konsequenzen auf den BVG-Busverkehr. Die Linie 108, die hält im Moment nicht an der Haltestelle Weißenhöher Straße. Ansonsten machen Sie Geduld auf der A103 Richtung Schöneberg, das ist der Abzweig Zehlendorf. Zwischen Saarstraße und Sachsendamm stehen Sie an mit 30 Minuten Verzögerung. 10 Minuten mehr sind es auf dem Stadtring, der A100 Richtung Treptow zwischen Weckstraße und Tempelhofer Damm. Und auf der A100 Richtung Wedding stehen sie zwischen Weckstraße und Schmargendorf. Und noch rübergeschaut nach Wedding und Moabit. Hier gibt es Stau im Bereich Guineastraße bis Seestraße, wenn sie Richtung Jungfernheide unterwegs sind. Kommen Sie gut durch die Stadt und bleiben Sie gelassen.
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12: Und mit viel Gelassenheit begleitet sie gleich Olivia Dean. Frische aktuelle Musik, So Easy to Fall in Love. Nach Soul Sister, locker leicht aus den 80ern.

zuckerleichte Klang der 90er. OMD, Pandora's Box, hier auf ihrem Radio Paradiso. Heute können Sie ein bisschen durchatmen, wird nicht ganz so heiß wie in den letzten Tagen, 22 angenehme Grad maximal. Es wird auch in den nächsten Tagen sonnig weitergehen, freundlich weitergehen, Regen ist nicht in Sicht. Es sind die perfekten Voraussetzungen für Ihren Familienausflug nach Treptow-Köpenick, zu den Spätschen Baumschulen. Dort findet nämlich am kommenden Wochenende der große Töpferkunstmarkt statt. Mit mehr als 40 Töpferwerkstätten und Keramikmeistereien und Porzellanmanufakturen, die sich dort Ihnen vorstellen. Und da können Sie sich echt eindecken mit wunderschönen Stücken für zu Hause oder auch für den Garten oder auch mit Schmuck. Den wird es vor Ort auch geben. Und das alles in diesem wunderschönen Ambiente der Spätschen Baumschulen. Zwischen Stauden und Dahlien und generell einer blühenden Pflanzenwelt. Live-Musik wird es auch geben, Kinderprogramm, Mitmachaktionen. Also ein richtig schöner Familienausflug zum Töpferkunstmarkt bei Späth. Dieses Wochenende, Samstag und Sonntag, findet der statt in den Späthschen Baumschulen, jeweils von 10 bis 18 Uhr. Und mehr Infos und auch vergünstigte Online-Tickets, die gibt es aktuell unter www.späthsche-baumschulen.de. Einen schönen sonnigen Dienstag wünsche ich Ihnen mit uns, mit Ihrem Radio Paradiso und jetzt mit Carly Simon. Coming Around Again.

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6: Ich bin Katrin Müller. Wegen des anhaltenden Niedrigwassers am Rhein und anderen Flüssen sollen mehr Transporte auf die Straße. Mit Baden-Württemberg, Bayern und Mecklenburg-Vorpommern haben weitere Bundesländer angekündigt, das Sonn- und Feiertagsfahrverbot für Lkw vorübergehend auszusetzen. Der Logistikverband BGL bezweifelt aber, dass damit die Kapazitäten zur Entlastung der Wasserstraßen wirklich steigen.
7: Das Problem ist, dass es einfach zu wenig Lkw-Fahrer gibt. Schon seit Jahren fehlen mehr als 100.000 Fahrer in Deutschland. Die Lockerungen können das grundsätzliche Kapazitätsproblem im Güterverkehr auf der Straße daher kaum lösen, heißt es vom Bundesverband. Und auch wenn das Fahrverbot gelockert wird, die gesetzlichen Lenk-, Pausen- und Ruhezeiten der vorhandenen Fahrer müssten eingehalten werden. Diana Kramer, Nachrichtenredaktion.
6: Nach dem verheerenden Erdbeben in Kolumbien sind bereits mehr als 100 Menschen gestorben. Rettungskräfte suchen weiter in eingestürzten Gebäuden nach Überlebenden. Der Präsident des südamerikanischen Landes sagte, er werde für die Such- und Bergungsarbeiten nun alle Ressourcen mobilisieren.
8: An erster Stelle stehe nun die Suche nach den Vermissten, sagte der Präsident. Der hat den landesweiten Notstand ausgerufen. Niemand weiß genau, wie viele Menschen noch unter den riesigen Trümmerbergen liegen, unter den eingestürzten Wohn- und Krankenhäusern. Auch Stromleitungen und Telefonverbindungen wurden beschädigt. Popstar Shakira, die auch aus Kolumbien stammt, rief zum Zusammenhalt auf. Das ganze Ausmaß der Katastrophe ist noch völlig unklar. Claudia Wächter, Nachrichtenredaktion.
6: Ein syrisches Gericht hat den gestürzten Präsidenten des Landes Bashar al-Assad in Abwesenheit zum Tode verurteilt. Ihm wurde vorsätzlicher Mord an mehreren Menschen, Folter, willkürliche Inhaftierung und Verbrechen gegen die Menschlichkeit vorgeworfen. Assad hält sich derzeit in Russland auf, das ihn bislang nicht an Syrien ausgeliefert hat. Passagiere der Lufthansa müssen vorerst keine weiteren Streiks der Piloten fürchten. Die Gewerkschaft Vereinigung Cockpit gab in einem Rundschreiben an die Mitglieder bekannt, dass man sich mit dem Unternehmen auf ein umfassendes Schlichtungsverfahren geeinigt hat. Es geht dabei um offene Tariffragen in den Flugbetrieben der Lufthansa, Lufthansa Cargo, Lufthansa Cityline und Eurowings.
9: Wolkenfelder ziehen heute immer wieder vorbei am Himmel über der Stadt. Sonst bleibt es insgesamt freundlich. Die Sonne kann sich weiterhin zeigen, bringt aktuell 19 Grad mit, 22 Grad der Spitzenwert. In den nächsten Tagen wird es wieder deutlich wärmer. Mittwochmorgen 25 Grad maximal, am Donnerstag 28 und am Freitag sogar 32 Grad der Spitzenwert. Dazu weiter viel Sonnenschein und Regen ist nicht in Sicht. Die Feuerwehr ist immer noch in Einsatz in Biesdorf auf der Weißenhöher Straße. Die Fahrbahn ist zwischen Grabensprung und Köpenicker Straße gesperrt. Außerdem hält die Buslinie 108 deshalb nicht an der Haltestelle Weißenhöher Straße. Ansonsten besonders viel Geduld heute auf der A103, Abzweig Zehlendorf Richtung Schöneberg. Aktuell stehen sie an zwischen Saarstraße und Sachsendamm mit 30 Minuten Verzögerung. 10 Minuten mehr sind es auf dem Stadtring, der A100 Richtung Wedding zwischen Weckstraße und Schmargendorf. Und auf der A100 Richtung Treptow stehen sie zwischen Weckstraße und Tempelhofer Damm. Und Wedding und Moabit, Guineastraße bis Seestraße. Hier gibt Stau Richtung Jungfernheide, auch mit 10 Minuten Passierdauer. Kommen Sie gut durch die Stadt und fahren Sie vorsichtig.
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9: Und Ihre Extraportion Liebe gibt's jetzt musikalisch von Sandra. Everlasting Love.

Genießen Sie Ihren Dienstag mit uns, mit Ihrem Radio Paradiso und mit den besten Hits, mit der meisten Abwechslung. Dafür geht's jetzt in die 90er zu Natalie Imbruglia und Torn.

Angenehmen Dienstag mit Natalie Imbruglia und Thorn hier auf ihrem Radio Paradiso. 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Schönen Dienstag mit uns und mit den besten Hits mit der meisten Abwechslung. Gleich Michael Patrick Kelly und Gentleman mit ID. Und jetzt geht's ganz leidenschaftlich ins Jahr 1988 zu Milli Vanilli und Girl, I'm Gonna Miss You. Genießen Sie den sonnigen Dienstag.

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1: Papst Johannes der 23. Die 10 Gebote der Gelassenheit. Das 10. Gebot. Vertrauen. Nur für heute werde ich fest daran glauben, selbst wenn die Umstände das Gegenteil zeigen sollten, dass die gütige Vorsehung Gottes sich um mich kümmert, als gäbe es sonst niemanden auf der Welt.
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10: Mit Nico Engelage, guten Tag. Knapp 3 Wochen nach dem mutmaßlich islamistischen Anschlag am Rande des Berliner CSD will die Techno-Parade Rave the Planet ein Zeichen gegen Hass setzen. Die Veranstalter planen am Samstag zu Beginn eine Schweigeminute. Damit soll an die Opfer erinnert und zeitgleich die Solidarität mit der queeren Community gezeigt werden. Die Parade zieht im Anschluss wieder durch Berlin. Bei der Bahn nehmen die Übergriffe auf Zugbegleiter zu. Im ersten Halbjahr wurden bundesweit 989 Angriffe auf Beschäftigte registriert, 14% mehr als im Vorjahreszeitraum. Darunter waren 22 schwere Körperverletzungen. Auch in Berlin und Brandenburg sind die Zugbegleiter zunehmend mit Beleidigungen, Bedrohungen und Gewalt konfrontiert. Astronomiefans können sich morgen auf gleich 2 Himmelsereignisse freuen. Über Berlin und Brandenburg ist ab 19.15 Uhr eine partielle Sonnenfinsternis zu sehen. Gegen 20.08 Uhr verdeckt der Mond rund 85% der Sonne. In der Nacht erreichen außerdem die Perseiden ihren Höhepunkt, ein jährlich wiederkehrender Meteorsturm im August. Der Deutsche Wetterdienst rechnet mit meist klarem Himmel. Die besten Chancen auf Sternschnuppen gibt es zwischen 23 und 4 Uhr.
11: Jetzt zeigen sich am Himmel noch ein paar Wolken. Trotzdem kann sich immer wieder auch die Sonne durchsetzen. Er bringt heute 22 Grad als Spitzenwert mit. 19 Grad sind es im Moment. Morgen am Mittwoch dann überwiegend blauer und klarer Himmel. Nico hat es gerade schon gesagt. Zur partiellen Sonnenfinsternis am Abend voraussichtlich auch eine gute Chance, einen klaren Blick drauf zu haben. Und es wird in den nächsten Tagen nicht nur sonnig, sondern es wird auch immer wärmer. Mittwoch morgen 25 Grad maximal, am Donnerstag 28 und am Freitag 32 Grad. Der Spitzenwert. Sie brauchen heute besondere Geduld auf der A103, dem Abzweig Zehlendorf Richtung Schöneberg. Staut sich hier zwischen Saarstraße und Sachsendamm mit aktuell 20 Minuten Verzögerung. 10 Minuten mehr sind es auf dem Stadtring, der A100 Richtung Treptow, zwischen Weckstraße und Tempelhofer Damm. Auf der A100 Richtung Wedding stehen sie an zwischen Weckstraße und Schmargendorf. Und nach wie vor ist die Feuerwehr im Einsatz in Biesdorf auf der Weißenhöher Straße. Die Fahrbahn ist zwischen Grabensprung und Köpenicker Straße gesperrt. Die Buslinie 108, die hält nicht an der Haltestelle Weißenhöher Straße. Kommen Sie gut durch die Stadt und kommen Sie vor allem sicher ans Ziel.
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11: Einen schönen Dienstag, einen entspannten Dienstag für Sie. Eine große Portion Leidenschaft kommt hier gleich musikalisch auf Sie zu. Von John Cicada, Just Another Day. Und wir starten jetzt mit Mature aus den 80ern. If I Was.

0: Rösner.
1: Singt Rosalyn um 17 Minuten vor zwei.
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7: Ich bin Babit Büchner. Das extreme Niedrigwasser am Rhein hat nicht nur Auswirkungen auf die Wirtschaft und Lieferwege, es macht auch das Tanken teurer. Laut ADAC wirken die niedrigen Wasserstände preistreibend auf die Spritpreise.
8: Speziell der Rhein ist ein wichtiger Transportweg für Öl, Benzin und Diesel. Und normalerweise ist es auch deutlich günstiger, das in großen Tankschiffen zu transportieren, als mit vergleichsweise kleinen Lastwagen auf dem Landweg. Heißt, wenn der Transport teurer wird, zahlen wir das letztendlich an der Zapfsäule. Vor allem im Westen, in Nordrhein-Westfalen und Hessen, haben die Preise deutlich angezogen. In Bayern sind Benzin und Diesel im Vergleich laut ADAC aktuell einige Cent günstiger. Tine Klimach, Nachrichtenredaktion.
7: Er hat Syrien in einen Bürgerkrieg gestürzt und ist brutal gegen die eigene Bevölkerung vorgegangen. Nun haben die neuen Machthaber im Land die Todesstrafe gegen Ex-Präsident Bashar al-Assad verhängt.
9: Das Gerichtsurteil wurde live im syrischen Staatsfernsehen übertragen. Neben Assad wurde auch sein Cousin Atef Najib zum Tode verurteilt. Er ist eine der wenigen Schlüsselfiguren der Ex-Regierung, die selbst in Syrien vor Gericht stand. Auch Assads berüchtigter Bruder Maher wurde in Abwesenheit zum Tode verurteilt. Eine Vollstreckung der Strafen scheint bisher jedoch unwahrscheinlich, denn Russland hat Assad Asyl gewährt. Ein Großteil der Assad-Familie konnte das Land verlassen, bevor man sie schnappte. Konnte. Aus Beirut, Amira Rajab.
7: Innerhalb von 20 Jahren hat sich die Zahl der jungen Frauen und Mädchen, die wegen Essstörungen im Krankenhaus behandelt werden müssen, mehr als verdoppelt. Von etwa 2.800 Betroffenen im Jahr 2004 auf zuletzt knapp 6.000. Das zeigen Daten des Statistischen Bundesamts. Die häufigste Diagnose war dabei zuletzt die Magersucht. Mitten in der Hauptreisezeit sorgt der Ätna mit seinen Ausbrüchen weiter für große Probleme. Auf Sizilien sitzen mehrere tausend Urlauber fest, darunter auch viele Deutsche. Der Grund sind die Aschewolken. Auf dem Flughafen Catania können deshalb kaum noch Flugzeuge starten und landen. Mehr als 200 Flüge mussten umgeleitet oder ganz gestrichen werden.
10: Sonne und Wolken gibt's für uns heute am Dienstag weiter im Mix. Die Temperaturen knapp über 20 Grad. So bleibt's heute auch. Viel wärmer wird es nicht und auch morgen am Mittwoch super angenehm. 25 Grad maximal, viel Sonne und nur ein paar kleine Wölkchen zwischendurch. Deutlich wärmer wird es dann wieder ab dem Donnerstag. 10 Minuten Stau auf dem Stadtring Richtung Treptow zwischen Wechsstraße und dem Tempelhofer Damm. Ebenso auf dem Stadtring Richtung Wedding zwischen Wechsstraße und Schmargendorf. Dann A103 Richtung Schöneberg. Im Kreuz Schöneberg, da staut sich der Verkehr vor der Abfahrt Sachsendamm. 20 Minuten mehr. Ebenso auf der A103 Abzweig Zehlendorf Richtung Schöneberg zwischen Saarstraße und Sachsendamm. Und in Biesdorf ist die Weißenhöherstraße zwischen Grabensprung und Köpenicker Straße gesperrt. Da läuft ein Feuerwehreinsatz. Es brennt in einem Pflegeheim. Ihnen unterwegs eine gute, vor allem auch sichere Fahrt. Kommen Sie gut an.
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10: Ja, und das ist ein Sound, der hat sich irgendwie ganz, ganz tief ins Gehirn eingebrannt. Die Schulklingel von früher, wie bei uns so geklungen hat und welche Erinnerungen wir daran haben, darum ging es auch heute früh in der Frühstücksrunde. Da hören wir hier gleich nochmal rein. Unter anderem nach Dermot Kennedy, Kiss Me und das hier, die späten 80er Laidback mit Baker Man. Die Zeit 4 Minuten nach 2.

0: ist es, Robbie Williams, She's the One, um 15 Minuten nach 2.
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0: In Biesdorf ist die Feuerwehr heute in einem Großeinsatz. Es brennt dort nämlich in einem Pflegeheim. Wie die Situation aktuell aussieht, gleich eins der Themen bei Nico Engelage in Hauptstadt kompakt.
1: 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Die größten Worte der Menschheitsgeschichte. Januar 1979 in San Diego, Kalifornien. Brenda Spencer schießt aus ihrem Elternhaus auf die gegenüberliegende Schule. Dabei tötet die 16-Jährige den Schulleiter und den Hausmeister. Sie verletzt mehrere Schüler. Als Begründung sagt sie später: Ich mag Montage nicht. Bob Geldof verarbeitet den Amoklauf später in dem Lied I Don't Like Mondays. Es wird der erfolgreichste Song der Boomtown Rats.
2: Niemand wird heute zur Schule gehen. Sie sorgt dafür, dass sie zu Hause bleiben. Daddy versteht es nicht. Er hat immer gesagt, dass sie die Beste ist. Und er kann keine Gründe sehen, denn es gibt keine Gründe. Welchen Grund musst du sehen? Sag mir, warum. Ich mag Montage nicht.
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12: Mit Nico Engelage, guten Tag. In Biesdorf brennt es in einem Pflegeheim. Eine Wohnung im fünften Obergeschoss hat Feuer gefangen. Die Flammen haben inzwischen auch auf das Dach übergegriffen. Laut eines Sprechers der Berliner Feuerwehr gäbe es eine geringe Zahl leicht verletzter Personen. Die Feuerwehr ist mit mehr als 174 Kräften im Einsatz. Dadurch ist aktuell die Weißenhöher Straße zwischen Grabensprung und Köpenicker Straße gesperrt. Die Ursache des Brandes ist bislang unklar. Mehr als 320.000 Menschen haben die Brancusi-Ausstellung in der neuen Nationalgalerie besucht. Damit gehört die Schau zu den meistbesuchtesten Ausstellungen des Museums seit 1968. Die Werke des rumänischen Bildhauers waren seit Mitte März zu sehen. Ab dem 10. September zeigt die neue Nationalgalerie eine Ausstellung des italienischen Künstlers Maurizio Cattelan. Der Verein Berliner Unterwelten will einen NS-Bunker in Berlin-Mitte erhalten. Unter der Vossstraße soll die ehemalige Schutzanlage der neuen Reichskanzlei zu einer Informations- und Dokumentationsstätte werden. Der Verein will den Bunker auf eigene Kosten aufbauen. Gleichzeitig könnten auf dem Gelände Wohnungen und Büros entstehen. Die Senatsbauverwaltung lehnt den Vorschlag bislang ab.
0: Dankeschön, Nico. Für uns schwitzen kommen wir heute nicht. 21 Grad die aktuelle Temperatur. Sonne und Wolken wechseln sich weiter munter ab heute bis in den Abend hinein. Auch morgen am Mittwoch. Freundliches Wetter, viel Sonne, ein paar kleine Wölkchen zwischendurch. Die Temperaturen sehr angenehm. 25 Grad bekommen wir morgen in und um Berlin. 10 Minuten Stau aktuell auf dem Stadtring, einmal Richtung Triebdom zwischen Wechsstraße und dem Tempelhofer Damm und auch Richtung Wedding zwischen Wechsstraße und Schmargendorf 10 Minuten mehr. Dann A103 Richtung Schöneberg. Im Kreuz Schöneberg staut sich der Verkehr vor der Abfahrt Sachsendamm. Planen Sie mal 20 Minuten obendrauf. Dann, wie gerade bei Nico in den Nachrichten gehört, läuft in Biesdorf ein Feuerwehreinsatz. Die Weißenhöher Straße ist zwischen Grabensprung und Köpenicker Straße gesperrt. Es brennt in einem Pflegeheim. Und noch eine Meldung von der Berliner S-Bahn. Wegen der Reparatur an einem Signal in Zoologischer Garten kommt es auf den Linien S3, S5, S7 und S9 zu Verspätungen und Einschränkungen. Ihnen unterwegs eine gute, vor allem auch sichere Fahrt. Kommen Sie gut an.
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0: Ja, hoch und runter geht's aktuell mit den Temperaturen. Diese Atempause wie heute, die sind aber ganz gerne genommen. Und wie wir die jetzt auch am besten und effektivsten nutzen, bevor es dann wieder heiß wird im Verlauf der Woche, darüber sprechen wir gleich hier unter anderem nach F.R. David. Gibt's jetzt. Hier sind die frühen 80er mit Reds.

den haben wir alle, glaube ich, im Freundes- oder Bekanntenkreis. Mr. Know-It-All, Teddy Swims. Auf im Radio Paradiso und kommen Sie gut durch Ihren Dienstag.

0: singen No Mercy auf ihrem Radio Paradiso. Und der Sommer bietet ja aktuell wirklich ein ziemliches Auf und Ab mit den Temperaturen. Gerade war es wieder ziemlich heiß und schwül, jetzt ist es angenehm. Und dann geht es auch wieder hoch mit dem Thermometer mit Werten von über 30 Grad diese Woche. So eine kleine Achterbahnfahrt für den Körper und wie wir diese Temperaturatempausen wie heute ganz gut nutzen können. Darüber spreche ich jetzt mit meiner lieben Kollegin Elisa Schuh hier aus der Paradiso-Redaktion. Elisa, was macht denn dieses Auf und Ab generell mit uns, also mental, aber auch physisch?
1: Das ist ganz unterschiedlich. Gerade ältere Menschen haben da oft mehr Probleme, wenn die Temperaturen schwanken. Kopfschmerzen und Migräne sind etwa Folgen. Manche Menschen fühlen sich auch müde, gereizt oder deprimiert. So ein Wetterumschwung kann also ganz schön auf die Stimmung schlagen. Jetzt die gute Nachricht. Ich kann vorbeugen und was dagegen machen. Gefällt vielleicht nicht jedem, aber besonders hilft Sport und das am besten draußen. Also wandern, walken, joggen, Radfahren und spazieren gehen.
0: Okay, und hast du jetzt auch einen Tipp für diese kühleren Tage, für diese kühleren Temperaturen? Also wie kann ich diese kleine Verschnaufpause auch richtig ausnutzen?
1: Lüften, lüften, lüften. Die kühleren Temperaturen, vor allem nachts, kann ich gut nutzen, um die eigenen vier Wände runterzukühlen, bevor es dann wieder heißer wird. Und einfach jetzt Sachen draußen machen, für die es in den nächsten Tagen zu heiß wird. Sport und andere Outdoor-Aktivitäten. Mit einem kühlen Kopf kann man sich dann auch besser auf die heißeren Tage vorbereiten. To-Do-Listen schreiben, Termine durchgehen und einen Teil abarbeiten, dann fühlt man sich gleich schon besser.
0: Das stimmt. Also die Verschnaufpausen nutzen, die uns dieser heiße Sommer bringt. So ein bisschen Entspannung zwischendurch, die hilft auch. Und die gibt's jetzt hier für Sie. Coldplay gleich. Higher Power, Sommermusik. Nach den 80ern Glenn Frey für Sie. You belong to the city.

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9: Ich bin Babette Büchner. Inzwischen bekommen auch Autofahrer zu spüren, dass im Rhein zu wenig Wasser ist. Es macht den Sprit teurer. Laut ADAC wirkt das Niedrigwasser preistreibend, auch wenn es noch andere Einflussfaktoren auf die aktuellen Spritpreise gäbe. Hintergrund ist, dass der Rhein auch für Öl, Benzin und Diesel als Transportweg genutzt wird und in großen Tankschiffen ist das in der Regel deutlich günstiger als mit vergleichsweise kleinen Lkw. Im Prozess um den Tod eines Gerichtsvollziehers hat das Landgericht Saarbrücken den Angeklagten wegen Mordes zu 10 Jahren Haft verurteilt. Die Tat hatte im November bundesweit für Entsetzen gesorgt.
10: Der Gerichtsvollzieher war im Einsatz, um die Wohnung des Mannes zwangs zu räumen, als dieser ihn mit einem Jagdmesser angriff und erstach. Im Prozess hatte der 42-Jährige erklärt, er hätte im Affekt zugestochen, aus Angst davor, obdachlos zu werden. Von dem Räumungstermin wollte er nichts gewusst haben. Die Verteidigung hatte auf Totschlag und verminderte Schuldfähigkeit wegen einer schizophrenen Erkrankung des Mannes plädiert. Diesen Punkt schloss sich das Gericht an und ordnete die Unterbringung in einem psychiatrischen Krankenhaus an. Diana Kramer, Nachrichtenredaktion.
9: Immer mehr junge Frauen und Mädchen werden wegen Essstörungen im Krankenhaus behandelt. Innerhalb von 20 Jahren hat sich deren Zahl verdoppelt. Nach Angaben des Statistischen Bundesamts waren es 2024 etwa 6.000 Betroffene.
11: Am allerhäufigsten stellen Ärzte die Diagnose Magersucht. Aber viele Frauen und Mädchen suchen auch Hilfe wegen einer Bulimie, also einer Essbrechsucht. Auch Männer bzw. Jungen sind betroffen, aber viel, viel seltener. Und Experten sagen, Essstörungen werden vor allem auch durch soziale Medien befeuert. Nicht nur durch irgendwelche Challenges, die Kalorienzählen hochjubeln, auch durch übergriffige Kommentare über Beine, Busen und Po. Claudia Wächter, Nachrichtenredaktion.
9: Er ließ Gegner verfolgen, foltern und töten und hielt sich fast ein Vierteljahrhundert an der Macht. Mehr als 1,5 Jahre nach dem Sturz von Bashar al-Assad hat ein syrisches Gericht den früheren Machthaber in Abwesenheit zum Tode verurteilt. Dass das Urteil vollstreckt wird, ist im Moment allerdings unwahrscheinlich. Assad war nach Russland geflohen. Eine Auslieferung ist nicht absehbar.
12: 21 Grad, die aktuelle Temperatur. Sonne und Wolken gibt's weiter im Mix. Regenwolken sind auf jeden Fall nicht mit dabei. Bleibt trocken, ebenso auch heute Nacht. Wir können gut schlafen. Die Temperaturen zwischen 14 und 18 Grad in und um Berlin. Und auch morgen am Mittwoch bleibt es super angenehm. Wir bekommen viel Sonne, viel blauen Himmel bei Topwerten von 25 Grad. 10 Minuten extra Geduld aktuell auf dem Stadtring. Einmal Richtung Treptow zwischen Wechsstraße und dem Tempelhofer Damm und auch Richtung Wedding zwischen Wechsstraße und Schmargendorf. Dann A103 Richtung Schöneberg. Im Kreuz Schöneberg staut sich der Verkehr vor der Abfahrt Sachsendamm. Planen sich hier mal 20 Minuten mehr. Dann Wedding-Moabit, Guinea-Straße bis Seestraße. Hier sind es 10 Minuten Stau Richtung Jungfernheide. In Biesdorf, da ist die Weißenhöher Straße zwischen Grabensprung und Köpenicker Straße gesperrt. Hier läuft ein Feuerwehreinsatz in einem Pflegeheim. Und noch eine Meldung von der Berliner S-Bahn. Wegen der Reparatur an einem Signal im Zoologischen Garten kommt es auf den Linien S3, S5, S7 und S9 zu Verspätungen und Einschränkungen. Ihnen unterwegs eine gute, vor allem auch sichere Fahrt. Kommen Sie gut an.
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12: Sie sind vielleicht auch gerade bei Ihnen mit im Büro oder gerade bei der kleinen Kaffeepause draußen. Die Wespen und warum die gerade so besonders nervig erscheinen. Darüber sprechen wir hier gleich. Unter anderem nach Alex Warren Ordinary. Und jetzt gehen wir in die 80er. Hier sind die Eurythmics. Here comes the rain again. Die Zeit 4 Minuten nach 3.

0: Vespula vulgaris, das ist der biologische Fachbegriff der Wespe. Biologe muss man allerdings auch nicht sein, um zu wissen, dass die Wespen manchmal ganz schön nerven können. Gerade wenn man draußen in der Sonne sitzt, ein Stück Kuchen essen will, dann schwirren sie auf einmal überall herum. Sie nachten sich zwei Radio Paradiso und das ist gerade Alex Warren mit Ordinary. Simeon Müller aus der Paradiso-Redaktion. Simeon, mal ganz, ganz doof gefragt. Warum werden denn die Wespen jetzt im Hoch- und im Spätsommer eigentlich so lästig?
1: Ja, das liegt daran, dass die Wespenvölker jetzt einfach am größten sind und sie deshalb nicht nur in der Natur, sondern vermehrt auch bei uns Menschen nach Nahrung suchen. Mhm. Und eigentlich haben Wespenvölker auch ihre hauseigene Zuckerproduktion, denn Wespenlarven produzieren ein süßes Zuckersekret, von dem sich die erwachsenen Wespen ernähren. Aber so langsam sind jetzt fast alle Larven geschlüpft und die Wespen müssen nach süßen Alternativen suchen. Und da kommt dann unsere Cola oder unser Stück Streuselkuchen ins Spiel.
0: Ah, okay, spannend. Daran liegt das. Und was sind denn gute Tricks im Umgang mit den Wespen?
1: Ja, so blöd es klingt, erstmal Ruhe bewahren. Und ich weiß, das hat bestimmt schon jeder zigmal gehört, aber es stimmt halt einfach. Denn wichtig zu wissen ist, Wespen sehen von Natur aus sehr unscharf. Und ihr typischer Zickzackflug hilft ihnen, sich besser zu orientieren. Hm. Und das wirkt dann auf uns teilweise aggressiv, ist aber eigentlich ganz harmlos. Um Wespen fernzuhalten, helfen vor allen Dingen bestimmte Gerüche. Zum Beispiel, wenn man eine Zitrone aufschneidet und da getrocknete Nelken reinsteckt. Aber auch ätherische Öle, Knoblauch oder bestimmte Räucherstäbchen können helfen.
0: Okay, spannend. Und manchmal hat man ja die Wespen nicht nur auf seinem Kuchen, sondern gleich so ein ganzes Wespennest in der unmittelbaren Nähe. Was kann man denn dann machen?
1: Erstmal ganz wichtig, nicht selbst Hand anlegen. Denn Wespen stehen unter Naturschutz. Ein eigenmächtiges Entfernen ist deshalb verboten. Da holt man sich dann lieber einen Fachbetrieb dazu. Und die gute Nachricht ist sowieso, das Zusammenleben ist nur auf Zeit. Die meisten Völker sterben im Herbst von selbst aus. Und auch wenn sie nerven, Wespen sind echt richtig nützlich. Denn sie bestäuben Pflanzen und sie fressen Mücken und Fliegen, die ja wiederum auch sehr lästig sein können.
0: Das stimmt. Dankeschön, Simeon, für die Infos. Also, wir lassen ein bisschen Liebe da für die Wespen, auch wenn sie uns manchmal nerven. Sie sind 98.2 Radio Paradiso. Kommen Sie gut durch den Dienstag.

Hier Luis and the News auf ihrem Radio Paradiso. Und für seine Fans gibt's auch hervorragende Nachrichten. Er hat seine Rücktrittspläne nämlich wieder verworfen. Er will weiter Musik machen. Ursprünglich wollte er seine Kunstfigur The Weeknd ablegen, aber bei einer Show hat er jetzt auf der Bühne verraten, er habe den Ruhestand mal so ein bisschen ausprobiert und das hat ihm überhaupt nicht gefallen. Also wir dürfen uns auch auf neue Musik von ihm freuen. Hier ist The Weeknd mit Blinding Lights.

0: wird wieder bunt und es wird wieder getanzt hier bei uns in Berlin. Am Wochenende findet die Techno-Parade Rave the Planet statt und auch die möchte nach dem Anschlag auf den CSD ein Zeichen gegen Hass setzen. Gleich eins der Themen bei Nico Engelage in Hauptstadt kompakt.
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2: Papst Johannes der 23. Die 10 Gebote der Gelassenheit. Das 2. Gebot. Sorgfalt. Nur für heute werde ich größten Wert auf mein Auftreten legen und vornehm sein in meinem Verhalten. Ich werde niemanden kritisieren. Ja, ich werde nicht danach streben, die anderen zu korrigieren oder zu verbessern. Nur mich selbst.
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12: Mit Nico Engelage, guten Tag. Knapp 3 Wochen nach dem mutmaßlich islamistischen Anschlag am Rande des Berliner CSD will die Techno-Parade Rave the Planet ein Zeichen gegen Hass setzen. Die Veranstalter planen am Samstag zu Beginn eine Schweigeminute. Damit soll an die Opfer erinnert und zeitgleich die Solidarität mit der queeren Community gezeigt werden. Die Parade zieht im Anschluss wieder durch Berlin. Bei der Bahn nehmen die Übergriffe auf Zugbegleiter zu. Im ersten Halbjahr wurden bundesweit 989 Angriffe auf Beschäftigte registriert, 14% mehr als im Vorjahreszeitraum. Darunter waren 22 schwere Körperverletzungen. Auch in Berlin und Brandenburg sind die Zugbegleiter zunehmend mit Beleidigungen, Bedrohungen und Gewalt konfrontiert. Astronomiefans können sich morgen auf gleich 2 Himmelsereignisse freuen. Über Berlin und Brandenburg ist ab 19.15 Uhr eine partielle Sonnenfinsternis zu sehen. Gegen 20.08 Uhr verdeckt der Mond rund 85% der Sonne. In der Nacht erreichen außerdem die Perseiden ihren Höhepunkt, ein jährlich wiederkehrender Meteorsturm im August. Der Deutsche Wetterdienst rechnet mit meist klarem Himmel. Die besten Chancen auf Sternschnuppen gibt es zwischen 23 und 4 Uhr.
0: Dankeschön, Nico. Oh, jetzt wird die Sonne kaum verdeckt. Sind ein paar kleine Wolken unterwegs, aber auch viel blauer Himmel bei uns über Berlin. Schönes Wetter, angenehme Temperaturen, 21 Grad messen wir im Moment. Morgen finde ich dann schon fast eine 10 von 10, 25 Grad. Das sind die Temperaturen für morgen. Ansonsten sonnig und ganz viel blauer Himmel von früh bis spät. Ab dem Donnerstag wird es dann langsam wieder ein bisschen heißer. 10 Minuten anstehen, heißt es auf dem Stadtring Richtung Treptow zwischen Wechsstraße und dem Tempelhofer Damm. Ebenso auf dem Stadtring Richtung Wedding zwischen Wechsstraße und Schmargendorf. A103 Richtung Schöneberg. Im Kreuz Schöneberg staut sich der Verkehr vor der Abfahrt Sachsendamm. Hier sind es 20 Minuten obendrauf. Und nochmal 10 Minuten im Wedding Moabit. Guineastraße bis Seestraße. Hier Stau Richtung Jungfernheide. Und in Biesdorf, da ist die Weißenhöher Straße zwischen Grabensprung und Köpenicker Straße gesperrt. Hier läuft ein Feuerwehreinsatz. Es brennt in einem Pflegeheim. Ihnen unterwegs eine gute, vor allem auch sichere Fahrt. Kommen Sie gut an.
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0: Und er ist auch dieses Jahr wieder da. Unsere große Spendenwanderaktion. Der Berliner Walk for Home. Alle Infos, wie Sie mit dabei sein können, kommen Sie gleich hier nach Boysome mit Picture of You. Die 90er und Bilder davor gehen wir rein in die 80er, ins Jahr 85. Hier ist der Boss, hier ist Bruce Springsteen. I'm on fire.

Boyzone, Picture of You auf ihrem Radioparadiso 20 Minuten vor 4 und sich gemeinsam bewegen und damit gemeinsam etwas bewegen. Das geht am 13. September nächsten Monat beim mittlerweile schon 4. Berliner Walk for Home. Unser Radioparadiso Spendenwandern mit der Caritas und Gulliver Anlageberatung. Und diesmal geht es zur Spendenwanderung, finde ich richtig toll, aufs Tempelhofer Feld. In diesem Jahr steht die Aktion ganz im Zeichen des Gewaltschutzes für Frauen. Gewandert werden können entweder 5 oder 10 Kilometer, ganz entspannt, allein, mit Freunden, mit der Familie oder auch mit dem Sportverein. Mit einer Startspende ab 15 Euro unterstützen sie wichtige Hilfsangebote für Frauen. Im vergangenen Jahr, da kamen dann gemeinsam 5000 Kilometer zusammen und diesmal lautet das Ziel verdoppeln. Wir wollen mit Ihnen die 10.000 knacken, also Lauf- oder Wanderschuhe schnüren, mitmachen und gemeinsam ein wirklich starkes Zeichen für Solidarität und für mehr Schutz für Frauen setzen. You'll never walk alone. Alle Infos zu unserer Spendenwanderaktion finden Sie auch auf unserer Homepage www.paradiso.de.

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1: Moje, auf Ihrem Radio Paradiso. Schönen Dienstag. Und sie erlebt gerade so eine kleine neue Renaissance mit einer ganz neuen Generation an Hörern. Social Media macht's möglich. Natasha Bedingfield, die hören wir jetzt hier auch mit ihrem großen Hit aus dem Jahr 2005, Unwritten.

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7: Ich bin Babit Büchner. Der bereits extrem niedrige Wasserstand des Rheins geht in Nordrhein-Westfalen noch weiter zurück. In Köln wurde jetzt ein historischer Tiefstwert gemessen, zeigen Daten des Wasserstraßen- und Schifffahrtsamts.
8: Es ist also keine Entspannung in Sicht. Schiffe fahren am Rhein zwar weiter, aber nur mit deutlich weniger Fracht. Das macht den Transport teurer, weil auf Lkw oder Schiene ausgewichen wird und weniger auf einmal transportiert werden kann. Da über den Rhein auch Öl, Benzin und Diesel geschippert wird, kann es regional zu höheren Spritpreisen kommen, sagt der ADAC. Immer mehr Bundesländer heben außerdem das Sonntagsfahrverbot für Lkw auf. Tine Klimach, Nachrichtenredaktion.
7: Nach Verzögerungen und höheren Kosten will Bahnchefin Evelyn Paller den auf rund 10 Jahre angelegten Sanierungsplan für viele Bahnstrecken anpassen. Zunächst sollen Anzahl und Umfang der Projekte überprüft und neu priorisiert werden. Geplant ist auch eine zeitlich bessere Abstimmung der Sanierungen. Außerdem soll künftig jede sanierte Strecke nicht auf einen Schlag, sondern schrittweise wieder in Betrieb genommen werden. Die Zahl der Ebola-Toten im Kongo ist auf mehr als 2000 gestiegen. Das gaben die Behörden des Landes knapp 3 Monate nach dem Beginn des Ausbruchs bekannt.
9: So schnell und so tödlich war noch keiner der Ebola-Ausbrüche auf dem afrikanischen Kontinent. Mehr als 2000 Tote in 3 Monaten, das ist eine Zahl, die auch Experten schockiert. Die besonders betroffenen Provinzen im Nordosten des Kongo sind geprägt von Unsicherheit, Gewalt und Armut. Hunderttausende leben beengt in Flüchtlingslagern. Viele Menschen sind durch Krankheiten wie Cholera oder Malaria geschwächt. Und Experten fürchten, dass viele Ebola-Infektionen gar nicht erst gemeldet werden. Aus Nairobi, Eva Kraftschick.
7: Mitten in der Hauptreisezeit sorgt der Ätna mit seinen Ausbrüchen weiter für große Probleme. Auf Sizilien sitzen mehrere tausend Urlauber fest, darunter auch viele Deutsche. Grund sind die Aschewolken des Vulkans. Auf dem Flughafen Catania können deshalb kaum noch Flugzeuge starten und landen. Mehr als 200 Flüge mussten bereits umgeleitet oder ganz gestrichen werden.
10: Angenehm sonniges Wetter haben wir heute Nachmittag. 21 Grad die aktuelle Temperatur. Ansonsten bleibt es wirklich super schön bis in den Abend hinein. Auch heute Nacht können wir gut schlafen. 14 bis 18 Grad die tiefsten Werte in und um Berlin. Und auch morgen am Mittwoch ein Tag zum Genießen. Top-Temperaturen und zwar wirklich im wahrsten Sinne des Wortes. 25 Grad erwarten wir maximal. Dazu viel Sonne und viel blauen Himmel. 15 Minuten anstehen im Moment auf dem Stadtring Richtung Treptow. Zwischen Wechsstraße und dem Tempelhofer Damm staut sich's. 10 Minuten auf dem Stadtring Richtung Wedding. Zwischen Wechsstraße und Schmargendorf. Dann A103 Richtung Schöneberg. Im Kreuz Schöneberg, da staut sich der Verkehr vor der Abfahrt Sachsendamm. Planen Sie mal 20 Minuten obendrauf. 10 Minuten im Wedding Moabit, Guineastraße bis Seestraße Richtung Jungfernheide und Friedrichshagen, die Dahlwitzer Landstraße. Die ist am Fürstenwalder Damm nach einem Unfall vollgesperrt. Staus gibt's rundherum, planen Sie auch hier mal 20 Minuten plus. Ihnen unterwegs eine gute, vor allem auch sichere Fahrt. Kommen Sie gut an.
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10: Morgen Abend gegen 19.30 Uhr geht sie los. Die partielle Sonnenfinsternis. Und wie Sie die hier bei uns am besten mitverfolgen können und welches Schutzgadget Sie auf jeden Fall für die Augen brauchen, das war auch Thema heute früh bei uns in der Morningshow. Willkommen bei Thorsten Wittke. Da hören wir hier gleich nochmal rein. Unter anderem nach Tina Turner. Die habe ich jetzt mit The Best.

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1: Mit den Cowboy Boots durch den Dienstagnachmittag, 4:12.
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3: Ja, morgen Abend, da gibt es ein seltenes Naturphänomen zu erleben, eine Sonnenfinsternis. Der Mond, der schiebt sich dann vor die Sonne und wirft einen Schatten auf die Erde. Und diesmal wird es richtig spektakulär, denn bis zu 90% der Sonne verschwindet hinter dem Mond. So stark wie zuletzt 1999. Eine ähnlich starke Sonnenfinsternis gibt es bei uns erst wieder 2075. Simeon aus der Radio Paradiso Redaktion. Wo und wie gucke ich die mir denn am besten an?
4: Ja, die Finsternis erreicht bei uns kurz vor Sonnenuntergang ihren Höhepunkt. Deswegen braucht man vor allen Dingen einen freien Blick Richtung Westen oder Nordwesten, halt wo die Sonne untergeht. Und am besten steht man irgendwo, wo der Horizont nicht verdeckt wird. 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Die hat man bestimmt schon mal gesehen. Die sehen auf den ersten Blick aus wie so 3D-Brillen aus dem Kino. 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

Der King of Pop, Michael Jackson, auf ihrem Radio Paradiso, das Biopic über ihn, der Kinofilm Michael. Der war sehr erfolgreich an den Kinokassen. Wenn Sie ihn gesehen haben, dann wissen Sie aber, Mensch, da fehlt ja noch ein ganz schön großer Teil seiner Karriere, seines Lebens. Und der wird nun auch behandelt, die Dreharbeiten zu Michael 2. Die beginnen nämlich bald, erscheinen soll dann der Film zwischen Ende 2027 und Mitte 2028.

0: Die Feuerwehr musste heute zu einem Großeinsatz ausrücken, und zwar nach Biesdorf. Da gab es einen Brand in einem Pflegeheim. Gleich eins der Themen bei Nico Engelage in Hauptstadt kompakt.
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2: Von Bundespräsident Richard von Weizsäcker. Nicht alles, was Menschen technisch und ökonomisch fertigbringen, dürfen sie der Natur zumuten. Es geht um mehr als nur um die Bewohnbarkeit der Erde für den Menschen. Menschen können zerstören, was sie nicht geschaffen haben und worüber sie nicht verfügen dürfen, die Schöpfung. In der Verantwortung der Freiheit wird sich zeigen, ob sie ethisch und damit am Ende auch biologisch überlebensfähig sind.
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7: Mit Nico Engelage, guten Tag. Das Feuer in einem Pflegeheim in Biesdorf ist inzwischen gelöscht. 10 Menschen wurden bei dem Brand in der Arno-Philips-Talstraße verletzt, eine davon schwer. Die Feuerwehr war mit mehr als 170 Kräften im Einsatz. Das Feuer war am Mittag im obersten Stock ausgebrochen und hatte auch auf das Dach übergegriffen. Die Brandursache ist nach wie vor unklar. Das Freibad an der Berliner Volksbühne bleibt heute und morgen geschlossen. Grund ist ein Defekt an der Anlage. Badegäste müssen deshalb bis Donnerstag warten, dann soll das Schwimmbad wieder öffnen. Das Pop-up-Freibad am Rosa-Luxemburg-Platz war erst vor kurzem eröffnet worden. Am Cottbusser Tor können BVG-Gäste jetzt per WhatsApp Schmutz und Schäden melden. Über einen QR-Code gelangen sie direkt in einen Chat und können dort zum Beispiel Müll, Graffiti oder Vandalismus melden. Die Hinweise sollen schneller bei den zuständigen BVG-Stellen landen. Bewährt sich das Projekt, könnte es später auf weitere U-Bahnhöfe ausgeweitet werden.
0: Dankeschön, Nico. Und wir können heute tolles Wetter vermelden. Viel Sonne, ein paar kleine Wolken. Zwischendurch angenehme Werte, 22 Grad maximal im Moment in und um Berlin. Und auch morgen am Mittwoch bleibt es richtig, richtig schön. Wir bekommen viel Sonne, viel blauen Himmel und super Temperaturen von bis zu 25 Grad. Auf den Straßen läuft es insgesamt ganz gut. Ein bisschen Geduld auf dem Stadtring. 15 Minuten Richtung Treptow zwischen Wechsstraße und dem Tempelhofer Damm. 10 Minuten Stau auf dem Stadtring Richtung Wedding zwischen Wechsstraße und Schmargendorf. Dann A103 Richtung Schöneberg. Im Kreuz Schöneberg staut sich der Verkehr vor der Abfahrt Sachsendamm. Hier sind es 20 Minuten. 10 Minuten im Wedding-Moabit, Guineastraße bis Seestraße, Stau Richtung Jungfernheide. Und Friedrichshagen, die Dahlwitzer Landstraße, ist am Fürstenwalder Damm nach einem Unfall im Moment gesperrt. Wir haben auch Staus rundherum, planen Sie mal 20 Minuten mehr ein. Ihnen unterwegs eine gute, vor allem auch sichere Fahrt. Kommen Sie gut an.
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0: Um die Geheimnisse starker Beziehungen geht's diese Woche bei unserem Beziehungsexperten Hergen von Hochting. Und heute geht's um die Kraft des wirklichen Zuhörens. Warum das ein Gamechanger in Ihrer Beziehung sein kann. Wenn Sie gut zuhören, das hören Sie. Und zwar gleich hier bei uns in der Coaching-Etage. Nach aktueller Musik von Olivia Rodrigo, Drop That. Und das hier sind die 80er. Das ist die Human League mit Human. 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Die Zeit 3 Minuten nach 4:30.

0: Ja, so langsam geht die Planung wieder los. Was wird denn gebraucht für das neue Schuljahr? Sie müssen gar nicht mehr so viel planen. Wir haben da nämlich was für Sie zu gewinnen. Und was genau, das hören Sie noch diese halbe Stunde.
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2: Das Geheimnis starker Beziehungen. Wann haben Sie Ihrem Lieblingsmenschen das letzte Mal wirklich zugehört? Ohne sofort zu antworten oder gleich eine Lösung zu finden. Einfach nur, um ihn zu verstehen. Während der andere noch spricht, bereiten wir innerlich schon oft unsere Antwort vor. Das Dumme daran ist, der andere fühlt sich so gar nicht gehört. In meiner Praxis erlebe ich das fast täglich. Einer erzählt von einer Enttäuschung. Der andere antwortet sofort, so war das doch gar nicht gemeint. Oder, das musst du anders sehen. Schon fühlt sich das Gegenüber dann oft noch einsamer als vorher. Starke Beziehungen machen etwas anderes. Sie hören erst zu, bevor sie selbst auch verstanden werden wollen. Das bedeutet keinesfalls, dass sie immer derselben Meinung sein müssen, aber dass sie bereit sind, die Welt für einen Moment mal mit den Augen des anderen zu sehen. Ich frage Paare gerne nach einem Streit, was glauben sie, was ihr Gegenüber ihnen eigentlich gerade sagen wollte? Dann wird es meist erschreckend still. Nicht selten stellen beide fest, dass sie sich ausführlich innerlich bereits mit ihren Antworten beschäftigt haben, aber kaum mit dem, was der andere wohl gemeint hat. Wirkliches Zuhören braucht Zeit, Geduld und manchmal auch den Mut, die eigenen Argumente für einen Moment zur Seite zu legen. Probieren Sie heute einmal etwas aus. Stellen Sie Ihrem Lieblingsmenschen eine Frage und hören Sie aufmerksam zu, ohne sofort zu antworten. Genau in dieser kleinen Pause entsteht oft das schöne Gefühl, wirklich gesehen und verstanden zu werden. Probieren Sie es mal mit der 5. von den 7 Gewohnheiten nach Stephen R. Covey. Versuchen Sie zuerst zu verstehen, bevor Sie versuchen, verstanden zu werden.
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2: Und wenn Sie eine persönliche Beratung wünschen, schreiben Sie mich gerne an unter www.beziehungscoach-berlin.de.

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3: Ich bin Babit Büchner. Auf wichtigen Flüssen für Gütertransporte ist die Lage gerade sehr angespannt. Bundesverkehrsminister Steffen Bilger sieht dabei vorerst kein schnelles Ende der Niedrigwasserprobleme. Er gehe noch den ganzen August von Beeinträchtigungen aus, sagte er am Rande eines Unternehmensbesuchs. Immer mehr Bundesländer lockern unterdessen das Sonn- und Feiertagsverbot für Lkw. Der Logistikverband BGL sagt allerdings, dass seit Jahren mehr als 100.000 Fahrer in Deutschland fehlen. Nach Verzögerungen und höheren Kosten will Bahnchefin Evelyn Paller den auf rund 10 Jahre angelegten Sanierungsplan für viele Bahnstrecken anpassen. Zunächst sollen Anzahl und Umfang der Projekte überprüft und neu priorisiert werden. Es ist auch geplant, die Sanierungen zeitlich besser aufeinander abzustimmen. Außerdem soll künftig jede sanierte Strecke nicht auf einen Schlag, sondern schrittweise wieder in Betrieb genommen werden. Mitten in der Hauptreisezeit sorgt der Ätna mit seinen Ausbrüchen weiter für große Probleme. Auf Sizilien sitzen mehrere tausend Urlauber fest.
4: Inzwischen mussten mehr als 200 Flüge umgeleitet oder ganz gestrichen werden. Auch viele Deutsche sind betroffen. Damit wird vor allem die Heimreise zur Tortur. Manche Familien mussten auf dem Flughafen sogar übernachten. Zudem sind die Flüge und die Züge weg von der Insel ausgebucht. Aus einem 2,5-Stunden-Flug von Catania nach Deutschland wird so eine Reise von 2,5 Tagen. Aus Rom, Christoph Sator.
3: Und zum Sport. Die Fans hatten es sich gewünscht. Nach mehr als 25 Jahren gibt es bei Fußball-Länderspielen nun wieder Stehplätze. Das gab der DFB bekannt.
5: Der große Motivator Jürgen Klopp will wieder Euphorie entfachen bei der Mannschaft und den Fans. Da passt es gut, dass es bald auch wieder preiswerte Stehplätze geben wird. Schon bei den Klopp-Heimpremieren in rund 6 Wochen in Augsburg und München werden die Tickets angeboten für 18 Euro. Die neue Regelung gilt auch für europäische Wettbewerbe der Frauen und des U21-Nachwuchses. Thomas Bremser, Nachrichtenredaktion.
3: Für die anstehenden Nations League-Partien beginnt der öffentliche Ticketverkauf am 18. August.
6: Und aufstehen und applaudieren können wir auch für das Wetter. Nicht nur heute, obwohl heute, muss ich sagen, auch ein paar Wolken sind unterwegs. Ansonsten sehr viel Sonne, sehr angenehm. 21 Grad messen wir im Moment. So richtig toll, finde ich, wird es aber auch morgen am Mittwoch. 25 Grad, dazu Sonne von früh bis spät, kaum Wolken und ganz, ganz viel blauer Himmel. Am Donnerstag dann schon wieder Richtung Hochsommer, 28 Grad bekommen wir hier, aber ebenso blauem Himmel von früh bis spät. 10 Minuten Stau auf dem Stadtring Richtung Treptow, zwischen Beckstraße und dem Tempelhofer Damm, ebenso auf dem Stadtring Richtung Wedding, zwischen Beckstraße und Schmargendorf. Dann A103 Richtung Schöneberg. Im Kreuz Schöneberg staut sich's vor der Abfahrt Sachsendamm, plant sich ja mal 20 Minuten obendrauf. Wedding und Moabit, Guinea-Straße bis Seestraße, hier 10 Minuten Stau Richtung Jungfernheide. Und Friedrichshagen, die Dahlwitzer Landstraße, die ist am Fürstenwalder Damm nach einem Unfall vollgesperrt. Staus gibt's rundherum, auch hier 20 Minuten obendrauf. Und noch eine Meldung von der Berliner S-Bahn. Wegen der Reparatur an einer Weiche in Grünau ist der Zugverkehr bei den Linien S46 und S8 zwischen Adlershof und Grünau im Moment unterbrochen. Ihnen unterwegs eine gute, vor allem auch sichere Fahrt. Kommen Sie gut an.
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6: Ja, das ist ein Sound, der hat sich irgendwie ganz, ganz tief ins Gehirn eingebrannt. Die Schulklingel von früher. Wie hat sie bei uns geklungen und welche Erinnerungen haben wir daran? Darum ging es heute früh bei uns in der Frühstücksrunde. Da hören wir hier gleich nochmal rein. Unter anderem nach Callum Scott und Whitney Houston, I Wanna Dance With Somebody. Und das hier sind Camouflage. The Great Commandment.

0: Die frühen 90er, Lisa Stansfield, All Around the World. Kommen Sie gut nach Hause, kommen Sie gut in den Feierabend.
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2: 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Unser großes Thema ja auch Schulstart, nachhaltiger Schulstart. 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

0: Ja, wäre ja nicht schlecht. Das Mobilfunknetz hier bei uns in Berlin, das soll bei Katastrophen künftig stabiler bleiben. Gleich eins der Themen bei Nico Engelage in Hauptstadt kompakt.
1: 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Die größten Worte der Menschheitsgeschichte. Was ist Liebe? Die Antwort der Bibel ist 2000 Jahre alt. Dennoch, diese Worte begleiten, trösten und inspirieren Liebende und nach Liebe Suchende bis heute.
2: Die Liebe ist langmütig und freundlich, gütig und ohne Eifersucht. Sie prahlt nicht, sie bläht sich nicht auf. Sie achtet auf das, was sich schickt. Sie sucht keinen Vorteil. Sie wird nicht bitter durch bittere Erfahrung. Sie rechnet das Böse nicht zu. Sie trauert über das Unrecht und freut sich über die Wahrheit. Sie erträgt alles. Sie glaubt alles. Sie hofft alles. Sie duldet alles. Unvergänglich ist die Liebe. Prophetische Rede verhallt, ekstatische Rufe verwehen. Erkenntnis wird zunichte. Es bleiben Glaube, Hoffnung und Liebe. Diese drei. Aber die größte unter ihnen ist die Liebe.
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9: Mit Nico Engelage, guten Tag. Berlins Mobilfunknetz soll bei Katastrophen künftig stabiler bleiben. Der Senat hat dazu mit den großen Netzbetreibern ein Maßnahmenpaket vereinbart. Unter anderem sollen Katastrophenschutzleuchttürme in den Bezirken künftig auch Handyempfang und Lademöglichkeiten bieten. Außerdem sollen Funkmasten besser mit Notstrom versorgt werden. Die Maßnahmen sollen teilweise bis 2027 umgesetzt werden. Mehr als 320.000 Menschen haben die Brancusi-Ausstellung in der neuen Nationalgalerie besucht. Damit gehört die Schau zu den meistbesuchtesten Ausstellungen des Museums seit 1968. Die Werke des rumänischen Bildhauers waren seit März zu sehen. Ab dem 10. September zeigt die neue Nationalgalerie eine Ausstellung des italienischen Künstlers Maurizio Cattelan. Der Verein Berliner Unterwelten will einen NS-Bunker in Berlin-Mitte erhalten. Unter der Vossstraße soll die ehemalige Schutzanlage der neuen Reichskanzlei zu einer Informations- und Dokumentationsstätte werden. Der Verein will den Bunker auf eigene Kosten ausbauen. Gleichzeitig könnten auf dem Gelände Wohnungen und Büros entstehen. Die Senatsbauverwaltung lehnt den Vorschlag bislang ab.
0: Dankeschön, Nico. 22 Grad, die aktuelle Temperatur. Sonne und Wolken gibt's für uns im Mix heute zum Feierabend und morgen wird's dann wieder richtig, richtig schön. Wir bekommen viel blauen Himmel, eigentlich Sonne von früh bis spät und super angenehme Temperaturen. Wir erwarten 25 Grad in und um Berlin. Auf Ihrem Weg nach Hause werden Sie kaum gestört. Viel Stau gibt's nicht. Ein bisschen auf dem Stadtring Richtung Treptow zwischen Wechsstraße und Tempelhofer Damm. Und auf dem Stadtring Richtung Wedding zwischen Wechsstraße und Schmargendorf 10 Minuten mehr. Dann A103 Richtung Schöneberg. Im Kreuz Schöneberg staut sich der Verkehr vor der Abfahrt Sachsendamm 15 Minuten obendrauf. Wedding und Moabit, Guinea-Straße bis Seestraße, hier staut sich's Richtung Jungfernheide. Friedrichshagen, die Dahlwitzer Landstraße, die ist am Fürstenwalder Damm nach einem Unfall gesperrt. Aktuell plus 20 Minuten und Stau drumherum. Und noch eine Meldung von der Berliner S-Bahn. Wegen der Reparatur an einer Weiche in Grünau ist der Zugverkehr auf der S46 und der S8 zwischen Adlershof und Grünau im Moment unterbrochen. Ihnen unterwegs eine gute, vor allem auch sichere Fahrt. Kommen Sie gut an.
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0: Ja, hoch und runter geht's aktuell mit den Temperaturen. Diese Atempause, wie wir sie heute haben, die ist da ganz gerne genommen. Und wie wir die am effektivsten, am besten nutzen, bevor es dann wieder heiß wird, darüber sprechen wir gleich hier. Jetzt gehen wir rein in die 90er. Cher, If I Could Turn Back Time.

0: Hoch hinaus, ganz entspannt mit der Lighthouse Family und Hi auf im Radio Paradiso. 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

0: Tag unter Patsche 207 mit Komet hier auf ihrem Radio Paradiso. Und der Sommer bietet aktuell ein ziemliches Auf und Ab bei den Temperaturen. Gerade war es wieder heiß und schwül, jetzt ist es angenehm, aber dann geht es auch wieder hoch mit dem Thermometer. Diese Woche wieder über 30 Grad. Eine kleine Achterbahnfahrt auch für den Körper. Und wie wir diese kleinen Temperaturatempausen wie heute gut nutzen können, darüber spreche ich jetzt mit meiner lieben Kollegin Elisa Schuh hier aus der Paradiso-Redaktion. Elisa, was macht denn generell dieses Auf und Ab mit uns? Was macht das mental, aber auch physisch?
1: Das ist ganz unterschiedlich. Gerade ältere Menschen haben da oft mehr Probleme, wenn die Temperaturen schwanken. Kopfschmerzen und Migräne sind etwa Folgen. Manche Menschen fühlen sich auch müde, gereizt oder deprimiert. So ein Wetterumschwung kann also ganz schön auf die Stimmung schlagen. Jetzt die gute Nachricht. Ich kann vorbeugen und was dagegen machen. Gefällt vielleicht nicht jedem, aber besonders hilft Sport und das am besten draußen. Also wandern, walken, joggen, Radfahren und spazieren gehen.
0: Okay, und hast du jetzt auch einen Tipp für diese kühleren Tage, für diese kühleren Temperaturen? Also wie kann ich diese kleine Verschnaufpause auch richtig ausnutzen?
1: Lüften, lüften, lüften. Die kühleren Temperaturen, vor allem nachts, kann ich gut nutzen, um die eigenen vier Wände runterzukühlen, bevor es dann wieder heißer wird. Und einfach jetzt Sachen draußen machen, für die es in den nächsten Tagen zu heiß wird. Sport und andere Outdoor-Aktivitäten. Mit einem kühlen Kopf kann man sich dann auch besser auf die heißeren Tage vorbereiten. To-Do-Listen schreiben, Termine durchgehen und einen Teil abarbeiten, dann fühlt man sich gleich schon besser.
0: Das stimmt. Also die Verschnaufpausen nutzen, die uns dieser heiße Sommer bringt. So ein bisschen Entspannung zwischendurch, die hilft auch. Und die bekommt bei uns Kelly Clarkson gleich. Die Nullerjahre mit Because of You zum Dahinschmilzen. Jetzt gibt's die 80er. Hier sind Talk Talk. 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
6: Ich bin Babit Büchner. Auf wichtigen Flüssen für Gütertransporte ist die Lage gerade sehr angespannt. Bundesverkehrsminister Steffen Bilger sieht dabei vor,

0: ist kein schnelles Ende der Niedrigwasserprobleme. Er geht noch den ganzen August von Beeinträchtigungen aus.
1: Es hat zwar immer mal wieder geregnet, aber es reicht bei weitem nicht aus, um die Flüsse annähernd zu füllen. Das stellt auch Verkehrsminister Bilger fest. Er will sich an diesem Mittwoch wieder mit seinen Kollegen aus den Ländern über die Lage und weitere, auch kurzfristige Maßnahmen austauschen. Mehrere Bundesländer haben schon das Sonntagsfahrverbot für Lastwagen vorübergehend ausgesetzt. Um Logistikketten aufrechtzuerhalten, sollen Transporte so zumindest teilweise auf die Straße verlagert werden. Niedrige Wasserstände gibt es etwa in den Flüssen wie Rhein, Elbe und Donau. Tine Klimach, Nachrichtenredaktion.
0: In den Trümmern wird weiter nach Überlebenden gesucht. Erst langsam zeigt sich das ganze Ausmaß der Erdbebenkatastrophe in Kolumbien. Nach einer vorläufigen Bilanz kamen mindestens 169 Menschen ums Leben.
2: Besonders schwer getroffen ist Cali, die drittgrößte Stadt Kolumbiens und bekannt als Hauptstadt der Salsa. Anwohner suchen gemeinsam mit Rettungskräften weiter in den Trümmern eingestürzter Gebäude nach Überlebenden. Und auch in anderen betroffenen Regionen werden noch Verschüttete vermutet. Unterstützung kommt derweil auch aus dem Ausland. Deutschland und die EU haben Hilfe zugesichert. Der europäische Erdbeobachtungsdienst Copernicus soll dabei helfen, das Ausmaß der Schäden zu erfassen. Aus Rio de Janeiro, Philipp Znieder.
0: Der Ätna-Ausbruch auf Sizilien legt den Flughafen Catania lahm. Um 11 Uhr heute wurde der Flugbetrieb komplett eingestellt. Tausende Touristen sitzen fest, darunter auch viele Deutsche. Für Catania gilt aktuell die höchste Warnstufe Rot. Schon den fünften Tag in Folge stößt der Ätna große Mengen Asche und glühende Gesteinsbrocken aus. Und zum Sport. Die Fans hatten es sich gewünscht. Nach mehr als 25 Jahren gibt es bei Fußball-Länderspielen wieder Stehplätze. Das gab der DFB bekannt. Schon bei der Heimpremiere von Jürgen Klopp gegen Griechenland am 27. September in Augsburg sollen die Tickets für 18 Euro angeboten werden. Für die anstehenden Nations League-Partien beginnt der öffentliche Ticketverkauf am 18. August.
3: Ja, ist ein bisschen Wetter zum Durchschnaufen für uns. Auch heute Nacht angenehm zum Schlafen. 14 bis 18 Grad, die tiefsten Werte bei uns in und um Berlin. Morgen am Mittwoch bleibt es dann weiter richtig, richtig toll. Bestes Sommerwetter für mich. 25 Grad, dazu Sonne und blauer Himmel. Über den Mittag mal ein paar ganz kleine Wölkchen unterwegs. Regen gibt's aber auf jeden Fall nicht. Und ab dem Donnerstag wird's dann wieder deutlich wärmer.
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3: Ja, sie sitzen gerade zum Abendbrot draußen auf dem Balkon und da sind sie natürlich mit dabei, die Wespen. Warum die denn vor allem gerade jetzt so ein bisschen extrem nerven, darüber sprechen wir gleich. Unter anderem nach Mr. Mister, hier sind die 80er, Kyrie.

0: Vespula vulgaris, das ist der biologische Fachbegriff der Wespe. Biologe muss man allerdings auch nicht sein, um zu wissen, dass Wespen manchmal ganz schön nerven können. Gerade wenn man draußen in der Sonne sitzt und ein Stück Kuchen essen will, dann schwirren sie auf einmal überall herum. Simon Müller aus der Paradiso-Redaktion. Simon, ganz blöd gefragt, warum werden Wespen denn jetzt im Hoch- und im Spätsommer eigentlich so lästig?
1: Ja, das liegt daran, dass die Wespenvölker jetzt einfach am größten sind und sie deshalb nicht nur in der Natur, sondern vermehrt auch bei uns Menschen nach Nahrung suchen. Und eigentlich haben Wespenvölker auch ihre hauseigene Zuckerproduktion, denn Wespenlarven produzieren ein süßes Zuckersekret, von dem sich die erwachsenen Wespen ernähren. Aber so langsam sind jetzt fast alle Larven geschlüpft und die Wespen müssen nach süßen Alternativen suchen. Und da kommt dann unsere Cola oder unser Stück Streuselkuchen ins Spiel.
0: Okay, und was sind denn Tricks im Umgang mit den Wespen?
1: Ja, so blöd es klingt, erstmal Ruhe bewahren. Und ich weiß, das hat bestimmt schon jeder zigmal gehört, aber es stimmt halt einfach. Denn wichtig zu wissen ist, Wespen sehen von Natur aus sehr unscharf. Und ihr typischer Zickzackflug hilft ihnen, sich besser zu orientieren. Und das wirkt dann auf uns teilweise aggressiv, ist aber eigentlich ganz harmlos. Um Wespen fernzuhalten, helfen vor allen Dingen bestimmte Gerüche, zum Beispiel wenn man eine Zitrone aufschneidet und da getrocknete Nelken reinsteckt. Aber auch ätherische Öle, Knoblauch oder bestimmte Räucherstäbchen können helfen.
0: Und manchmal hat man ja die Wespen auch nicht nur auf seinem Kuchen, sondern gleich so ein ganzes Wespennest in seiner unmittelbaren Nähe. Was kann ich denn in so einem Fall machen?
1: Erstmal ganz wichtig, nicht selbst Hand anlegen. Denn Wespen stehen unter Naturschutz, ein eigenmächtiges Entfernen ist deshalb verboten. Da holt man sich dann lieber einen Fachbetrieb dazu. Und die gute Nachricht ist sowieso, das Zusammenleben ist nur auf Zeit. Die meisten Völker sterben im Herbst von selbst aus. Und, auch wenn sie nerven, Wespen sind echt richtig nützlich. Denn sie bestäuben Pflanzen und sie fressen Mücken und Fliegen, die ja wiederum auch sehr lästig sein können.
0: Ja, das stimmt. Und ich habe auch immer das Gefühl, wenn man selbst ruhig bleibt und sich davon gar nicht groß stören lässt, dann kann man sein Stück Kuchen auch draußen wirklich genießen. So ein bisschen vorsichtiger, aber absolut nicht schlimm.

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1: Bittet, so wird euch gegeben. Sucht, so werdet ihr finden. Klopft an, so wird sich die Tür öffnen. Wer bittet, empfängt. Wer sucht, findet. Wer anklopft, dem wird geöffnet.
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9: Mit Nico Engelage, guten Abend. Knapp 3 Wochen nach dem mutmaßlich islamistischen Anschlag am Rande des Berliner CSD will die Techno-Parade Rave the Planet ein Zeichen gegen Hass setzen. Die Veranstalter planen am Samstag zu Beginn eine Schweigeminute. Damit soll an die Opfer erinnert und zeitgleich die Solidarität mit der queeren Community gezeigt werden. Die Parade zieht im Anschluss wieder durch Berlin. Bei der Bahn nehmen die Übergriffe auf Zugbegleiter zu. Im ersten Halbjahr wurden bundesweit 989 Angriffe auf Beschäftigte registriert, 14% mehr als im Vorjahreszeitraum. Darunter waren 22 schwere Körperverletzungen. Auch in Berlin und Brandenburg sind die Zugbegleiter zunehmend mit Beleidigungen, Bedrohungen und Gewalt konfrontiert. Astronomiefans können sich morgen auf gleich 2 Himmelsereignisse freuen. Über Berlin und Brandenburg ist ab 19.15 Uhr eine partielle Sonnenfinsternis zu sehen. Gegen 20.08 Uhr verdeckt der Mond rund 85% der Sonne. In der Nacht erreichen außerdem die Perseiden ihren Höhepunkt, ein jährlich wiederkehrender Meteorsturm im August. Der Deutsche Wetterdienst rechnet mit meist klarem Himmel. Die besten Chancen auf Sternschnuppen gibt es zwischen 23 und 4 Uhr.
10: Ja, das Wetter bleibt wirklich 1A mit Sternchen. Morgen am Mittwoch Topwerte von 25 Grad. Dazu angenehmstes Sommerferienwetter mit viel Sonne und nur ein paar kleine Wölkchen zwischendurch. Regenwolken sind auf jeden Fall nicht mit dabei.
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10: Einen schönen Dienstagabend und mit dabei Alphabell, die habe ich jetzt für Sie, Forever Young.

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1: Mit Elena Gassner. An diesem Donnerstag jährt sich der Beginn des Baus der Berliner Mauer zum 65. Mal. Und neben zahlreichen Gedenkveranstaltungen und Gottesdiensten gibt es auch eine ganz besondere Konzertreihe. Klangbrücken über Mauern heißt die. Dabei geht es darum, das Verbindende in der Musik über die Jahrhunderte und über Grenzen hinweg darzustellen. Es geht darum, Brücken zu bauen mit der Musik. Es gibt verschiedene Konzertabende, die jeweils unter einem anderen Motto eines besonderen Brückenbaus stehen. Also zum Beispiel Brücke über die Zeiten oder Brücke der Begegnung. An diesem Sonntag ist das Motto Brücke der Nationen. Da können Sie sich auf Musik aus allen Ecken Europas freuen. Gespielt werden unter anderem Mozart und Ibert. Das Konzert findet kommenden Sonntag statt, um 15 Uhr in der Kapelle der Versöhnung. Die finden Sie in der Bernauer Straße 4, hier in Mitte. Und das Stiftscafé im Paul-Gerhardt-Stift im Wedding. Das ist nicht neu, aber jetzt ganz neu umgestaltet. Und es präsentiert sich neu gestaltet und mit frischem Angebot morgen am Mittwoch ab 13 Uhr. Auf der Speisekarte stehen dann Kaffee, Tee und Kuchen sowie belegte Brötchen und auch täglich wechselnde warme Speisen. Im Mittelpunkt stehen dabei saisonale Zutaten und handwerkliche Zubereitung. Am Eröffnungstag morgen wird es eine kleine Feier geben und im Anschluss ist ein Buffet geplant. Ab Donnerstag ist das Stiftscafé dann immer von 10 bis 16:30 Uhr geöffnet unter der Woche und am Wochenende von 12 bis 16 Uhr. Sie finden das Stiftscafé beim Paul-Gerhardt-Stift in der Müllerstraße 56 bis 58 im Wedding. Mehr Infos dazu gibt's gerne auch online unter paulgerhardtstift.de.

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6: Ich bin Babette Büchner. Der bereits extrem niedrige Wasserstand des Rheins ist in Nordrhein-Westfalen noch weiter zurückgegangen. Bundesverkehrsminister Steffen Bilger rechnet damit, dass das Niedrigwasser noch den ganzen August über die Binnenschifffahrt beeinträchtigen wird. Immer mehr Bundesländer lockern deshalb das Sonn- und Feiertagsverbot für Lkw. Ob das wirklich hilft, ist allerdings unklar. Der Logistikverband BGL sagt, dass seit Jahren mehr als 100.000 Lkw-Fahrer in Deutschland fehlen. Das ungarische Parlament hat den ehemaligen Präsidenten des obersten Gerichtshofs, András Boka, zum neuen Staatspräsidenten gewählt. Er gilt als Kritiker des ehemaligen Ministerpräsidenten Viktor Orbán. Der bisherige Staatspräsident Tamás Szolyok musste nach dem Inkrafttreten einer Verfassungsänderung den Posten räumen. Orbáns Fidesz-Partei nahm an der Wahl aus Protest gegen die Absetzung nicht teil. Die Tourismusbranche muss im Sommer einen Dämpfer einstecken. Hotels und andere Unterkünfte haben im Juni knapp 49 Millionen Übernachtungen gemeldet. Das ist ein Minus von knapp 3%, so das Statistische Bundesamt.
7: Wir waren seltener unterwegs im Juni. Oder besser gesagt, die Deutschen haben seltener in Hotels und Pensionen eingecheckt. Campingplätze sind in der Statistik nicht berücksichtigt. Aber immerhin, es kamen mehr Gäste aus dem Ausland. Die haben den Dämpfer abgemildert. Und unterm Strich lief das gesamte erste Halbjahr mit mehr als 200 Millionen Übernachtungen ziemlich gut für die Branche. Claudia Wächter, Nachrichtenredaktion.
6: Und zum Sport. Nach mehr als 25 Jahren können Fans bei Fußball-Länderspielen jetzt wieder Stehplatztickets

0: für Heimspiele kaufen. Das teilte der Deutsche Fußballbund mit.
1: Der große Motivator Jürgen Klopp will wieder Euphorie entfachen bei der Mannschaft und den Fans. Da passt es gut, dass es bald auch wieder preiswerte Stehplätze geben wird. Schon bei den Klopp-Heimpremieren in rund 6 Wochen in Augsburg und München werden die Tickets angeboten für 18 Euro. Stehplätze seien ein wichtiger Bestandteil der Fankultur und des Stadionerlebnisses, sagt DFB-Präsident Neuendorf. Die neue Regelung gilt auch für europäische Wettbewerbe der Frauen und des U21-Nachwuchses. Thomas Bremser, Nachrichtenredaktion.
0: Für die anstehenden Nations League-Partien beginnt der öffentliche Ticketverkauf am 18. August.
2: Na, ist ein bisschen Wetter zum Durchschnaufen für uns. Auch heute Nacht angenehm zum Schlafen. 14 bis 18 Grad, die tiefsten Werte bei uns in und um Berlin. Morgen am Mittwoch bleibt es dann weiter richtig, richtig toll. Bestes Sommerwetter für mich. 25 Grad, dazu Sonne und blauer Himmel. Über den Mittag mal ein paar ganz kleine Wölkchen unterwegs. Regen gibt's aber auf jeden Fall nicht. Und ab dem Donnerstag wird's dann wieder deutlich wärmer.
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2: Auch dieses Jahr findet er wieder statt. Unser Berliner Walk for Home, unser Spendenwandern mit ihm gemeinsam. Alle Infos dazu gleich, unter anderem nach dem Alan Parsons Project, I

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1: Sage Ja zu den Überraschungen, die deine Pläne durchkreuzen, deine Träume zunichte machen, deinem Tag eine ganz andere Richtung geben, ja, vielleicht deinem Leben. Sie sind kein Zufall. Lass dem himmlischen Vater die Freiheit, selber den Verlauf deiner Tage und Jahre zu bestimmen.
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9: Mit Nico Engelage, guten Abend. Das Feuer in einem Pflegeheim in Biesdorf ist inzwischen gelöscht. 10 Menschen wurden bei dem Brand in der Arno-Philips-Talstraße verletzt, eine davon schwer. Die Feuerwehr war mit mehr als 170 Kräften im Einsatz. Das Feuer war am Mittag im obersten Stock ausgebrochen und hatte auch auf das Dach übergegriffen. Die Brandursache ist nach wie vor unklar. Das Freibad an der Berliner Volksbühne bleibt heute und morgen geschlossen. Grund ist ein Defekt an der Anlage. Badegäste müssen deshalb bis Donnerstag warten, dann soll das Schwimmbad wieder öffnen. Das Pop-up-Freibad am Rosa-Luxemburg-Platz war erst vor kurzem eröffnet worden. Am Cottbusser Tor können BVG-Gäste jetzt per WhatsApp Schmutz und Schäden melden. Über einen QR-Code gelangen sie direkt in einen Chat und können dort zum Beispiel Müll, Graffiti oder Vandalismus melden. Die Hinweise sollen schneller bei den zuständigen BVG-Stellen landen. Bewährt sich das Projekt, könnte es später auf weitere U-Bahnhöfe ausgeweitet werden.
10: Ja, das Wetter bleibt wirklich 1A mit Sternchen. Morgen am Mittwoch Topwerte von 25 Grad. Dazu angenehmstes Sommerferienwetter mit viel Sonne und nur ein paar kleine Wölkchen zwischendurch. Regenwolken sind auf jeden Fall nicht mit dabei.
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10: Morgen Abend ab 19.30 Uhr geht es los. Ein Naturschauspiel können wir erleben. Eine Sonnenfinsternis. Alle Infos dazu auch gleich nochmal hier. Jetzt gibt's die Verdunkelung des Herzens. Bonnie Tyler, Total Eclipse of...

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8: Ich bin David Büchner. Der schon extrem niedrige Wasserstand des Rheins ist in Nordrhein-Westfalen noch weiter zurückgegangen. Bundesverkehrsminister Steffen Bilger sieht vorerst kein schnelles Ende der Beeinträchtigungen für die Binnenschifffahrt.
9: Die Lage ist wirklich weiterhin sehr angespannt. Es gab jetzt ein paar Niederschläge, aber bei weitem nicht ausreichend. Also wir müssen davon ausgehen, dass die Niedrigwasserproblematik im gesamten August uns noch erhalten bleibt.
8: Um Transporte vom Wasser auf die Straße zu bringen, lockern unterdessen immer mehr Bundesländer das Sonnen- und Feiertagsverbot für Lkw. In den Trümmern werden weiter nach Überlebenden gesucht. Erst langsam zeigt sich das ganze Ausmaß der Erdbebenkatastrophe in Kolumbien. Die Zahl der Toten ist inzwischen auf mindestens 181 gestiegen. Einer inoffiziellen Plattform zufolge gelten außerdem knapp 3.800 Menschen noch als vermisst.
10: Besonders schwer getroffen ist Cali, die drittgrößte Stadt Kolumbiens und bekannt als Hauptstadt der Salsa. Dort wurden bislang die meisten Todesopfer gemeldet. Anwohner suchen gemeinsam mit Rettungskräften weiter in den Trümmern eingestürzter Gebäude nach Überlebenden. Und auch in anderen betroffenen Regionen werden noch Verschüttete vermutet. Unterstützung

0: kommt derweil auch aus dem Ausland. Deutschland und die EU haben Hilfe zugesichert. Der europäische Erdbeobachtungsdienst Copernicus soll dabei helfen, das Ausmaß der Schäden zu erfassen. Aus Rio de Janeiro, Philipp Znider.
1: In Belarus rein, in der EU raus. Migranten sind durch einen unterirdischen Tunnel illegal nach Lettland gekommen. Grenzschützer haben den Geheimgang nahe einem geschlossenen Übergang entdeckt. Mit elektronischen Geräten soll jetzt nach weiteren Tunneln gesucht werden. In den vergangenen Wochen waren auch schon geheime Unterführungen unter der Grenze zwischen Belarus und Litauen gefunden worden. Neue Hoffnungen auf eine Lösung im Iran-Krieg haben dem DAX ein Rekordhoch beschert. Erstmals in seiner Geschichte kletterte der deutsche Leitindex über die Marke von 26.500 Punkten, nachdem er erst in der vergangenen Woche die Marke von 26.000 Zählern übersprungen hatte. Pakistans Verteidigungsminister hatte gesagt, dass die Signale der vergangenen Tage darauf hindeuteten, dass die USA und der Iran kurz vor einer Art Einigung stehen.
2: Das Wetter morgen am Mittwoch wird schön sonnig, ein klarer Himmel ist zu erkennen, ganz, ganz wenige Wolken, erst recht keine Niederschläge und dazu angenehme Temperaturen bis zu 26 Grad. Das Einzige, was der Sonne kurzzeitig den Garaus machen könnte, wäre dann die partielle Sonnenfinsternis. Am Donnerstag dann wieder ausschließlich Sonnenschein ohne Sonnenfinsternis und abermals ohne viele Wolkenfelder. Dieses Mal mit sommerlichen 28 Grad, gefolgt von 32 am Freitag.

0: Radio Paradiso mit der Sendung Natürlich Gesund. Mein Name ist Julia Nogli und unser Thema heißt heute ganz schön vielseitig, der Lebensalltag im Hospiz. Denn da gehört beim Diakoniehospiz Woltersdorf unter anderem auch Kunst dazu. Und über all das spreche ich mit Stefanie Miklitzer, Pflegedienstleitung im Diakoniehospiz Woltersdorf und mit der Kunsttherapeutin Sabrina Müller. Schön, dass Sie da sind. Hallo.
1: Ja, hallo.
2: Hallo.
0: Ja, Frau Miklitzer, seit mehr als 5 Jahren gibt es dieses Diakoniehospiz Woltersdorf nun schon oder auch erst. Wie würden Sie es so generell beschreiben?
1: Ja, ich würde es beschreiben, dass es halt wirklich ein Haus des Lebens ist. Wir sind sehr naturnah angebunden und ja, wir begleiten einfach Menschen am Lebensende, die ja, die Hilfe suchen, am Lebensende wirklich eine gute, kompetente Begleitung zu bekommen, wo es halt wirklich zu Hause nicht mehr möglich ist. Und dementsprechend sind wir ein Haus des Lebens, wie gesagt, wo wir wirklich ja, die Menschen begegnen und sie auffangen wollen und ihnen ein sicheres, ja, eine sichere Umgebung geben möchten.
0: Wonach, welche Kriterien gibt es denn? Wer weiß denn, dass das jetzt die letzte Phase im Leben ist?
1: Ja, also natürlich ist es so, dass Menschen am Lebensende eine schwierige Diagnose haben, also sprich wirklich an eine Infauste-Prognose, sodass wirklich die Lebenserwartung nicht mehr allzu hoch ist. Und der behandelnde Arzt, sei es Onkologe oder natürlich auch Hausarzt oder natürlich auch Stationsarzt im Krankenhaus, muss ein sogenanntes Hospizgutachten erstellen und die Hospizfähigkeit oder Pflichtigkeit dann dementsprechend also attestieren. Genau, und somit kommen dann auch die Menschen natürlich freiwillig auf jeden Fall zu uns. Das ist ganz wichtig für uns auch und das ist natürlich am Lebensende auch immer so eine Sache. Wer beschäftigt sich schon gerne mit seinem Lebensende? Genau.
0: Aber dann kann man dann zu Ihnen kommen. Wie viele Plätze haben Sie?
1: Genau, wir haben 14 Plätze. Wir haben eine sogenannte Anmeldeliste, also eine Warteliste, muss man sagen. So agieren leider Gottes alle Hospize. Aber dementsprechend ja, kann man dann auch diese Menschen dann halt auch wirklich aufnehmen und gerecht werden.
0: Was ist Ihnen da im Umgang mit den Gästen besonders wichtig?
1: Ja, für uns ist es wirklich wichtig, dass sie so sein dürfen, wie sie sind. Also jeder Mensch ist so individuell und auch diese Lebensgeschichten sind so individuell und auch das Sterben, muss man sagen, ist individuell. Und für uns ist es wichtig, dass wirklich jeder so sein darf, wie er ist und so begegnet wird, dass die Menschlichkeit ganz hochgeschrieben wird, natürlich das Auffangen und die Empathie dem Menschen gegenüber, natürlich nicht nur dem Gast selber gegenüber, also sprich der Betroffene, sondern natürlich auch die ganzen Zugehörigen, ne? Die ganze Familie, die ganzen Freunde, die dazugehören. Und das ist schon wichtig, dass sie auch mit aufgefangen werden, also sprich auch die Trauerarbeit im Nachgang ein Stück weit weitergeht.
0: Das sind ja durchaus nicht nur alte Menschen, ne?
1: Das ist korrekt, genau. Wir haben auch jüngere Erwachsene sozusagen, also wir sind wirklich ein Erwachsenenhospiz. Ich sag mal so aus meiner Erfahrung 30 Jahre aufwärts.
0: Okay. Ja, Sabrina Müller, Sie sind Kunsttherapeutin und dort auch tätig. Was bieten Sie da an? Warum überhaupt Kunsttherapie?
2: Ja, durch die Kunsttherapie entsteht manchmal ein Weg, wo vielleicht Dinge ausgedrückt werden, Gedanken, Gefühle, ja, wo vielleicht manchmal keine Worte für da sind. Und die Kunsttherapie eröffnet da einen Weg für die Menschen im Hospiz, vielleicht nochmal einen anderen Zugang zu sich und ihren Gefühlen zu bekommen. Und ja, das ist immer ganz spannend, was da für Bilder entstehen oder für Werke entstehen.
0: Also da wird gemalt in erster Linie oder?
2: Genau, es wird gemalt, manchmal werden auch Collagen erstellt, manchmal ja, machen wir was mit Naturmaterialien von draußen, was wir vom Garten, von der Terrasse reinholen. Das ist ganz individuell.
0: Kunsttherapie im Hospiz. Wie das angenommen wird und welche Überraschungen es dabei auch geben kann und auch welche weiteren Angebote es gibt, dazu in wenigen Minuten mehr hier in der Sendung Natürlich Gesund auf Radio Paradiso.

0: Ganz schön vielseitig, der Lebensalltag im Hospiz. So unser Thema heute hier bei Radio Paradiso mit Natürlich Gesund. Mein Name ist Julia Nogli. Im Diakoniehospiz Woltersdorf werden Menschen, die an einer unheilbaren Krankheit leiden, mit viel Sensibilität auf ihrem letzten Lebensweg palliativ begleitet. Meine Gäste heute sind Stefanie Miglitzer, sie hat die Pflegedienstleitung dort, und die Kunsttherapeutin Sabrina Müller, die einmal die Woche zur Kreativität ermuntert. Frau Müller, ist da jeder für offen oder gibt es auch Leute, die sagen, nee, malen, das ist mir gar nichts?
1: Also tatsächlich ist es oft der erste Satz, den ich höre, wenn ich ins Zimmer komme und sage, hallo, ich bin die Kunsttherapeutin. Dann kommt oft erstmal so der Satz, oh Gott, Kunst und Malen, damit habe ich ja gar nichts am Hut. Ich habe mir auch wirklich angewöhnt, manchmal gar nicht mehr zu sagen, dass ich Kunsttherapeutin bin, weil beides oft abschreckt. Also das Wort Kunst, das ist oft zu groß, das schreckt ab. Aber auch das Wort Therapeutin, habe ich manchmal so den Eindruck, dass das so ein bisschen, ja, doch vielleicht auch Angst oder Unwohlsein macht. Und dann sage ich gerne, ich bin die Kreativ- und Basteltante, die hier ins Haus kommt, und erkläre den Leuten, den Menschen dann aber auch wirklich, dass es alles sein darf. Es gibt kein richtig, kein falsch. Sie müssen da keine künstlerischen Fähigkeiten haben. Und es geht wirklich darum, Spaß dabei zu haben, mal was auszuprobieren. Und ja, und das macht es den Menschen dann leichter, sich darauf einzulassen, und dass sie so merken, das gibt ja da gar keinen Druck und da gibt es gar kein richtig und kein falsch, alles darf da sein. Und ja.
0: Wie oft bieten Sie das an in der Woche?
1: Ich komme immer einmal die Woche ins Hospiz in Woltersdorf, genau, jeden Mittwoch für so 2 bis 3 Stunden bin ich im Haus.
0: Okay, und gehen Sie dann mit den Interessenten in einen Raum? Also machen das zusammen, ne? In einer kleinen Gruppe sozusagen.
1: Genau, also ich komme mal ins Haus, ich habe so einen fahrbaren Koffer, eigentlich so einen Friseurkoffer, der umfunktioniert ist und befüllt ist mit ganz viel Materialien, Farben, und gehe dann erstmal immer ins Dienstzimmer und spreche mich mit den diensthabenden Pflegefachkräften ab, um so ein bisschen zu erfahren, wie geht's denn heute den Menschen dort im Hospiz. Und manche sehe ich ja auch wieder, wo ich letzte Woche schon drin war, aber es ist natürlich nicht immer so. Und um mir dann erstmal ein Bild zu machen, ne, halte ich halt Rücksprache, und dann gehe ich meistens von Zimmer zu den Menschen. Manchmal ist es auch so, dass im Wohnzimmer eine kleine Runde stattfindet oder jetzt auch im Sommer draußen auf der Terrasse. Das ist aber ganz individuell. Meistens ist es so, dass ich wirklich im Zimmer, am Bett oder auch im Bett mit den Menschen im Hospiz was gestalte.
0: Was ist denn besonders beliebt? Sie bieten ja wahrscheinlich Verschiedenes an, so mit Acrylfarben malen oder Aquarelle, oder was wird gern genommen?
1: Ja, also Acrylfarben benutze ich eher weniger, weil die natürlich auch eine von der Reinigung, wenn das auf die Sachen aufs Bett kommt, dann ist es schwer, ja, sauber zu kriegen, und auch von den Händen. Da habe ich Gouachefarben, die sind ähnlich von der Konsistenz her und sind gut wasserlöslich. Ansonsten wird sehr gerne gearbeitet mit Pastellkreiden. Da habe ich die Erfahrung gemacht, dass ja die Menschen im Hospiz, dass das so ein leichter Umgang ist mit den Kreiden. Und man kann die auch im Nachhinein mit den Händen noch so verwischen, und das ist sehr haptisch. Die haben dann nochmal so dieses Gefühl, sie können da selber nochmal was im Bild bewirken. Und ja, gerne Collagen. Das ist ein guter Einstieg, wenn so ein bisschen die Hürde da ist, was soll ich denn jetzt malen? Ne? Die Angst erstmal vor diesem weißen Blatt. Dann benutze ich oft auch gerne so schon ausgeschnittene Zeitungsbilder. Manchmal sind es auch Wörter. Und dann gibt es so einen guten Einstieg da, ein Bild zu gestalten.
0: Also Sie sagen nicht, wir malen jetzt alle mal einen Baum und ein Haus.
1: Genau. Nein. Manchmal ist es, wenn wir eine Gruppe im Wohnzimmer schon mal hatten, dann gebe ich das schon so vor, ein bisschen ein Thema und ne, die bestimmten Materialien auch. Aber in der Regel ist es wirklich so, dass ich das ganz offen gestalte und den Menschen erstmal zeige, was es für Materialien gibt, ob sie vielleicht auch schon Erfahrung haben. Es gibt ja auch nur Menschen, die haben viel gemalt in ihrem Leben und freuen sich jetzt endlich mal wieder Pinsel und Aquarellfarbe in der Hand zu haben und freuen sich, dass das selbst im Bett dann noch möglich ist. Aber es gibt natürlich ja auch Menschen, die haben seit ihrer Schulzeit nicht mehr gemalt und wissen gar nicht, mit was sie da anfangen sollen. Und dann berate ich erstmal so ein bisschen. Oder
0: bei Männern sicher öfter, kann ich mir vorstellen.
1: Das ist, also ich kann ihn eigentlich gar nicht so sagen.
0: Okay.
1: Es ist ganz interessant. Manchmal sagen mir die Schwestern und Pfleger, die im Dienst sind, ach, da brauchst du, glaube ich, eigentlich eher nicht reingehen. Herr sowieso, der hat bestimmt nicht Lust auf mal rein. Und dann wird oft gestaunt, dass es dann doch, dass doch was entstanden ist. Und dann gibt es wirklich teilweise auch Männer, die haben ewig nicht gemalt oder nie gemalt und finden da total Freude dran und freuen sich dann, wenn ich nächste Woche wiederkomme. Und ja, ich kann ja kurz mal eine kleine Geschichte erzählen. Es gab einen Mann, der war auch relativ lange im Hospiz, mehrere Monate. Und der hat auch nie gemalt in seinem Leben. Ich glaube, der hatte beruflich so ein bisschen was mit Zeichnen. Ich glaube, er war Architekt. Ich weiß es gar nicht mehr richtig. Auf jeden Fall hat er jetzt nie groß mit Farben gemalt. Und der hatte totale Freude daran, so die Blumen, die in seinem Zimmer standen, zu zeichnen mit der Vase und hat das gern so abgezeichnet. Und seine Frau hat die Bilder dann immer mitgenommen. Und dann hat er immer jede Woche sich gefreut, seiner Frau wieder ein neues Bild zu malen. Mhm. Und so entstanden immer mehr Bilder. Und er hat dann irgendwann auch mal erzählt, dass die Frau zu Hause sein altes Büro umgestaltet hat als Galerie. Und die ganzen Bilder dort aufgehangen wurden. Das hat ihn total gefreut.
0: Schönes Beispiel für die Wirkung von Kunsttherapie im Diakoniehospiz Woltersdorf. Man verbringt hier bekanntermaßen den letzten Lebensabschnitt und diese Zeit soll so angenehm wie möglich sein. Mehr zum Thema gleich hier in der Sendung Natürlich gesund auf Radio Paradiso.

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Unsere Reise soll gesegnet sein. Mit dem Lachen Gottes, mit stillen Momenten, Wagnissen und Herausforderungen. Mit Heilungen, Fragen und Versprechen. Mit Aufbegehren, Antworten und Tränen. Mit Solidarität, mit ungemütlichem Frieden und mit von Barmherzigkeit angefüllten Überraschungen. Vielleicht ja alles an einem einzigen Tag.

0: Willkommen nochmal zu Natürlich Gesund auf Radio Paradiso. Mein Name ist Julia Nogli und ich spreche heute mit Stefanie Miklitzer, Pflegedienstleiterin im Diakoniehospiz Woltersdorf und mit der Kunsttherapeutin Sabrina Müller, die dort ebenfalls tätig ist. Wir sprechen über den vielfältigen Lebensalltag dort, wo Menschen ihr letztes Zuhause haben, umsorgt und liebevoll begleitet. Zum Beispiel eben durch Kunsttherapie, also basteln, malen, Collagen machen. Das kann jede und jeder so haben, wie er oder sie gerne möchte. Frau Müller, da hängen dann sicher viele dieser Bilder im Hospiz, oder?
1: Tatsächlich fast, ja, eigentlich wenige. Die meisten Menschen ist es wirklich so, dass die Zugehörigen die Bilder.
2: Okay, ja. Sonst würde es ja auch zu viel werden irgendwann, ne?
1: Genau.
0: Okay. Frau Miklitzer, was gibt es denn sonst noch an Angeboten so?
3: Ja, wir haben verschiedene Angebote, unter anderem auch eine Musiktherapeutin, die auch einmal die Woche ins Haus kommt, und ein Hundebesuchsdienst auch einmal die Woche. Das wird natürlich auch super, super gerne angenommen, egal ob Tier oder wie gesagt auch die Musik. Und somit versuchen wir natürlich auch wirklich unseren unterschiedlichen Menschen so zu begegnen, dass jeder sich irgendwie so eine kleine Beere, sage ich mal, picken kann und dementsprechend auch das Angebot nutzen kann. Und uns ist es wirklich ganz wichtig, dass wir auch verschiedene Angebote durchführen, unter anderem natürlich auch kulturelle Angebote, so dass mal eine, Karnevalstruppe zum Beispiel ins Haus kommt oder eine Theatergruppe, der Posaunenchor zum Beispiel, oder auch Kinder, die Instrumente spielen. Unser Flügel, der im Wohnzimmer steht, wird bespielt. Und somit haben wir auch da verschiedene Angebote, wo es jetzt nicht um diesen therapeutischen Ansatz geht, sondern wirklich einfach nur um die Gestaltung des Lebens am Ende und um die schönen Begegnungen, ne? So dass sie auch wirklich mal eine Perspektivwechsel einfach bekommen und außerhalb des Zimmers sich auch aufhalten können, was ja natürlich sowieso auch möglich ist, aber dennoch einfach auch so eine kleine Gemeinschaft empfinden.
0: Dennoch hängt über allem, das ist ja der letzte Lebensabschnitt, das ist klar, Sie müssen selbst auch dann mit dem Tod der Gäste umgehen. Wie ist das so auch für Sie in der Arbeit?
3: Ich glaube, das ist immer auch eine Herausforderung, weil bei uns wirklich spielt sich das Leben bis zum Schluss halt wirklich ab. Also in einem Zimmer wird gerade mit einem Sekt angestoßen, wird vielleicht gerade noch Geburtstag gefeiert oder ein Schulanfang eines Enkelkindes oder ähnliches. Und in dem anderen Zimmer wird er gerade wirklich verabschiedet und getrauert und wirklich da natürlich auch die Angehörigen aufgefangen. Und das ist aber so, wie das Leben immer im Endeffekt wirklich auch ist. Und das ist immer wieder auch die Herausforderung von uns Pflegekräften oder von uns Personal insgesamt, da den Menschen dann wirklich auch immer empathisch in der Situation passend zu begegnen.
0: Ne? Ja, nochmal zu Ihnen, Frau Müller. Machen Sie auch was so wie Töpfern oder Sie sagten vorhin so Collagen und was kleben, also wo man was Haptisches so herstellt?
1: Es ist total individuell. Also ich schaue immer, was der Mensch selber, auf was er gerade Lust hat, auszuprobieren. Und in der Regel so Töpfern ist eher selten.
0: Ist so aufwendig.
1: Genau, weil es zu aufwendig oft ist und die Kraft manchmal auch gar nicht mehr so da ist. Weil ich merke auch schon wirklich, dass so manchmal 10 Minuten malen die Menschen doch sehr anstrengend. Und das reicht dann einfach auch. Das braucht da gar nicht viel. Und manchmal ist es dann auch noch über das Bild natürlich ein langes Gespräch, was dann entsteht. Ne, so, man kommt oft über das Bild, kommen Erinnerungen hoch aus der Kindheit oder vielleicht auch aus der Zeit vom Zuhause, der Garten. Und ja, genau, das ist...
3: Also ich erinnere mich gerade noch an die Situation, dass du mal auch mit einer Enkeltochter eines Gastes sozusagen Traumfänger gebastelt hast.
1: Das stimmt.
3: Genau, also das ist, glaube ich, auch was Schönes, was dann einfach bleibend ist und auch Kinder sich ins Zimmer hängen können oder natürlich auch der Gast sich über das Bett hängen kann oder an die Fensterscheibe. Ja, das ist natürlich auch was Schönes gewesen.
0: Es entsteht also auch etwas Bleibendes, wenn man möchte, in der Kunsttherapie im Diakoniehospiz Woltersdorf. Wie der Lebensalltag dort aussieht, wie die Atmosphäre ist, das ist unser Thema heute Abend hier in der Sendung Natürlich Gesund. Gleich mehr dazu und wie immer auch für Sie zum Nachlesen auf www.paradiso.de.

0: Das Diakoniehospiz Woltersdorf steht allen Menschen offen, die Hilfe und Begleitung im Umgang mit Sterben, Tod und Trauer wünschen. Und wie der Alltag dort aussieht, zum Beispiel mit Physiotherapie, Musiktherapie, Kunsttherapie und sogar einem Hundebesuchsdienst, das ist unser Thema heute hier bei Radio Paradiso in der Sendung Natürlich Gesund. Bei mir im Studio sind Stefanie Miklitzer, Pflegedienstleiterin im Hospiz, und die Kunsttherapeutin Sabrina Müller. Und das wird auch gut angenommen, haben Sie bereits erzählt. Und wie vielfältig dieses Angebot ist.
1: Wir hatten auch mal eine Dame, die damit habe ich Steine bemalt mit Acrylstiften. Das ging halt auch sehr gut, weil sie bettlägerig war und nicht mehr aufstehen konnte. Und das war für sie dann sehr gut machbar im Bett. Und sie fand es so toll, diese Steine zu bemalen, dass sie jede Woche Steine bemalen wollte. Und ich sollte ihr auch Stifte besorgen, dass sie auch in der Zeit, wenn ich nicht da bin, weiter Steine bemalen kann. Und es war dann wirklich so, dass sie dem Personal viele Steine geschenkt hat. Im Wohnzimmer überall lagen so Steine von ihr. Mhm. Genau, also ja.
2: Sowas. Das sieht ja auch sehr schön aus, finde ich. Das sieht man ja manchmal in kleinen Vorgärten oder so. Das sieht hübsch aus.
1: Ja, ist auch was bleibt dann so.
2: Ja.
1: Ne?
2: Also da zaubern sie auch das ein oder andere Lächeln oder Lachen in die Gesichter. Ne?
1: Ja, total. Und es ist immer wieder auch faszinierend. Ne? Ich meine, die Menschen, die dorthin kommen ins Hospiz, die haben ja oft eine lange Hürde hinter sich im Krankenhaus, ne? Die ganzen Therapien, Untersuchungen, und die sind oft wirklich, ja, haben oft auch schwierige Sachen erlebt und schlimme Sachen und denken manchmal gar nicht, was sie eigentlich selber noch so erschaffen können mit ihren Händen und staunen dann, dass sie doch noch, ja, das können, was da so rauskommt dann. Und wir hatten auch mal eine Frau, die hatte ALS, und da hätte man wirklich gar nicht gedacht, dass das noch möglich ist, dass sie überhaupt schafft, irgendetwas zu gestalten, ne? Weil sie konnte die Hände auch gar nicht mehr eigenständig bewegen. Und da habe ich mit ihr mit dem Schwamm gearbeitet und habe ihr einfach geholfen, die Hand zu führen, und haben so gemeinsame Tupfbilder gestaltet. Und das hat ihr jedes Mal ein Lächeln ins Gesicht gezaubert. Sie konnte halt auch nicht mehr sprechen. Mhm. Und das ist dann auch das, was mich sehr erfüllt, wenn man dann sieht, wie die Menschen sich darüber freuen. Und
2: Weil sie machen das vielleicht auch schon ein bisschen länger, auch mit Menschen vorher, die nicht im Hospiz sind. Und dann haben sie irgendwann angefangen, das dort zu machen. Und das war sicher erstmal anders, aber das scheint sie sehr zu interessieren.
1: Also tatsächlich ist mein Start der Kunsttherapie im Woltersdorfer Hospiz gewesen. Mit der Eröffnung habe ich auch als Kunsttherapeutin dort meinen Weg als Kunsttherapeutin gestartet. Und ich komme aber eigentlich auch aus dem pflegerischen Bereich. Ich bin auch Krankenschwester im Hospiz vorher gewesen und ja, habe da, glaube ich, deswegen das pflegerische Hintergrundwissen. Und das ist ganz gut.
2: Frau Miklitzer, Sie sind auch schon eine Weile in diesem Beruf. Was nehmen Sie davon so mit abends, wenn Sie nach Hause kommen oder ins Wochenende?
3: Oh, das sind ganz unterschiedliche Dinge. Auf jeden Fall natürlich in erster Linie, dass das Leben einfach endlich ist und dass ich das für super wichtig empfinde, dass man wirklich auch innerhalb der Familie, innerhalb des eigenen Freundeskreises auch irgendwie bei Zeiten über das Ableben irgendwie redet und da keine Scheuklappen hat und wirklich einfach dieser Tod komplett zum Leben dazugehört. Sprich auch mit den eigenen Eltern über die Vorsorgevollmacht, Patientenverfügung zu sprechen und natürlich auch vielleicht in der eigenen Partnerschaft natürlich, dass man sich da einfach auch gegenseitig absichert, weil nichts ist schlimmer, wenn man wirklich vor der Situation steht und eine entfaustete Prognose hat und dann nichts geregelt ist und dann vielleicht auch gar nicht mehr in der Lage ist und vielleicht auch gar keine Gedanken mehr daran verliert, die eigenen Angehörigen da irgendwie mit ins Boot zu nehmen. Mhm. Und genauso neben dieser Endlichkeit, die ich mitnehme, ist es halt einfach auch, dass das Leben so individuell ist und die Lebensgeschichten so individuell sind und auch das Sterben, wie gesagt, sehr individuell ist, so dass man das auch nicht irgendwie pauschalisieren kann. Und dementsprechend ist halt wirklich auch jede Begleitung für uns was ganz Besonderes, egal auf welcher Art und Weise.
2: Eine allgemeine Frage will ich noch stellen. Wie finanziert sich das? Also den Menschen wird das über die Krankenkasse bezahlt oder finanziert sich all dieses drumherum?
3: Über die Kranken- und Pflegekasse, also sprich, wir müssen die Kosten bei der Krankenkasse beantragen und diese werden tatsächlich nur zu 95% übernommen, also 95% des Tagessatzes, und die restlichen 5% muss ich ein Hospiz per Spende erwirtschaften. Und da kann ich auf jeden Fall erwähnen, dass alle Therapieangebote nochmal zusätzlich per Spende erwirtschaftet werden müssen. Also auch diese Finanzielle Situation ist nicht in diesen 5% abgedeckt. Die Krankenkassen finanzieren das leider Gottes nicht mit, was sehr, sehr schade ist, was ich total wichtig finde im Hospiz, dass solche Angebote gemacht werden. Aber wie gesagt, das ist dann wirklich per Spende und da ringen wir wirklich von Jahr zu Jahr drum, sodass wir dann wirklich auch unsere Sabrina Müller wirklich halten können und dieses Angebot für unsere Gäste halten können.
0: Also ganz berechtigt hier um Spenden zu bitten. Wenn Sie auch da mehr wissen möchten oder auch allgemein zum Diakoniehospiz Woltersdorf, schauen Sie für mehr Infos hier auf www.paradiso.de unter Natürlich gesund. Einen angenehmen Abend für Sie mit Radio Paradiso.

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9: Ich bin Babette Büchner. Die Verkehrsminister von Bund und Ländern beraten morgen über die schwierige Lage der Binnenschifffahrt. Bei der Schaltkonferenz ist auch ein Austausch über mögliche weitere Maßnahmen vorgesehen, sagte Bundesminister Steffen Bilger. Er bezeichnete die Lage als weiterhin sehr angespannt. Man müsse davon ausgehen, dass Probleme mit Niedrigwasser noch im ganzen August bestehen bleiben. Die Rettungs- und Bergungsarbeiten laufen. Nach dem schweren Erdbeben in Kolumbien ist das Ausmaß der Katastrophe noch unklar. Unter den Trümmern vieler Gebäude werden noch Menschen vermutet. Die Zahl der Toten wurde zuletzt mit mindestens 181 angegeben, dürfte aber noch steigen.
10: Besonders schwierig ist die Suche nach Vermissten. In den betroffenen Regionen arbeiten Rettungskräfte mit Baggern und Kränen.

0: Normalerweise müssen sie sich aber auch von Hand durch die Trümmer vorarbeiten. Gleichzeitig erschweren beschädigte Straßen und unterbrochene Versorgungs- und Kommunikationsverbindungen den Einsatz. Auch nach dem Hauptbeben erschüttern weitere Nachbeben die Region. Die Katastrophe stellt Kolumbiens neuen Präsidenten Abelardo de la Esprilla vor seine erste große Bewährungsprobe. Er hat die staatliche Reaktion zur Chefsache erklärt und will die Rettungsarbeiten persönlich koordinieren. Aus Rio de Janeiro, Philipp Znider.
1: Auch wenn die Sonnenfinsternis morgen in Deutschland nur teilweise zu sehen sein wird und auch nicht so spektakulär wie in Spanien, auch hierzulande wollen sich viele das Naturschauspiel nicht entgehen lassen. Für den Blick Richtung Himmel braucht man dabei aber unbedingt den richtigen Augenschutz.
2: Optiker, Planetarien und auch Elektromärkte, sogenannte Sophie-Brillen, sind gerade der absolute Verkaufsschlager und oft schon ausverkauft. Der Verband der Augenärzte warnt heute nochmal eindringlich davor, das Naturschauspiel ungeschützt zu betrachten oder mit ungeeigneten Hilfsmitteln wie normalen Sonnenbrillen. Denn das Sonnenlicht ist trotz der Verdunklung noch stark genug, die Netzhaut dauerhaft zu schädigen. Thomas Bremser, Nachrichtenredaktion.
1: Und zum Sport. Freistilschwimmerin Isabel Gose hat EM-Silber über 800 Meter gewonnen. Die 24-Jährige musste sich nur Dauerrivalin Simona Quadarella aus Italien geschlagen geben. Bronze sicherte sich die zweite deutsche Finalteilnehmerin Maja Werner.
3: Ein Blick auf das Wetter morgen am Mittwoch und dieser Blick blendet, denn Sonnenschein steht auf der Tagesordnung, ganz, ganz viel davon, ohne viele Wolkenfelder, ohne Niederschläge und mit Topwerten bis zu 26 Grad. Ähnliches Wetter können Sie dann nochmal am Donnerstag genießen, ebenfalls mit einem klaren Himmel, viel Sonne und dieses Mal 28 Grad maximal. 32 Grad sind dann am Freitag möglich, auch hier geht's mit Sonnenschein weiter.

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1: Ein Gedanke von Albert Schweitzer. Es weiß keiner von uns, was er wirkt und was er Menschen gibt. Es ist für uns verborgen und soll es bleiben. Manchmal dürfen wir ein klein wenig davon sehen, um nicht mutlos zu werden. Ich wünsche Ihnen eine gesegnete Nacht.

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4: Ich bin Doc Zeitler. Bundesverkehrsminister Bilger sieht vorerst kein schnelles Ende der Beeinträchtigungen für die Binnenschifffahrt wegen Trockenheit. Man müsse davon ausgehen, dass die Niedrigwasserproblematik den gesamten August über andauern werde, sagte Bilger in Neumünster.
5: Es hat zwar immer mal wieder geregnet, aber es reicht bei weitem nicht aus, um die Flüsse annähernd zu füllen. Das stellt auch Verkehrsminister Bilger fest. Er will sich an diesem Mittwoch wieder mit seinen Kollegen aus den Ländern über die Lage und weitere, auch kurzfristige Maßnahmen austauschen. Mehrere Bundesländer haben schon das Sonntagsfahrverbot für Lastwagen vorübergehend ausgesetzt. Um Logistikketten aufrechtzuerhalten, sollen Transporte so zumindest teilweise auf die Straße verlagert werden. Niedrige Wasserstände gibt es etwa in den Flüssen wie Rhein, Elbe und Donau. Tine Klimach, Nachrichtenredaktion.
4: In den Trümmern wird weiter nach Überlebenden gesucht. Erst langsam zeigt sich das ganze Ausmaß der Erdbebenkatastrophe in Kolumbien. Nach einer vorläufigen Bilanz kamen mindestens 181 Menschen ums Leben. Die Zahl der Toten dürfte jedoch noch steigen. Mehrere Länder boten ihre Unterstützung an, auch aus der EU. Erstmal seit mehr als 25 Jahren können Fans der deutschen Fußballnationalmannschaft wieder Stehplatztickets für Heimspiele kaufen. Das teilte der Deutsche Fußballbund mit. Die entsprechenden Gremien hätten dies beschlossen.
6: Der große Motivator Jürgen Klopp will wieder Euphorie entfachen bei der Mannschaft und den Fans.

0: ist es gut, dass es bald auch wieder preiswerte Stehplätze geben wird. Schon bei den Klopp-Heimpremieren in rund 6 Wochen in Augsburg und München werden die Tickets angeboten für 18 Euro. Stehplätze seien ein wichtiger Bestandteil der Fankultur und des Stadionerlebnisses, sagt DFB-Präsident Neuendorf. Die neue Regelung gilt auch für europäische Wettbewerbe der Frauen und des U21-Nachwuchses. Thomas Bremser, Nachrichtenredaktion.
1: Freistilschwimmerin Isabel Gose hat EM-Silber über 800 Meter gewonnen. Die 24-Jährige musste sich nur ihrer Dauerrivalin Simona Quadarella aus Italien geschlagen geben. Bronze sicherte sich die zweite deutsche Finalteilnehmerin Maja Werner.
2: Das Wetter morgen am Mittwoch wird schön sonnig, ein klarer Himmel ist zu erkennen, ganz, ganz wenige Wolken, erst recht keine Niederschläge und dazu angenehme Temperaturen bis zu 26 Grad. Das Einzige, was der Sonne kurzzeitig den Garaus machen könnte, wäre dann die partielle Sonnenfinsternis. Am Donnerstag dann wieder ausschließlich Sonnenschein ohne Sonnenfinsternis und abermals ohne viele Wolkenfelder. Dieses Mal mit sommerlichen 28 Grad, gefolgt von 32 am Freitag.

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1: Von allem ein wenig. Nicht ewige Sonne, nicht endlose Nacht. Nicht Kummer und Leid nur, nicht Luxus und Pracht. Nicht dauerndes Nichtstun, nicht Stress ohne Ende. Nicht Macht über alle, nicht hilflose Hände. Nicht herzlose Härte, nicht weiches Gewaber. Nicht immer nur Basta, nicht immer nur Aber. Nicht immer zu lächeln, nicht Not. Von allem ein wenig gib mir, mein Gott.

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2: Ich bin Dirk Zeitler. Bundesverkehrsminister Bilger sieht vorerst kein schnelles Ende der Beeinträchtigungen für die Binnenschifffahrt wegen Trockenheit. Man müsse davon ausgehen, dass die Niedrigwasserproblematik den gesamten August über andauern werde, sagte Bilger in Neumünster. Immer mehr Bundesländer lockern deshalb das Sonn- und Feiertagsverbot für Lkw. Ob das wirklich hilft, ist unklar. In den Trümmern wird weiter nach Überlebenden gesucht. Erst langsam zeigt sich das ganze Ausmaß der Erdbebenkatastrophe in Kolumbien. Nach einer vorläufigen Bilanz kamen mindestens 181 Menschen ums Leben. Die Zahl der Toten dürfte jedoch noch steigen.
3: Besonders schwierig ist die Suche nach Vermissten. In den betroffenen Regionen arbeiten Rettungskräfte mit Baggern und Kränen. Teilweise müssen sie sich aber auch von Hand durch die Trümmer vorarbeiten. Gleichzeitig erschweren beschädigte Straßen und unterbrochene Versorgungs- und Kommunikationsverbindungen den Einsatz. Auch nach dem Hauptbeben erschüttern weitere Nachbeben die Region. Die Katastrophe stellt Kolumbiens neuen Präsidenten Abelardo de la Esprilla vor seine erste große Bewährungsprobe. Er hat die staatliche Reaktion zur Chefsache erklärt und will die Rettungsarbeiten persönlich koordinieren. Aus Rio de Janeiro, Philipp Znider.
2: Erstmals seit mehr als 25 Jahren können Fans der deutschen Fußballnationalmannschaft wieder Stehplatztickets für Heimspiele kaufen. Das teilte der Deutsche Fußballbund mit. Die entsprechenden Gremien hätten dies beschlossen.
4: Der große Motivator Jürgen Klopp will wieder Euphorie entfachen bei der Mannschaft und den Fans. Da passt es gut, dass es bald auch wieder preiswerte Stehplätze geben wird. Schon bei den Klopp-Heimpremieren in rund 6 Wochen in Augsburg und München werden die Tickets angeboten für 18 Euro. Stehplätze seien ein wichtiger Bestandteil der Fankultur und des Stadionerlebnisses, sagt DFB-Präsident Neuendorf. Die neue Regelung gilt auch für europäische Wettbewerbe der Frauen und des U21-Nachwuchses. Thomas Bremser, Nachrichtenredaktion.
2: Mit Silber hat Hammerwerfer Merlin Hummel dem deutschen Team die 3. Medaille bei der Leichtathletik-Europameisterschaft in Birmingham beschert. Der WM-Zweite warf am

0: zweiten Tag der Titelkämpfe 81,30 Meter weit und gewann damit seine nächste internationale Plakette.
1: Ein Blick auf das Wetter morgen am Mittwoch und dieser Blick blendet, denn Sonnenschein steht auf der Tagesordnung, ganz, ganz viel davon, ohne viele Wolkenfelder, ohne Niederschläge und mit Topwerten bis zu 26 Grad. Ähnliches Wetter können Sie dann nochmal am Donnerstag genießen, ebenfalls mit einem klaren Himmel, viel Sonne und dieses Mal 28 Grad maximal. 32 Grad sind dann am Freitag möglich, auch hier geht's mit Sonnenschein weiter. 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
1: Aus dem Markus-Evangelium. In jenen Tagen waren wieder einmal Menschen in unübersehbarer Menge zusammengeströmt und sie hatten nichts zu essen bei sich. Da rief Jesus seine Jünger: Mir tun diese Menschen von Herzen leid. Sie sind nun 3 Tage bei mir und haben nichts zu essen. Wenn ich sie aber so hungrig nach Hause gehen lasse, brechen sie mir unterwegs zusammen. Die Jünger waren ratlos. Er fragte: Wie viele Brote habt ihr? 7, erwiderten sie. Da nahm er die 7 Brote, sprach das Dankgebet, brach die Brote und gab sie den Jüngern. Und die Jünger verteilten sie an das Volk. Und sie aßen alle und wurden satt. Es waren aber 4000 gewesen, die mitgegessen hatten.

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3: Ich bin Dirk Zeitler. Der bereits extrem niedrige Wasserstand des Rheins geht in Nordrhein-Westfalen noch weiter zurück. In Köln wurde jetzt ein historischer Tiefstwert gemessen, wie aus Daten des Wasserstraßen- und Schifffahrtsamts Rhein hervorgeht. Nach der Prognose werden die Pegelstände noch weiter sinken.
4: Es ist also keine Entspannung in Sicht. Schiffe fahren am Rhein zwar weiter, aber nur mit deutlich weniger Fracht. Das macht den Transport teurer, weil auf Lkw oder Schiene ausgewichen wird und weniger auf einmal transportiert werden kann. Da über den Rhein auch Öl, Benzin und Diesel geschippert wird, kann es regional zu höheren Spritpreisen kommen, sagt der ADAC. Immer mehr Bundesländer heben außerdem das Sonntagsfahrverbot für Lkw auf. Über weitere Maßnahmen will Bundesverkehrsminister Bilger mit seinen Amtskollegen in den Ländern am Mittwoch beraten. Tine Klimach, Nachrichtenredaktion.
3: In den Trümmern wird weiter nach Überlebenden gesucht. Erst langsam zeigt sich das ganze Ausmaß der Erdbebenkatastrophe in Kolumbien. Nach einer vorläufigen Bilanz kamen mindestens 181 Menschen ums Leben. Die Zahl der Toten dürfte jedoch noch steigen. Die Suche nach Vermissten geht weiter. Auf der italienischen Mittelmeerinsel Sizilien sitzen wegen des jüngsten Ausbruchs des Vulkans Ätna mitten in der Hauptreisezeit mehrere tausend Urlauber fest. Wegen der Aschewolken können auf dem größten Flughafen der Insel in Catania kaum Flugzeuge starten und landen.
5: Inzwischen mussten mehr als 200 Flüge umgeleitet oder ganz gestrichen werden. Auch viele Deutsche sind betroffen. Damit wird vor allem die Heimreise zur Tortur. Manche Familien mussten auf dem Flughafen sogar übernachten. Zudem sind die Flüge und die Züge weg von der Insel ausgebucht. Aus einem 2,5-Stunden-Flug von Catania nach Deutschland wird so eine Reise von 2,5 Tagen. Aus Rom, Christoph Sator.
3: Der von einer Sperre bedrohte deutsche 100-Meter-Rekordler Owen Ansa hat die Bronzemedaille bei den Leichtathletik-Europameisterschaften in Birmingham gewonnen. Wegen des Vorwurfs, eine Dopingprobe verweigert zu haben, hat die nationale Anti-Doping-Agentur eine 4-jährige Sperre gegen Ansa vorgeschlagen. Sollte er nachträglich gesperrt werden, droht ihm die Aberkennung der Medaille. Vor dem 100-Meter-Lauf hatte Hammerwerfer Merlin Hummel bereits Silber geholt.
6: Wir haben es in die Mitte der Woche geschafft, doch mittelmäßig wäre eine Untertreibung fürs Wetter heute. Es wird richtig, richtig schön, angenehm und klar über Ihren Köpfen, vor allem ohne viele Wolkenfelder, erst recht keine Niederschläge und Temperaturen bis zu 26 Grad. Die Sonne wird Sie so gut wie den ganzen Tag begleiten und wenn Sie davon noch nicht genug bekommen, dann gerne auch nochmal am Donnerstag genießen. Hier geht es mit klarem Himmel und Sonnenschein weiter bei 28 Grad, 32 voraussichtlich am Freitag.

0: 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Ein keltischer Segen der Iona-Community.
1: Der Segen des Schöpfers sei mit dir. Auf der Straße, auf der Reise. Er leite und er ermuntere dich. Der Segen des Sohnes sei mit dir. Wein und Wasser, Brot und Geschichten. Er versorge und fordere dich. Der Segen des Geistes sei mit dir. Wind und Feuer, Freude und Weisheit. Er berge dich und er wühle dich auf.

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1: Ich bin Dirk Zeitler. In den Trümmern wird weiter nach Überlebenden gesucht. Erst langsam zeigt sich das ganze Ausmaß der Erdbebenkatastrophe in Kolumbien. In Cali gelang es der Feuerwehr nach 16-stündigem Einsatz am zweiten Tag nach dem Beben, eine Frau lebend zu retten. Nach einer vorläufigen Bilanz kamen mindestens 181 Menschen ums Leben. Der bereits extrem niedrige Wasserstand des Rheins geht in Nordrhein-Westfalen noch weiter zurück. In Köln wurde jetzt ein historischer Tiefstwert gemessen, wie aus Daten des Wasserstraßen- und Schifffahrtsamts Rhein hervorgeht. Nach der Prognose werden die Pegelstände noch weiter sinken.
2: Es ist also keine Entspannung in Sicht. Schiffe fahren am Rhein zwar weiter, aber nur mit deutlich weniger Fracht. Das macht den Transport teurer, weil auf Lkw oder Schiene ausgewichen wird und weniger auf einmal transportiert werden kann. Da über den Rhein auch Öl, Benzin und Diesel geschippert wird, kann es regional zu höheren Spritpreisen kommen, sagt der ADAC. Immer mehr Bundesländer heben außerdem das Sonntagsfahrverbot für Lkw auf. Über weitere Maßnahmen will Bundesverkehrsminister Bilger mit seinen Amtskollegen in den Ländern am Mittwoch beraten. Tine Klimach, Nachrichtenredaktion.
1: Immer mehr junge Frauen und Mädchen werden wegen Essstörungen im Krankenhaus behandelt. Innerhalb von 20 Jahren hat sich deren Zahl verdoppelt. Nach Angaben des Statistischen Bundesamtes waren es 2024 etwa 6.000.
3: Am allerhäufigsten stellen Ärzte die Diagnose Magersucht. Aber viele Frauen und Mädchen suchen auch Hilfe wegen einer Bulimie, also einer Essbrechsucht. Auch Männer bzw. Jungen sind betroffen, aber viel, viel seltener. Und Experten sagen, Essstörungen werden vor allem auch durch soziale Medien befeuert. Nicht nur durch irgendwelche Challenges, die Kalorienzählen hochjubeln, auch durch übergriffige Kommentare über Beine, Busen und Po. Claudia Wächter, Nachrichtenredaktion.
1: Zum Sport. Freistilschwimmerin Isabel Gose hat EM-Silber über 800 Meter gewonnen. Die 24-Jährige musste sich nur ihrer Dauerrivalin Simona Quadarella aus Italien geschlagen geben. Bronze sicherte sich die zweite deutsche Finalteilnehmerin Maja Werner.
4: Schön, dass Sie bei uns sind. Hier ist Radio Paradiso mit dem Wetter für Berlin und Brandenburg. Egal ob Perseiden oder Sonnenfinsternis, beides sollten Sie heute ohne Probleme betrachten können, denn der Himmel sieht überaus klar aus. Ganz, ganz wenige Wolken mit dabei. Es wird schön sonnig und dazu gibt es Temperaturen bis zu 26 Grad. Morgen am Donnerstag dann noch wärmer, dieses Mal mit 28 Grad und viel Sonnenschein, 32 Grad. Voraussichtlich die Tageshöchsttemperatur am Freitag.

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1: Ich wünsche dir, dass du dich nicht nur auf vorgegebenen, eingefahrenen Spuren bewegst, sondern deine eigene Richtung suchst und findest. Jedes Hindernis birgt die Möglichkeit, neue Kräfte in dir zu befreien. Ich wünsche dir, dass du auch an den Steinen, die dir in den Weg gelegt werden, wächst.